Sie hörten eine Aufnahme des dritten Satzes Andante Amoroso aus der Sinfonie in D-Moll Opus 37 Nummer 3 von Luigi Boccherini. Johannes Goritzky dirigierte die Deutsche Kammerakademie Neuss.

0: Sie hörten Andante Cantabile aus dem Klavierquartett in Es-Dur, Opus 47 von Robert Schumann. Die Swiss Chamber Players musizierten.
1: Auf dem Programm steht nun die Serenade für Orchester in Es-Dur, Opus 20 von Walter Braunfels. Das ORF-Sinfonieorchester steht unter der Leitung von Dennis Russell Davis.

Sie hörten von Walter Braunfels Serenade für Orchester in S-Dur, Opus 20. Dennis Russell Davis dirigierte das ORF-Sinfonieorchester.

Gardelino, Concerto Opus 10 Nummer 3 von Antonio Vivaldi. Sie hörten James Galway und das New Irish Chamber Orchestra.

0: Sie hörten den Satz Rondo aus dem Quintett für Klavier, Oboe, Klarinette, Horn und Fagott in S-Dur, Köchelverzeichnis 452 von Wolfgang Amadeus Mozart. Es spielten der Pianist Christian Zacharias und das Bläserensemble Sabine Meyer.
1: Das Kammerorchester Basel unter der Leitung von Giovanni Antonini spielt nun die Sinfonie Nummer 7 in A-Dur von Ludwig van Beethoven.

Von Ludwig van Beethoven hörten wir die Sinfonie Nummer 7 in A-Dur. Das Kammerorchester Basel spielte unter der Leitung von Giovanni Antonini.

Von Antonín Dvořák hörten Sie das Moderato aus der Serenade für Streicher in E-Dur Opus 22. Christopher Hogwood dirigierte das London Philharmonic Orchestra.

0: Wir hörten den Pianisten Andriy Dragan mit den Variationen über das ukrainische Volkslied »Der Nachbar hat ein weißes Haus«, Opus 18 von Franz Xaver Mozart.
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Das Sinfonieorchester von Flandern begleitete den Saxophonisten Kurt Bertels im Satz Allegro deciso con fuoco aus dem Saxophonkonzert Nummer 1 von Paul Gilson.

Das Philharmonische Orchester Rheinland-Pfalz unter der Leitung von Patrick Davin spielte das Interlude aus der sinfonischen Ode Ludus pro Patria von Augusta Olmes.

0: Die Nachrichten von SRF um 4 Uhr mit Dominik Rolli. Der Iran hat mehrere Raketen auf Jordanien abgefeuert. Ziel war nach iranischen Angaben ein US-Stützpunkt. Jordanien bestätigt den Angriff und sagt, man habe 18 von 20 iranischen Raketen abgefangen. Zwei seien auf unbewohntes Gebiet gestürzt. Aus dem Iran heißt es, dieser Angriff sei Vergeltung für die US-Angriffe auf iranische Öltanker. Die USA hatten zuvor mitgeteilt, dass sie 5 iranische Tanker zerstört hätten. Dies wiederum als Reaktion auf iranische Angriffe auf ein US-Kriegsschiff. Die iranischen Tanker seien Teil einer Schattenflotte gewesen, mit der der Iran Milliardenumsätze erziele, hieß es in der Mitteilung der USA. Im Zollstreit zwischen den USA und Kanada erhöht US-Präsident Donald Trump den Druck. Er hat angeordnet, dass bestimmte kanadische Produkte ab Ende September nicht mehr in die USA eingeführt werden dürfen, darunter Molkereiprodukte, alkoholische Getränke und Motorräder. Das geht aus entsprechenden Dekreten hervor. Trump will zudem kanadische Firmen vom öffentlichen Beschaffungswesen in den USA ausschließen. Gleichzeitig forderte er Kanada auf, US-Firmen wie etwa Milchbauern gleichwertigen Zugang zum kanadischen Markt zu gewähren. Weil sich die beiden Länder nicht auf ein Handelsabkommen einigen konnten, belegen sie sich nun gegenseitig mit Zöllen. Bei Romanshorn ist am Abend ein Waldbrand ausgebrochen. Ein Sprecher der Kantonspolizei Thurgau bestätigte gegenüber SRF einen Bericht von 20 Minuten. Einsatzkräfte hätten das Feuer unter Kontrolle gebracht. Das Feuer war nach ersten Informationen der Polizei in der Nähe von aufgestapelten Holzstämmen ausgebrochen. Zur Brandursache ist bisher nichts bekannt. Der KI-Firma OpenAI ist es nach eigenen Angaben gelungen, ein 90 Jahre altes mathematisches Problem zu lösen, in nur 88 Stunden. Dabei handelt es sich um die Navier-Stokes-Gleichung. Dabei geht es darum, wie sich Flüssigkeiten bewegen. OpenAI konnte die Gleichung lösen, indem es auf rund 10'000 KI-Bots zurückgriff, die selbstständig Aufgaben lösen. Das Ganze sei ein Meilenstein, teilt OpenAI mit. Es zeige, wie schnell sich künstliche Intelligenz entwickle. Und das Wetter. Heute Mittwoch ist es wechselnd bis stark bewölkt und vorübergehend nass, bei deutlich kühleren 19 Grad. Das waren die Nachrichten von Radio SRF, verantwortlich Dominik Rolli.
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0: Sie hörten den ersten Satz, Andantino Grazioso, aus dem Cellokonzert in D-Dur von Leonardo Leo, in einer Aufnahme mit Sol Gabetta, Violoncello und dem Ensemble Capella Gabetta.
1: Unter der Leitung von Enrique Batis spielt nun das Philharmonische Orchester von Mexiko-Stadt die Carmen Suite Nummer 2 von Georges Bizet.

Sie hörten von Georges Bizet die Carmen Suite Nummer 2. Enrique Batiste leitete das Philharmonische Orchester aus Mexiko-Stadt.

Johannes Mösus dirigierte das Südwestdeutsche Kammerorchester Pforzheim im Andante aus der Sinfonie in Es-Dur, Opus 11, Nummer 3 von Johann Franz Xaver Sterkel.

Das Luzerner Sinfonieorchester spielte unter der Leitung von Olari Elz das Larghetto aus dem Klavierkonzert Nummer 2 in F-Moll Opus 21 von Frédéric Chopin. Der Solist war Nikolai Tokarev.

Und weiter geht es mit der Sinfonie Nummer 1 in C-Moll der Komponistin Emilie Meyer. Die NDR Radiophilharmonie spielt unter der Leitung von Leo McFall.

Von der Komponistin Emilie Meyer hörten wir die Sinfonie Nummer 1 in C-Moll. Die NDR Radiophilharmonie spielte unter der Leitung von Leo McFall.

Regula Mühlemann, begleitet von den Charts Chamber Artists, interpretierte den Lamento della Ninfa und das Stück mit dem Titel Amor aus den Madrigali Guerrieri et Amorosi von Claudio Monteverdi.

0: Die Pianistin Claire Wangsi spielte von Domenico Scarlatti die Sonate in E-Dur.
1: Gleich anschließend erklingen die sinfonischen Variationen in E-Moll von Hubert Parry. Gespielt werden sie vom London Philharmonic Orchestra unter der Leitung von Matthias Bamert.

Von Hubert Parry erklangen die sinfonischen Variationen in E-Moll. Sie hörten eine Einspielung mit dem London Philharmonic Orchestra unter der Leitung von Matthias Bammert.

0: Der Flötist Bruno Meyer spielte das Rondo aus dem Flötenkonzert in F-Dur von Antonio Rossetti. Er wurde begleitet vom Prager Kammerorchester.
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Sie hörten den Bratschisten Mathis Rochat in der Vokalise von Sergei Rachmaninow. Am Klavier begleitete ihn Erdem Miseljoglu.

Sie hörten die Ouvertüre zur Oper Giannina a Bernardone von Domenico Cimarosa. Das Toronto Chamber Orchestra spielte unter der Leitung von Kevin Mellon.

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1: Die Nachrichten von SRF um 6 Uhr mit Livia Schmid. Guten Morgen. Es hat nie einen fixen Preis gegeben für die F-35 Kampfjets. Das sagt ein Bericht, die Reaktionen dazu. Es hat neue Angriffe gegeben im Nahen Osten. Die USA und der Iran beschießen unter anderem gegenseitig Schiffe. Das Wetter ist wechselhaft mit Regenschauern und einigen Gewittern. Das Ganze bei 19 Grad im Norden und 23 Grad im Süden. Zum Kauf der F-35 Kampfjets. Dort hätten die Verantwortlichen, darunter Altbundesrätin Viola Amherd als Verteidigungsministerin, nie von einem fixen Preis ausgehen dürfen. Zu diesem Schluss kommt ein Bericht der Geschäftsprüfungskommission des Nationalrats, der GPK. Viele der Verantwortlichen hätten die Verträge nicht gelesen. War das eine Pfuscherei im Verteidigungsdepartement? Mitte-Nationalrat Reto Nause sagt:
2: Also ich habe die fragliche Passage des Vertragstextes ebenfalls gelesen und gesehen und die lässt aber Interpretationsspielraum offen.
1: Heftiger tönt die Kritik an Viola Amherd und am VBS bei SP-Co-Präsident Cedric Wermuth in der Tagesschau.
3: Schockierend ist die Mischung aus offensichtlicher Inkompetenz. Der Vertrag wurde nicht gelesen von zentralen Personen, eines der wichtigsten Beschaffungsgeschäfte der Schweiz. Und dann sagt die Kommission klar, wir müssen davon ausgehen, da wurde die Unwahrheit gesagt. Das ist schon sehr schockierend.
1: Strafrechtliche Konsequenzen gehen aus dem Bericht der GPK nicht hervor. Als nächstes wird der Bundesrat dazu Stellung nehmen. In den Nahen Osten. Dort haben sich die USA und der Iran in der Nacht gegenseitig angegriffen. In der Straße von Hormuz haben die USA nach eigenen Angaben 5 iranische Tanker zerstört. Einer davon sei gesunken. Mit den Angriffen habe man auf Angriffe auf ein US-Kriegsschiff reagiert. Der Iran hat daraufhin einen US-Stützpunkt in Jordanien angegriffen. Jordanien bestätigte die Angriffe und sagte, die meisten Raketen habe man abgefangen. Zudem sagen die iranischen Revolutionsgarden, sie hätten ein Dutzend Schiffe im Persischen Golf angegriffen. Sie hätten versucht, ein verbotenes und unsicheres Gebiet in der Straße von Hormuz zu durchqueren. Der Zollstreit zwischen den USA und Kanada geht in eine weitere Runde. US-Präsident Donald Trump hat angeordnet, dass bestimmte kanadische Produkte ab Ende September nicht mehr in die USA eingeführt werden dürfen. Darunter Molkereiprodukte, alkoholische Getränke und Motorräder. Das geht aus entsprechenden Dekreten hervor. Trump will zudem kanadische Firmen vom öffentlichen Beschaffungswesen in den USA ausschließen. Gleichzeitig forderte er Kanada auf, US-Firmen wie etwa Milchbauern gleichwertigen Zugang zum kanadischen Markt zu gewähren. Hintergrund ist der Handelsstreit zwischen den Ländern. In der Nacht auf gestern sind kanadische Gegenzölle auf US-Importe in Kraft getreten. Nochmals in die Schweiz. Gestern Abend zogen teils heftige Gewitter über die Schweiz hinweg. Vor allem im Norden gab es auch Sturmböen. Am heftigsten waren die Sturmböen im Kanton Zürich. Auf dem Uetliberg wurden 136 km pro Stunde gemessen, auf dem Hörnli 116. Das meldet SRF Meteo. Auch geblitzt hat es viel. Insgesamt wurden bisher rund 13'000 Blitze registriert. Eine neue Studie hat sich mit dem Medikament Paracetamol in der Schwangerschaft auseinandergesetzt. Im Zentrum steht die Frage, ob Mädchen weniger fruchtbar sind, wenn ihre Mütter während der Schwangerschaft Paracetamol genommen haben. SRF-Wissenschaftsredaktorin Katrin Zöfel hat sich die Studie angeschaut und sie sagt:
4: Es ist selten, dass man so klar antworten kann wie hier. Die Antwort ist nein. Es gibt in der Community der Fachleute zwar schon einzelne Stimmen, die sagen, man müsse vorsichtig sein und vor Paracetamol warnen, aber das gibt die Studienlage nicht her. Das betont die Mehrheit der Fachleute. Denn auch diese Studie jetzt ist viel zu klein, es wurden viel zu wenig Personen getestet, die Studie ist viel zu uneindeutig, um so weitreichende Schlüsse zu ziehen.
1: Auch die Forschenden selbst seien vorsichtig bei der Interpretation ihrer Resultate, so Katrin Zöfel weiter. Zu den Börsendaten, geliefert von SIX. Der Dow Jones Index in New York hat 1,2% verloren. Der Nikkei Index in Tokio steigt um 0,1%. Der Euro wird zu 94,09 gehandelt, der Dollar zu 80,90. Das waren Nachrichten von Radio SRF, verantwortlich Frank Estermann.
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5: Der 9.9. steht in den Startlöchern. Nach dieser stürmischen Nacht war es das wohl mit dem Sommerwetter. Der Tag startet herbstlich nass, aber jetzt heißt es erstmal aufstehen. Guten Morgen.

Für die Klassik-Gitarren zupft ist das eines der Werke, das die meisten mal meistern wollen. Das ist ein richtiger Klassiker. Dieses Concerto de Aranjuez von Joaquín Rodrigo. Er, der hier die Gitarre gespielt hat, Tibo Garcia, er sagt, für ihn fühlt sich diese Musik an, als wäre sie immer schon bei ihm gewesen. Das ist Musik direkt vom Herzen. Begleitet in diesem ersten Satz wurde Tibo Garcia vom Orchestre National du Capitole de Toulouse unter Ben Glassberg. Ja, weit weniger bekannt als Joaquín Rodrigo ist Alicia de la Rocha. Liegt wohl auch daran, dass die Stücke, die sie geschrieben hat, eigentlich gar nicht vorgesehen waren, groß in der Öffentlichkeit gespielt zu werden. Alicia de la Rocha hatte einfach Freude daran, diese Stücke zu schreiben, in ihrer Jugend, in ihrer Kindheit. Und so ist auch dieses Stück hier entstanden, als kleine Spielerei. Geschrieben für sich und ihren Bruder, der hatte dann nämlich gerade angefangen, Cello zu spielen. Und so können wir uns Alicia de la Rocha nun auch vorstellen. Zusammen mit ihrem Bruder, hier in dieser Romanza. In dieser Aufnahme spielen allerdings der Cellist Peter Schmidt und die Pianistin Marta Sabellata.

0: Ein sinfonisch wohlklingender Start in diesen Mittwochmorgen mit diesem dritten Satz aus der Sinfonie Nummer 8 F-Dur von Ludwig von Beethoven. Antonella Managorda hat hier die Kammerakademie Potsdam geleitet.
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Der Pianist Sergei Tanin hat das Lied Die Taubenpost aus dem Liederzyklus Schwanengesang von Franz Schubert gespielt. Und ja, natürlich, Sie haben es gehört, gesungen hat hier niemand in diesem Lied. Es war nämlich die Klaviertranskription von Franz Liszt. In über 40 Jahren hat der Liszt unzählige Stücke von Schubert transkribiert. Hunderte waren das sogar. Ich glaube, man kann schon sagen, Liszt, das war ein riesen Schubert-Fan und hat sich darum so ausgiebig mit seiner Musik beschäftigt.

0: Die Academia del Piacere hat diese Folias de España von und mit Fahmi Alkai gespielt. Das ist SRF 2 Kultur um 6:30 an diesem herbstlich nassen Mittwochmorgen nach einer ganz schön stürmischen Nacht. Also bei uns zumindest hat es heftig gewirbelt, geregnet und geblitzt. Bei Ihnen ja vielleicht auch. Guten Morgen.
1: Guten Morgen. Schockierend oder schlecht kommuniziert. Die Kritik an Altbundesrätin Amherd und dem Verteidigungsdepartement ist heftig. Es geht um den angeblichen Fixpreis für die neuen Kampfjets. Und schadet Paracetamol während der Schwangerschaft? Dafür gibt es weiterhin keine Belege, sagt unsere Wissenschaftsredaktorin nach einer neuen Studie zu dieser Frage. Es hat stellenweise gestürmt in der Nacht. Wie das Wetter heute wird, das weiß Jan von Tuppel bei mir im Studio.
2: Auch heute gibt es ein paar Gewitter und es wird wechselhaft mit Regenschauern. Im Norden gibt es rund 19, im Süden 23 Grad.
1: Mein Name Raphael Günther. Wurde bei den Verhandlungen über den Kauf der neuen Kampfjets für die Schweiz ein Fixpreis abgemacht oder nicht? Ja, sagte die damalige Verteidigungsministerin Viola Amherd immer mit Nachdruck. Nein, sagt jetzt die Geschäftsprüfungskommission des Nationalrats nach einer umfassenden Untersuchung. Von einem Fixpreis für die F-35-Jets hätte man nie ausgehen dürfen, wenn man die Verträge anschaue. Außerdem hätten zu wenige Personen im Verteidigungsdepartement diese Verträge ausreichend gelesen. Inlandredaktor Sandro Della Torre hat bei Mitte Nationalrat und Sicherheitspolitiker Reto Nause nachgefragt, war das eine Stümperei im Verteidigungsdepartement?
3: Also ich habe die fragliche Passage des Vertragstextes ebenfalls gelesen und gesehen und die lässt aber Interpretationsspielraum offen. Das Departement hat sich ja auch von einer externen Anwaltskanzlei beraten lassen. Und da ist man eigentlich zum Schluss gekommen, dass man das so verstehen kann. Jetzt ist das Problem einfach, man schließt diese Verträge mit dem amerikanischen Staat ab. Vorgesehen, dass die irgendwie juristisch überprüft werden könnten, ist es eben nicht. Der amerikanische Staat beschafft ja dann auch bei Lockheed Martin. Und von daher gesehen ist die Ausgangslage hier für mich nicht ganz so klar.
4: Also nochmal, hätte man das nicht sehen müssen. Das kritisiert ja die Geschäftsprüfungskommission, dass man das hätte sehen müssen, wenn man diese Verträge liest, auch wenn, wie Sie sagen, das vielleicht missverständlich formuliert ist.
3: Ich glaube, es war richtig, dass man einen externen juristischen Beistand zugezogen hat. Hätte man das nicht gemacht, wäre vermutlich jetzt kritisiert worden, dass das alles Juristen aus dem VBS selber waren. Was aber unbestreitbar ist, ist, dass die Kommunikation in der ganzen Geschichte, die ist tatsächlich nicht gut gelaufen, die ist krumm gelaufen. Der Bundesrat wurde viel zu spät orientiert und da hat man sich zu lange vom Prinzip Hoffnung leiten lassen.
4: Sie haben es gesagt, also der Bundesrat wurde zu spät informiert, das sagt auch die Geschäftsprüfungskommission. Dass Viola Amherd so lange zugewartet hat, wird kritisiert. Was werfen Sie Ihrer Bundesrätin, Ihrer Parteikollegin vor?
3: Ich halte diese Kritik für berechtigt. Ich denke, man hätte den Gesamtbundesrat vom Zeitpunkt weg, wo man leise Zweifel daran hat, dass hier möglicherweise Preisnachforderungen kommen könnten, da hätte man ihn informieren müssen. Auf der anderen Seite, es gab auch öffentliche Aussagen des amerikanischen Botschafters, der auch von einem Fixpreis gesprochen hat. Also irgendwo, denke ich, war man vielleicht etwas naiv. Man hat sich vom Prinzip Hoffnung leiten lassen. Aber informieren hätte man das Gremium in aller Transparenz müssen.
1: Sagt der Parteikollege von Viola Amherd, Mitte-Nationalrat Reto Nause. Heftiger tönt die Kritik an Viola Amherd und am Verteidigungsdepartement bei SPK-Präsident Cedric Wermuth in der Tagesschau.
5: Schockierend ist die Mischung aus offensichtlicher Inkompetenz. Der Vertrag wurde nicht gelesen von zentralen Personen, eines der wichtigsten Beschaffungsgeschäfte der Schweiz. Und dann sagt die Kommission klar, wir müssen davon ausgehen, da wurde die Unwahrheit gesagt. Das ist schon sehr schockierend.
1: Weitere Stimmen und eine Einordnung unserer Bundeshausredaktion zum Bericht der Geschäftsprüfungskommission finden Sie heute Morgen online auf der SRF News App. 6.35 Uhr ist es jetzt. Wir wechseln in den Nahen Osten. Dort haben sich die USA und der Iran in der Nacht gegenseitig angegriffen. Vor allem Schiffe wurden beschossen. Jan von Tobel, was weiß man dazu?
2: Die USA sagen, sie hätten 5 iranische Tanker zerstört in der Straße von Hormuz. Eines der iranischen Schiffe sei gesunken. Mit den Angriffen habe man auf Angriffe auf ein US-Kriegsschiff reagiert.
1: Und wie hat der Iran wiederum auf diese Angriffe reagiert?
2: Ja, die Antwort des Irans ließ nicht lange auf sich warten. Der Iran sagt, er habe einen US-Stützpunkt in Jordanien angegriffen. Jordanien bestätigte die Angriffe. Die meisten Raketen habe man aber abfangen können. 2 seien auf unbewohntes Gebiet gestürzt. Weiter haben die iranischen Revolutionsgarden mitgeteilt, sie hätten mehrere Schiffe im Persischen Golf angegriffen, 2 US-Schiffe und 10 Öltanker. Die Schiffe hätten versucht, ein verbotenes und unsicheres Gebiet in der Straße von Hormuz zu durchqueren, heißt es in iranischen Staatsmedien.
1: Der Zollstreit zwischen den USA und Kanada dreht sich weiter. Kanada erhebt seit gestern Gegenzölle. Jetzt hat sich US-Präsident Donald Trump wieder zu Wort gemeldet.
2: Er hat angeordnet, dass bestimmte kanadische Produkte ab Ende Monat nicht mehr in die USA eingeführt werden dürfen. Darunter sind Molkereiprodukte, alkoholische Getränke und auch Motorräder. Und er sagte, er wolle kanadische Firmen vom öffentlichen Beschaffungswesen in den USA ausschließen. Gleichzeitig forderte Trump Kanada auf, US-Firmen wie etwa Milchbauern gleichwertigen Zugang zum kanadischen Markt zu gewähren.
1: Schon lange gibt es Diskussionen darüber, ob der Wirkstoff Paracetamol in der Schwangerschaft schädlich ist. Wissenschaftliche Belege gibt es dafür bisher nicht. Heute Nacht ist eine neue Studie erschienen, die sich mit der Frage befasst, ob Mädchen in ihrer Fruchtbarkeit geschädigt werden, wenn deren Mütter in der Schwangerschaft Paracetamol genommen haben. Yves Kircher hat unsere Wissenschaftsredaktorin Katrin Züffel gefragt, was die Studie denn genau aussagt.
6: Schon das ist eine schwierige Frage. Ich will mich mal extra nüchtern darauf beschränken, wie die Studie aufgebaut war. Es sind 300 Mädchen untersucht worden, deren Mütter in der Schwangerschaft Paracetamol genommen hatten oder nicht. Im Alter von 100 Tagen der Mädchen, also sehr früh, wurde geschaut, wie groß sind ihre Eierstöcke und wie ist ihr Hormonspiegel. Dann wurden noch etwas gröbere Daten von weiteren 1200 Mädchen ausgewertet. Da waren dann auch ältere Mädchen dabei. Und es gab messbare Unterschiede, je nachdem, ob die Schwangeren das Schmerzmittel genommen hatten oder nicht.
7: Und kann aus dieser Studie jetzt geschlossen werden, dass Paracetamol gefährlich ist?
6: Es ist selten, dass man so klar antworten kann wie hier. Die Antwort ist nein. Es gibt in der Community der Fachleute zwar schon einzelne Stimmen, die sagen, man müsse vorsichtig sein und vor Paracetamol warnen, aber das gibt die Studienlage nicht her. Das betont die Mehrheit der Fachleute. Denn auch diese Studie jetzt ist viel zu klein. Es wurden viel zu wenig Personen getestet. Die Studie ist viel zu uneindeutig, um so weitreichende Schlüsse zu ziehen. Man kann darin zum Beispiel nicht unterscheiden, ob das Paracetamol die Ursache von Unterschieden ist oder vielleicht doch eher Krankheit oder Schmerzen, die dazu geführt haben, dass die Schwangere überhaupt Schmerzmittel nimmt. Auch was die gemessenen Unterschiede im echten Leben bedeuten, ist nicht klar. Die Forschenden selber, die die Studie gemacht haben, bleiben sehr vorsichtig beim Interpretieren ihrer Resultate.
7: Also Aussagekraft dieser Studie begrenzt. Trotzdem wird darüber geredet. Wieso?
6: Das ist die eigentliche, auch ein bisschen traurige Frage, finde ich. Paracetamol und Schwangerschaft, das ist ein Wortpaar, das inzwischen zielsicher für Schlagzeilen sorgt. In der Aufmerksamkeitsökonomie wird so etwas ganz nach oben gespült. Das gilt spätestens, seit sich der US-Präsident Donald Trump vom Weißen Haus aus zu Paracetamol, Hirnentwicklung und Autismus geäußert hat. Auch für seine Aussagen gibt es keine Belege, aber das Thema und die Angst sind in der Welt. So ähnlich läuft es mit dieser Studie. Schwangere haben am Ende den Schaden und müssen sich jetzt fragen, ob sie Fieber aushalten wollen und damit ihrem Fötus vielleicht auch schaden oder ob sie das Schmerzmittel nehmen. Die Sache zu untersuchen ist richtig, aber kleine Studien zu hypen und Schlagzeilen draus zu machen, das ist schwierig.
1: Die Einschätzung von Wissenschaftsredaktorin Katrin Züffel war das. Ja, die einen oder anderen dürften einen unruhigen Abend gehabt haben. Es hat doch ziemlich kräftig gestürmt.
2: Vor allem im Norden der Schweiz gab es Sturmböen. Am stärksten waren sie im Kanton Zürich. Auf dem Uetliberg wurden Windgeschwindigkeiten von bis zu 136 Kilometern pro Stunde gemessen. Auf dem Hörnli waren es 116. Und es gab auch sehr viele Blitze. Laut SRF Meteo wurden bisher rund 13.000 Blitze registriert. Meldungen über größere Schäden gibt es aktuell nicht. Willkommen zu den Börsendaten von SIX. Der Dow Jones Index in New York hat 1,2% verloren. Der Nikkei Index in Tokio fällt um 0,1%. Der Euro wird zu 94,10 gehandelt und der Dollar zu 80,89. Das Wetter. Heute ziehen Regengüsse und einige Gewitter vorüber. Im Laufe des Nachmittags wird es in Jura-Nähe trocken und es gibt sonnige Abschnitte. Es ist deutlich kühler, mit etwa 19 Grad im Norden und 23 Grad im Süden.
1: Das sind die Informationen von heute Morgen. Verantwortlich für die Sendung ist Philipp Erath. Die Zeit 6.40 Uhr.
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0: Ein Morgen ohne Mozart kann man machen. Aber warum sollte man sich das genau antun? Eben. Und darum starten wir in diesem Mittwoch mit diesen Mozart-Tönen. Guten Morgen.

Die Ouvertüre zur Oper La Clemenza di Tito von Wolfgang Amadeus Mozart. Michael Alexander Willens hat hier die Kölner Akademie geleitet.

zweite Sarzer-Synthropetenkonzert F-Moll von Oskar Böhme. Die Trompete hat hier Matthias Höfs gespielt, begleitet von der Deutschen Kammerphilharmonie Bremen. Wer hat eigentlich gesagt, dass klassische Musik ernst und getragen sein muss? Eben niemand. Und so nehmen wir uns heraus, hier mit Warschak einfach ganz viel Spaß zu haben. Guten Morgen.

0: Diese humoreske Gestur von Antonín Dvořák in der großartigen Version vom Ensemble Philharmonix. Weltklasse-Musiker notabene, Mitglieder nämlich sonst bei den Wiener und Berliner Philharmonikern.
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0: Zum Hahn gehen wir täglich, mehrmals. Nicht, weil er kräht, sondern weil daraus Wasser fließt. Warum aber genau heißen beide Hahn? Raphael Zehnder.
2: Wenn wir im Supermarkt Schlange stehen, denken wir nicht an die Boa Constrictor. Das Katzenauge, den Reflektor hinten am Fahrrad, verbinden wir kaum gleich mit der Miezekatze. Der Fuchsschwanz liegt im Werkzeugschrank und ragt nicht im Wald aus dem Bau. Und wenn wir aus dem Hahn trinken, was zurzeit gesundheitlich besonders empfohlen ist, erwarten wir nicht, dass dieser plötzlich ein lautes von sich gibt. Tierische Metaphern sind recht beliebt, um Gegenstände zu benennen. Der Pferdeschwanz hinten am Kopf, die Biberschwanzziegel auf dem Dach, das Fischgrätparkett und nicht zuletzt die Maus, das kleine Nagetier für den Computer. Die Verbreitung dieses Wortbildungsmusters rührt von den anschaulichen Bildern her, die diese Umschreibungen erzeugen. Form bestimmt Ausdruck, Einfachheit erübrigt Erklärungen. Nur, warum trinken wir aus dem männlichen Huhn? Wohl, weil gewisse Wasserhähne Hahnenköpfen und Schnäbeln ähneln oder das Drehventil sogar in Form eines Hahns gefertigt war. Besonders offensichtlich ist eine andere Tiermetapher. Vom Kranich, dem langbeinigen Vogel, stammt der Name der Maschine zum Heben von Lasten, der Kran. Der deutschsprachige Erstbeleg für einen Hafenkran findet sich 1244 im heute niederländischen Utrecht. Die Maschine ähnelt unzweifelhaft dem schlanken Vogel, der seinen langen Hals und Schnabel auch waagrecht weit vorzustrecken vermag.

0: Das Lied A Chloris von Reinaldo Ahn auf dem Englischhorn, gesungen von Albrecht Meyer. Matthias Mönius hat die Academy of St. Martin in the Fields geleitet. Das ist SRF2 Kultur. Um 7 im Studio ist Simon Buri mit dem Neuesten aus der Welt der Kultur.
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0: Das Museum für Kunst und Geschichte in Neuenburg erhält eine bedeutende Schenkung. 38 Werke der Berner Stiftung Vial Bauhofer gehen nämlich neu an das Museum.
2: Die Sammlung umfasst vor allem Gemälde aus der Zeit zwischen 1850 und 1950. Vertreten sind da bekannte Schweizer Künstler wie Felix Valentin oder Edmond de Bury.
0: Was bringt diese Schenkung dem Museum?
2: Ja, sie stärkt vor allem die Sammlung zur Schweizer Kunst. Besonders wertvoll sind 4 Werke des Waadtländer Malers Felix Valentin. Eine Ausstellung dann zur Schenkung ist für kommenden Mai geplant.
0: Anna Netrebko, die kennen wir für solche Töne. Die russische Star-Sopranistin Anna Netrebko singt hier in allerhöchsten Tönen aus der Oper La Forza del Destino. Auf der Opernbühne feiert Anna Netrebko Erfolge. Vor Gericht erleidet sie jetzt aber einen Dämpfer.
2: Ein US-Bundesgericht hat ihre Verleumdungsklage gegen den Chef der New Yorker Metropolitan Opera abgewiesen. Netrebko wehrte sich gegen Aussagen von Intendant Peter Gelb. Er hatte Netrebko unter anderem Verbindungen zum russischen Regime vorgeworfen.
0: Der Streit, der läuft seit Jahren. Warum scheitert jetzt die Klage?
2: Das Gericht, das sagt, Netrebko könne nicht nachweisen, dass Gelb falsche Aussagen gemacht habe. Es ist bereits das zweite Mal, dass sie mit einer solchen Klage gegen ihn vor Gericht erscheint.
0: Und dann die sogenannte Zwei-Faktor-Authentifizierung soll den persönlichen Zugang im Internet sicherer machen. Doch schon der Name kann zur Hürde werden. Jetzt ist der Begriff zum Wortgetüm des Jahres 2026 gewählt worden.
2: Eine 8-köpfige Jury, Erwachsene mit geringen Lese- und Schreibkompetenzen sind das. Sie kritisieren die Länge des Begriffs sowie die Fremdwortbestandteile und auch die unterschiedlichen Schreibweisen. Das Wortgetüm des Jahres, das wird seit 2 Jahren unter anderem von der Stiftung Grundbildung Berlin gekürt. Damit wollen die Beteiligten auf sprachliche Barrieren im Alltag aufmerksam machen.
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0: Ihre Begleitung an diesem Mittwoch in der Früh ganz ohne Zwei-Faktor-Authentifizierung. Das sind Simon Buri in der Morgenredaktion. Patricia Moreno hat das Musikprogramm zusammengestellt. Und im Mikrofon bin ich, Beatrice Kern. Guten Morgen.
2: Guten Morgen.

0: die Pianistin Sarah Cahill mit fließenden Klavierfingern fast schon hier in diesem Stück Le Murmure des Blés von Leocadia Kasperowa. Mist, schon wieder ist das Joghurt abgelaufen. Schimmel auf der Konfi, so wird das nichts mit einem schönen Z'morgen. Kommt Ihnen das auch nur zu bekannt vor? Und ja, ich bekenne mich schuldig, leider wandert auch bei mir immer mal wieder was in den Abfall, weil es abgelaufen ist. Sie wissen schon, Food Waste. Der soll sich laut UNO-Beschluss bis in 4 Jahren halbieren, in der Nahrungsmittelindustrie, im Handel und ja, auch bei uns daheim. Die Schweiz hat diese Ziele übernommen. Der Bundesrat hat dafür vor 4 Jahren einen Aktionsplan formuliert. In der Nahrungsmittelindustrie, im Handel greift er auch tatsächlich schon so langsam, aber daheim, da hapert es noch an vielen Stellen. Darum startet jetzt im September unter anderem die nationale Woche gegen Food Waste. Bernhard Senn.
1: Die gute Nachricht vorneweg. Im allgemeinen Bewusstsein ist der Begriff Food Waste angekommen. Das sagen aktuelle Umfragen. Die schlechte Nachricht: In unserem täglichen Umgang mit Lebensmitteln hat sich in den letzten Jahren trotzdem nur wenig verändert. Kühlschränke und Vorratskammern sind meistens übervoll. Vieles davon landet früher oder später im Müll. Die Lebensmittelverschwendung, speziell auch in Privathaushalten, hat sich in den letzten 4 Jahren gerade mal um 5% reduziert. Die Zielvorgabe bis zum Jahr 2030 aber liegt bei 50%. Woran liegt's? Die Frage geht an Sabrina Stöckli. Sie ist Verhaltensforscherin und Professorin an der Berner Fachhochschule. Dort forscht sie unter anderem zu Lebensmittelverschwendung.
2: Von der Psychologie aus betrachtet ist das natürlich sehr interessant. Also wir haben sehr häufig im Alltag Zielkonflikte. Wir denken, ja, es ist eigentlich schlecht, Lebensmittel zu verschwenden. Gleichzeitig haben wir die Reste vom Vortag. Wir schauen es an. Es schaut vielleicht nicht mehr so super appetitlich auch. Ich habe vielleicht als Mutter auch ein schlechtes Gewissen, meinem Kind das zu geben. Vielleicht ist es nicht mehr so gut. Gleichzeitig habe ich natürlich noch irgendwelche Einflussfaktoren oder Werbungen von außen, die mir sagen, hey, heute kann ich irgendwie noch mit 10% Reduktion beim Pizzaboten etwas bestellen.
1: Umfragen zeigen, grundsätzlich ist eine Mehrheit der Bevölkerung durchaus bereit, die Essensverschwendung einzuschränken. Im Alltag aber hat der gute Wille oft einen schweren Stand.
2: Von diesen Alltagsfaktoren gibt es halt sehr viele. Also es kann auch sein, dass wir nicht genügend planen. Es kann auch sein, dass unerwartet Gäste kommen. Also sehr viele, sehr praktische, kurzfristige Faktoren, die führen eigentlich dazu, dass wir dann eben tatsächlich nicht das Verhalten zeigen, was wir gerne möchten.
1: Für die Verhaltensforscherin entscheidend ist, menschliches Verhalten lässt sich nicht per Knopfdruck ändern.
2: In der Umweltpsychologie arbeitet man viel mit Verhaltensmodellen und die modernen Verhaltensmodelle, die schauen sich eigentlich Verhaltensänderungen als einen Prozess an.
1: Am Anfang eines solchen Prozesses steht die Einsicht, etwas verändern zu müssen. Dann folgt die Motivation, das auch wirklich an die Hand zu nehmen. An diesem Punkt befinden sich viele. Danach aber kann es anstrengend werden, sagt Sabrina Stöckli.
2: Dort spielen dann Dinge wie Selbstkontrolle, Selbstwirksamkeit, also das Gefühl, dass ich es schaffen kann, eine größere Rolle. Auch so Wenn-Dann-Regeln, wenn ich eben beispielsweise koche, dann messe ich die Portionen ab, damit ich aber nicht zu viel koche. Oder wenn ich Resten habe, dann überlege ich mir bereits am Vortag, was kann ich dann morgen mit diesen Resten kochen.
1: Die Wissenschaft bestätigt inzwischen mit Zahlen, was man bisher nur vermutet hat.
2: Wir wissen beispielsweise aus der Forschung, dass wenn wir hungrig einkaufen gehen, dass wir dann zu impulsivem Einkaufen tendieren. Wir wissen auch, dass wenn wir uns vorher nicht Gedanken darüber machen, Gedanken beispielsweise auf einen Einkaufszettel schreiben, dass wir dann auch tendenziell mehr kaufen, als das wir eigentlich bräuchten.
1: Wenn man Sabrina Stöckli zuhört, wird klar, es ist noch ein weiter Weg, bis die Lebensmittelverschwendung reduziert wird. Im Haushalt greifen keine Verordnungen oder Gesetze. Hier geht es um Beharrlichkeit und Disziplin. Aktionswochen wie jetzt im September sind dabei ein wichtiger Baustein, sagt die Verhaltensforscherin.
2: In der Aktionswoche überlegt man, reflektiert man über seinen eigenen Food Waste und auch das ist eigentlich ein Interventionstyp, der bekanntlich relativ gut wirkt.
0: Die nationale Woche gegen Food Waste, die beginnt am 22. September. Neben den Städten Zürich und Bern sind die Kantone Aargau, Basel-Stadt und Basel-Land mit dabei.

Das Ensemble Kaffeezimmermann unter Pablo Valetti hat das Concerto Comique Nummer 5 «La femme est un grand embarras» von Michel Corrette gespielt. Die einen sehen so früh am Morgen noch kaum aus den Augen raus, andere sagen schon, das kleines Gehirnjogging am Morgen von der Zahl Pi die ersten 200 Stellen auf. Fast schon so, wie es Anne-Sophie von Otter hier tut im Song «Pi» von Kate Bush.

Der Song «Pie» von Kate Bush, gesungen hat ihn hier die Mezzosopranistin Ann-Sophie von Otter, begleitet vom Quartett Brooklyn Rider. Schere, Leimstift und ein Haufen alter Heftli. Das braucht's für eine kunstvolle Collage. Das kennen wir doch alle aus dem Kunstunterricht in der Schule. Hier auf SRF 2 Kultur bastelt das Quartett Ars Ad Mundum auch farbige Collagen. Zwar nicht aus alten Heftli, dafür besonders kunstvoll aus Musik, von Mozart bis Zinzaze, auf dem neuen Album Collage von eben dem Quartett Ars Ad Mundum. Da kommen nämlich Tradition und Gegenwart zusammen. In dieses neue Album hören wir nun rein, und zwar in eines der neueren Stücke aus dem bunten Mix, diese Miniatur Sulico von Zoltán Zinzaze. Das ist neue Musik auf SRF 2 Kultur mit dem Quartett Ars Ad Mundum.

Ein Ausflug in die Alpen mit diesem Elbler-Reigen aus der Sinfonischen Suite «Die Alpen» von Josef Lauber. Kaspar Zehnder hat das Sinfonieorchester Biel-Solothurn geleitet.

0: Das Duo Egri und Petris hat diesen Ländler A-Dur aus den 17 Ländlern für Klavier von Franz Schubert gespielt. Das ist SRF 2 Kultur, Mittwochmorgen um 7:30. Guten Morgen.
1: Guten Morgen. Die Kritik ist groß an Altbundesrätin Viola Amherd, selbst aus ihrer eigenen Partei. Ein Bericht zeigt, dass es doch keinen Fixpreis gegeben hat für die Beschaffung der F-35-Kampfjets. Und viel zu reden gibt eine Studie zum Schmerzmittel Paracetamol, ob es während der Schwangerschaft schädlich ist. Die Studie ist neu, die Diskussion alt. Unsere Wissenschaftsredaktorin ordnet ein. Wir haben eine stürmische Nacht mit vielen Blitzen hinter uns. Wie es wettermäßig weitergeht, weiß Jan von Tobel bei mir im Studio.
2: Auch heute gibt es einige Gewitter. Es ist wechselhaft mit Regenschauern. Im Norden gibt es rund 19, im Süden 23 Grad.
1: Ich bin Raphael Günther. Der Kampfjet F-35 wird deutlich teurer als versprochen. Das wissen wir seit letztem Jahr. Jetzt kritisiert die Geschäftsprüfungskommission des Nationalrats Altbundesrätin Viola Amherd und ihr Verteidigungsdepartement scharf dafür, lange das Gegenteil behauptet zu haben. Amherd sprach immer von einem Fixpreis. Die Kommission sagt, von einem Fixpreis hätte man nie ausgehen dürfen. Wer die Verträge anschaue, komme zum Schluss, dass ein solcher nie vereinbart wurde. Zudem, zu wenige Personen im Departement hätten die Verträge ausreichend gelesen. Inlandredaktor Sandro Della Torre hat bei Mitte-Nationalrat und Sicherheitspolitiker Reto Nause nachgefragt. War das eine Stümperei im Verteidigungsdepartement?
3: Also ich habe die fragliche Passage des Vertragstextes ebenfalls gelesen und gesehen und die lässt aber Interpretationsspielraum offen. Das Departement hat sich ja auch von einer externen Anwaltskanzlei beraten lassen. Und da ist man eigentlich zum Schluss gekommen, dass man das so verstehen kann. Jetzt ist das Problem einfach, man schließt diese Verträge mit dem amerikanischen Staat ab. Vorgesehen, dass die irgendwie juristisch überprüft werden könnten, ist es eben nicht. Der amerikanische Staat beschafft ja dann auch bei Lockheed Martin. Und von daher gesehen ist die Ausgangslage hier für mich nicht ganz so klar.
4: Also nochmal, hätte man das nicht sehen müssen. Das kritisiert ja die Geschäftsprüfungskommission, dass man das hätte sehen müssen, wenn man diese Verträge liest, auch wenn, wie Sie sagen, das vielleicht missverständlich formuliert ist.
3: Ich glaube, es war richtig, dass man einen externen juristischen Beistand zugezogen hat. Hätte man das nicht gemacht, wäre vermutlich jetzt kritisiert worden, dass das alles Juristen aus dem VBS selber waren. Was aber unbestreitbar ist, ist, dass die Kommunikation in der ganzen Geschichte, die ist tatsächlich nicht gut gelaufen, die ist krumm gelaufen. Der Bundesrat wurde viel zu spät orientiert und da hat man sich zu lange vom Prinzip Hoffnung leiten lassen.
4: Sie haben es gesagt, also der Bundesrat wurde zu spät informiert, das sagt auch die Geschäftsprüfungskommission. Dass Viola Amherd so lange zugewartet hat, wird kritisiert. Was werfen Sie Ihrer Bundesrätin, Ihrer Parteikollegin vor?
3: Ich halte diese Kritik für berechtigt. Ich denke, man hätte den Gesamtbundesrat vom Zeitpunkt weg, wo man leise Zweifel daran hat, dass hier möglicherweise Preisnachforderungen kommen könnten, da hätte man ihn informieren müssen. Auf der anderen Seite, es gab auch öffentliche Aussagen des amerikanischen Botschafters, der auch von einem Fixpreis gesprochen hat. Also irgendwo, denke ich, war man vielleicht etwas naiv. Man hat sich vom Prinzip Hoffnung leiten lassen. Aber informieren hätte man das Gremium in aller Transparenz müssen.
1: Sagt mit der Nationalrat Reto Nause. Heftiger tönt die Kritik an Viola Amherd und am Verteidigungsdepartement bei SPK-Präsident Cedric Wermuth.
5: Schockierend ist die Mischung aus offensichtlicher Inkompetenz. Der Vertrag wurde nicht gelesen von zentralen Personen, eines der wichtigsten Beschaffungsgeschäfte der Schweiz. Und dann sagt die Kommission klar, wir müssen davon ausgehen, da wurde die Unwahrheit gesagt. Das ist schon sehr schockierend.
1: Weitere Stimmen und eine Einordnung unserer Bundeshausredaktion zum Bericht der Geschäftsprüfungskommission finden Sie heute Morgen online auf der SRF News App. fünf nach halb acht an diesem Mittwochmorgen. Wir wechseln in den Nahen Osten. Dort haben sich die USA und der Iran in der Nacht gegenseitig angegriffen. Vor allem Schiffe wurden beschossen. Jan von Tobel, was weiß man dazu heute Morgen?
2: Die USA sagen, sie hätten fünf iranische Tanker zerstört in der Straße von Hormuz. Eines der iranischen Schiffe sei gesunken. Mit den Angriffen habe man auf Angriffe auf ein US-Kriegsschiff reagiert.
1: Und der Iran, der hat wiederum auf diese Angriffe reagiert.
2: Ja, die Antwort des Irans ließ nicht lange auf sich warten. Der Iran sagt, er habe einen US-Stützpunkt in Jordanien angegriffen. Jordanien bestätigte diese Angriffe. Die meisten Raketen habe man abfangen können. Zwei seien auf unbewohntes Gebiet gestürzt. Weiter haben die iranischen Revolutionsgarden mitgeteilt, sie hätten mehrere Schiffe im Persischen Golf angegriffen, zwei US-Schiffe und 10 Öltanker. Die Schiffe hätten versucht, ein verbotenes und unsicheres Gebiet in der Straße von Hormuz zu durchqueren, heißt es in iranischen Staatsmedien.
1: Der Zollstreit zwischen den USA und Kanada dreht sich weiter. Kanada erhebt seit gestern Gegenzölle. Jetzt hat sich US-Präsident Donald Trump wieder zu Wort gemeldet.
2: Er hat angeordnet, dass bestimmte kanadische Produkte ab Ende Monat nicht mehr in die USA eingeführt werden dürfen. Darunter sind Molkereiprodukte, alkoholische Getränke und auch Motorräder. Und er sagt, er wolle kanadische Firmen vom öffentlichen Beschaffungswesen in den USA ausschließen. Gleichzeitig forderte Trump Kanada auf, US-Firmen oder etwa Milchbauern gleichwertigen Zugang zum kanadischen Markt zu gewähren.
1: In Großbritannien hat eine technische Störung bei der Flugsicherung gestern für Ausfälle und Verspätungen gesorgt. Betroffen waren über 1000 Flüge und zehntausende Fluggäste. Wie ist denn die Lage heute Morgen? Hat sich das beruhigt?
2: Die Störung ist zwar behoben, aber auch heute Morgen fallen weiter Flüge aus. Andere haben Verspätung. Das zeigt ein Blick auf die Webseiten der großen britischen Flughäfen. Es dürfte also noch etwas dauern, bis alles wieder ganz normal läuft. Auch Flüge der Swiss sind betroffen. So wurde zum Beispiel ein Flug von Heathrow nach Genf gestrichen. Schon gestern hatte die Swiss 10 Flüge von und nach London und Manchester annulliert. Und vor allem britische Fluggesellschaften sind sauer. Es gab schon wiederholt Probleme bei der Flugsicherung. Ryanair fordert nun Maßnahmen. Heute soll es eine Krisensitzung geben, berichtet die britische BBC. Auch die britische Verkehrsministerin soll dabei sein.
1: Schon lange gibt es Diskussionen darüber, ob der Wirkstoff Paracetamol in der Schwangerschaft schädlich ist. Wissenschaftliche Belege gibt es dafür bisher nicht. Heute Nacht ist eine neue Studie erschienen, die sich mit der Frage befasst, ob Mädchen in ihrer Fruchtbarkeit geschädigt werden, wenn deren Mütter in der Schwangerschaft Paracetamol genommen haben. Yves Kilcher hat unsere Wissenschaftsredaktorin Katrin Züffel gefragt, was die Studie denn aussagt.
6: Schon das ist eine schwierige Frage. Ich will mich mal extra nüchtern darauf beschränken, wie die Studie aufgebaut war. Es sind 300 Mädchen untersucht worden, deren Mütter in der Schwangerschaft Paracetamol genommen hatten oder nicht. Im Alter von 100 Tagen der Mädchen, also sehr früh, wurde geschaut, wie groß sind ihre Eierstöcke und wie ist ihr Hormonspiegel. Dann wurden noch etwas gröbere Daten von weiteren 1200 Mädchen ausgewertet. Da waren dann auch ältere Mädchen dabei. Und es gab messbare Unterschiede, je nachdem, ob die Schwangeren das Schmerzmittel genommen hatten oder nicht.
1: Und kann aus dieser Studie jetzt geschlossen werden, dass Paracetamol gefährlich ist?
6: Es ist selten, dass man so klar antworten kann wie hier. Die Antwort ist nein. Es gibt in der Community der Fachleute zwar schon einzelne Stimmen, die sagen, man müsse vorsichtig sein und vor Paracetamol warnen, aber das gibt die Studienlage nicht her. Das betont die Mehrheit der Fachleute. Denn auch diese Studie jetzt ist viel zu klein. Es wurden viel zu wenig Personen getestet. Die Studie ist viel zu uneindeutig, um so weitreichende Schlüsse zu ziehen. Man kann darin zum Beispiel nicht unterscheiden, ob das Paracetamol die Ursache von Unterschieden ist oder vielleicht doch eher Krankheit oder Schmerzen, die dazu geführt haben, dass die Schwangere überhaupt Schmerzmittel nimmt. Auch was die gemessenen Unterschiede im echten Leben bedeuten, ist nicht klar. Die Forschenden selber, die die Studie gemacht haben, bleiben sehr vorsichtig beim Interpretieren ihrer Resultate.
1: Sagt Wissenschaftsredaktorin Katrin Zöfel. Und wir kommen noch zu Wetter und Börse.
2: Der Dow Jones Index in New York hat 1,2% verloren, der Nikkei-Index in Tokio fällt um 0,3%. Der Euro wird zu 94,05 gehandelt und der Dollar zu 80,85. Diese Daten stammen von SIX. Das Wetter. Heute ziehen Regengüsse und einige Gewitter vorüber. Im Laufe des Nachmittags wird es in Juranähe trocken und es gibt sonnige Abschnitte. Es ist deutlich kühler mit etwa 19 Grad im Norden und 23 Grad im Süden.
1: Das sind die Informationen von heute Morgen. Philipp Erath ist für die Sendung heute früh verantwortlich. Es ist genau 7.40 Uhr.
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0: Guten Morgen.

So, und jetzt sind wir alle wach nach diesen munter machenden Tönen von Omer Avital. Herrlich spannendes Projekt vom Jazzer Omer Avital zusammen mit dem Star der klassischen Mandoline Avi Avital. Die beiden Avitals, nicht miteinander verwandt, verbunden aber durch die Musik. Avital meets Avital, das Ergebnis gibt's auch auf CD, wenn Sie da mal abseits vom Radio mal ein Ohr voll nehmen wollen.

0: Bombastisch, pompöse Töne an diesem Mittwochmorgen mit diesem dritten Satz aus dem Klavierkonzert Nummer 5 F-Dur, dem Ägyptischen von Camille Saint-Saëns. Das Klavier hat der Aargauer Oliver Schnieder gespielt, begleitet vom Aargauer Symphonieorchester unter Douglas Bostock. Joan Didion gilt als eine der großen amerikanischen Schriftstellerinnen des 20. Jahrhunderts. Auf TikTok und Instagram feiern sie heute viele junge Leserinnen und Leser als Stilikone. Die Neue Zürcher Zeitung fragt nun aber, wird Joan Didion dadurch missverstanden? Du hast diesen Artikel gelesen, Simon Buri.
1: Ja, Didion war deutlich komplizierter, als es ihr Ruf als liberale Kulturikone vermuten lässt. Zu diesem Schluss kommt zumindest der Artikel in der

0: ZZ. Viele würden Sie heute bewundern für Ihre Aura, ja, für Ihre Ausstrahlung, Ihren Stil, Ihre vielleicht auch Coolness, aber Ihre politischen und gesellschaftlichen Positionen, die würden oft ausgeblendet werden.
1: Was macht Sie denn bis heute so attraktiv für viele Leserinnen und Leser?
0: Ja, zum einen natürlich Ihr Schreibstil. Didien schreibt sehr präzise, sehr elegant und gleichzeitig auch persönlich. Und sie war eine Pionierin des literarischen Journalismus. Der Artikel, der schreibt auch, dass sie in den sozialen Medien fast zu einer Art Lifestyle-Marke geworden ist. Also viele zitieren sie auf Instagram und TikTok zum Beispiel. Viele inszenieren sich auch mit ihren Büchern dort auf diesen Plattformen.
1: Also wirkt eher als ein Image als eine Autorin.
0: Ja, zum Teil schon, so habe ich das verstanden. Nico Hoppe von der Neuen Zürcher Zeitung, der Autor, er schreibt sogar, dass John Didion heute teilweise häufiger zitiert als gelesen würde. Mhm. Auf TikTok taucht sie auch als sogenanntes eben Cool Girl auf, elegant, mondän und kultiviert. Das ist eben so diese Aura, diese Esprit, die sie da umgibt. Aber genau diese Vereinfachung, die richtet sich an der Artikel aus.
1: Wieso? Also was wird dabei übersehen?
0: Also Hoppe von der NZZ schreibt, dass Didion eben nicht einfach eine linksliberale Vorzeigeintellektuelle gewesen sei. Sie hat zu Beginn ihrer Karriere zum Beispiel für ein konservatives Magazin geschrieben und wählte auch lange die Republikaner in den USA. Vor allem aber sei sie gesellschaftlichen Begegnungen oft auch mit Skepsis begegnet. Das unterscheidet sie eben von anderen prominenten Intellektuellen dieser Zeit.
1: Also Skepsis gegenüber welchen Bewegungen genau?
0: Ja, zum Beispiel, um ein konkretes Beispiel zu machen, werden da Teile der 68er-Bewegung genannt. Didion fand, viele Proteste seien von Selbstinszenierung geprägt gewesen. Und sie hatte auch sich gegen die Frauenbewegung ihrer Zeit kritisch geäußert.
1: Das klingt heute schon ziemlich provokativ.
0: Ja, absolut. Aber spannend ist der Artikel, der stellt sie nicht als Kulturkämpferin von rechts dar, sondern als jemand, der grundsätzlich misstrauisch gegenüber ideologischem Gedankengut gewesen ist. Also egal aus welcher politischen Richtung diese gekommen ist. Ich habe beim Lesen diesen Widerspruch irgendwie interessant gefunden. Joan Didion wird heute ja oft als Symbolfigur einer bestimmten Ästhetik gefeiert. Der Artikel, der erinnert aber daran, dass hinter dieser eleganten, TikTokable, Instagrammable Oberfläche eine sehr eigenständige Denkerin gestanden ist. Also jemand, der sich nie wirklich einem Lager zuordnen lassen hat.
1: Also eine Autorin, die aktueller ist, als man vielleicht denken mag.
0: Ja, das kann man so sagen, gerade weil wir heute ja dazu tendieren als Gesellschaft, so fällt es mir zumindest auf, vieles sofort politisch einordnen zu wollen. Und der Artikel, der zeigt, dass Didion sich eben solchen Schubladen bewusst entzogen hat. Und vielleicht ist das auch mitunter ein Grund, weshalb ihre Texte bis heute gelesen werden.
1: Joan Didion, Stilikone, Essayistin und unbequeme Beobachterin ihrer Zeit. Der Artikel mit dem Titel «Das missverstandene Cool Girl» finden Sie heute in der Neuen Zürcher Zeitung zum Nachlesen.

0: Diese Danse so sacrée aus der Suite en forme de Valse von Melanie Bonis hat ihr das WDR-Sinfonieorchester gespielt unter der Leitung von Joseph Bastien. 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
0: Die Basler Regierung beantragt beim Grossen Rat 4 Millionen Franken für die weitere Provenienzforschung in Basel. Simon Puri.
2: Das Parlament hat für die Jahre 2023 bis zum aktuellen Jahr bereits jährlich 1 Million Franken für die Provenienzforschung bewilligt. Ja, diese Aufgaben sollen für die kommenden 4 Jahre in gleicher Höhe jetzt verlängert werden. Die Überprüfung der Herkunft von Sammlungsbeständen, die sei eine zentrale Aufgabe der Museen. Das heißt es in einer Mitteilung. Die Basler Museen sollen diese Aufgabe auch zukünftig wahrnehmen.
0: Die Kunsthalle Bremen hat 5 Zeichnungen aus ihrem Bestand an die rechtmäßigen Erben restituiert und anschließend von ihnen wieder erworben.
2: Forschungsarbeiten haben ergeben, dass es sich bei den Zeichnungen um NS-Raubkunst handelt. Der jüdische Kunsthändler Siegfried Lemle hat in München eine Kunst- und Antiquitätenhandlung betrieben. Die Nationalsozialisten hatten ihm die Arbeit verboten und ihn gezwungen, sein Lager zu verkaufen. Später ist Lemle mit seiner Familie in die USA geflohen.
0: Und wie sind die Zeichnungen in die Kunsthalle Bremen gekommen?
2: Die Kunsthalle hatte die 5 Zeichnungen während der NS-Zeit über einen Bremer Kunsthändler erworben. Durch den Rückkauf bleiben die Zeichnungen nun im Museum. Dort sollen sie an das Schicksal verfolgter jüdischer Kunsthändler und Sammler erinnern.
0: Und die Berliner Philharmoniker sind laut einer neuen Studie 2 bis 3 Milliarden Euro wert.
2: Die Unternehmensberatung BCG hat erstmals die kulturelle, gesellschaftliche und wirtschaftliche Wirkung des Orchesters untersucht.
0: Und welchen Nutzen hat das für die Stadt?
2: Ja, laut Studie erzeugt jeder Euro öffentliche Förderung bis zu 3 Euro Wertschöpfung. Ja, das Orchester, das schafft Arbeitsplätze, vergibt Aufträge und zieht Besucherinnen und Besucher nach Berlin. Und davon profitieren nicht zuletzt auch Hotels oder auch Restaurants.
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0: Ihr Mittwochmorgenteam, das sind Simon Buri in der Redaktion. Am Mikrofon bin heute ich, Beatrice Kern. Guten Morgen.

0: Der erste Satz aus dem Konzert Pourboire d'amore A-Dur von Johann Sebastian Bach. Patrick Beaugiraud hat hier die Pourboire d'amore gespielt, begleitet vom Richard Carr-Konzert. Ein Rentner wirft Pissbomben auf Passanten. Klingt skurril und auch etwas eklig, aber genau darüber kann man Filme machen. Der Schweizer Filmer Nicola Steiner macht das in seinem neuen Film «Sie glauben an Engel, Herr Trowak». Es ist der erste lange Spielfilm von Nicola Steiner. Bisher hat man ihn für seine Dokumentarfilme gekannt. Brigitte Herring.
1: Schauplatz ist eine retrofuturistische urbane Landschaft. Brutalistische Betonbauten mit kaputten Liften und seltsam zugestellten Treppenhäusern. Ein verbitterter Rentner wirft von oben Pissbomben auf Passanten. Kondome, die er zuvor mit Urin gefüllt hat. Ein neues Amtsprogramm soll ihm und anderen verwahrlosten Sozialhilfeempfängern wieder auf die Spur helfen, wie der zuständige Amtsvorsteher seinen Mitarbeiterinnen verkündet.
2: Danke für Ihr exorbitantes Interesse an unserer nagelneuen Maßnahme. Tolerant und gewaltfrei durch Kreativität.
1: Lena, Literaturstudentin mit Herz auf der Zunge, kümmert sich um eben jenen Rentner mit den Pissbomben. Er ist der Einzige, der sich fürs Schreiben angemeldet hat. Hugo Trowak. Nur äußerst unwillig, wie sich schon bei der ersten Begegnung zeigt.
3: Mach auf, Trowak! Mach auf, verdammt!
4: Ist nicht aufgeräumt. Verpiss du.
5: Hallo, ich bin Lena Jacobi.
4: Halt's Maul.
6: Sehen Sie, so ist er immer.
1: Trowak ist beleidigend, bösartig, grantig und wohnt inmitten hunderter leerer Flaschen. Doch Lena bringt Trowak schließlich zum Schreiben, mit ihrem schier unendlichen Optimismus, einem dauerhaften Redestrom und mit einer alten Schreibmaschine, die angeblich Literaturnobelpreisträger Gabriel García Márquez gehört hat.
5: Das ist ein Erbstück von meinem Urgroßvater. Hat sie eins aus Kolumbien mitgebracht. Marquez hat 100 Jahre Einsamkeit draufgeschrieben. Sie ist also ziemlich wertvoll.
1: Aber das Schreiben bringt Erinnerungen an eine Liebesgeschichte wieder hoch, die nicht glücklich endete. Das Drehbuch stammt von Bettina Gundermann. Kameramann ist wie schon für Above and Below Markus Nestroy. Aber hinter dem Gesamtkunstwerk steht unverkennbar Nicola Steiner. Und der zeigt mit «Sie glauben an Engel, Herr Trowak», dass er ebenso im Spielfilm zu Hause ist wie zuvor im Dokumentarfilm. Das gleiche Flair für Gestaltung zeigt sich hier wie dort. Bilder und Szenen gewaltig schön und immer mit einem Hang zum Grotesken, Skurrilen. Auch Vorbilder sind erkennbar. Jean-Pierre Jeunet, der Delikatessen und Amelie gedreht hat, und Wes Anderson. Aber Steiners Bildsprache ist ureigen, gewaltig wie die brutalistischen Bauwerke, in denen der Film spielt, und zugleich zärtlich und fein wie die erinnerte Liebesgeschichte, die in pastelligen Farben als Rückblende in die traurige schwarz-weiße Gegenwart eingewoben ist. Sie glauben an Engel, Herr Trowak, ist ein fulminantes, experimentierfreudiges Werk. Nicht nur großartig verspielt, sondern auch voller Spielfreude des Dreiländer-Ensembles. Die Schweizerin Luna Wedler als übersprudelnd quirlige und zuweilen schielende Schreibanimatorin Lena, der Österreicher Karl Markowitsch als alter Misanthrop Trowak, der sich in seinen Erinnerungen verliert, und der Deutsche Lars Eidinger als überkandidelt skurriler Amtsleiter. Mit «Sie glauben an Engel, Herr Trowak» hat Nicola Steiner einen der ungewöhnlichsten Filme des Jahres gedreht. Wuchtig und fein zugleich, ein skurril-tragikomisches Märchen über emotionale Verwahrlosung und die Wirkung von Empathie.
0: Der Spielfilm «Sie glauben an Engel, Herr Trowak» vom Schweizer Regisseur Nicola Steiner ist eine schweizerisch-deutsche Koproduktion. SRF hat mitproduziert. Der Film, der läuft ab morgen in den Deutsch-Schweizer Kinos.

0: Die Pianistin Yol Umson hat diese Konzertetüde von Nikolai Kapustin gespielt. Sven Regner, den kennen die meisten wohl für solche Töne.
1: Ganz egal, woran ich gerade denke.
0: Ja, Sven Regner ist der Sänger der Berliner Band Element of Crime. Sven Regner kennt man aber auch dafür.
2: Ich bin Herr Lehmann. Kannst du mich aber trotzdem duzen?
0: Ja, die Romane um Herrn Lehmann in Berlin der 80er Jahre sind inzwischen sogar schon 6 Romane über Herr Lehmann und seine Künstlerfreunde. Gerade ist der allerneueste rausgekommen, Frankie und Freddy. Und egal, ob nun im ersten Buch Herr Lehmann oder jetzt in diesem neuesten Frankie und Freddy, die eigentliche Hauptfigur in allen diesen Romanen ist das West-Berlin der 80er Jahre. Ein Ort, wo vor allem junge Menschen hin wollten, Menschen, die sich mit Kunst beschäftigt haben, erinnert sich Sven Regner.
3: In West-Berlin war es tatsächlich so, dass es eine riesige Szene gab von Leuten, die sich gegenseitig inspirierten und auch gegenseitig in die Pfanne hauten, die in der Regel mit wenig Geld klarkommen konnten, weil die Wohnungen so unfassbar billig waren, weil man die Stadt größtenteils auch hat verfallen lassen. Gerade die Innenstadt, die alten Innenstadtbezirke, sowas wie Schöneberg und Kreuzberg hatte man aufgegeben und wollte man da Autobahnen bauen und den Rest weghauen. Und deshalb sind da diese seltsamen Nischen entstanden. So muss man sich das vorstellen. Aber gleichzeitig kennt diese Aufbruchstimmung man natürlich aus vielen anderen Städten. Es ist nicht umsonst, dass so ein Film wie Zürich brennt damals, um es mal auf die Schweiz zu münzen, entstanden. Also auch da eine große Bewegung, so eine Art Aufbruchsbewegung, die immer auch in dieser Zeit sehr stark kulturell geprägt war.
0: Ins West-Berlin der 80er Jahre. Dahin nimmt uns Sven Regner wieder mit in seinen neuen Roman Frankie und Freddy. Und über dieses neue Buch reden wir mit Sven Regner am Sonntag um 11 hier auf SF2 Kultur in der Sendung Literatur Club Interview.

das BBC-Philharmoniker unter Roman Gamba hat diese Quadrille von Georges Auric aus dem Soundtrack zum Film Moulin Rouge gespielt. Ja, im echten Moulin Rouge, nicht dem aus dem Film, da ist Henri de Toulouse-Lautrec ein- und ausgegangen. Ich bin mir ziemlich sicher, Sie kennen seine Cancan-Bilder. Da im Moulin Rouge, da hat er so eine einige Inspiration für seine Kunst aufgeschnappt. Er soll so ziemlich jeden Abend im Moulin Rouge verbracht haben, bis er heute vor 125 Jahren gestorben ist. Wir bleiben hier auf SF2 Kultur noch ein Momentchen in Paris, bei Moulin Rouge im Montmartre und diesen Tönen von Eric Satie, «Je te veux». Es singt Juliette, begleitet von Alexandre Darro am Klavier.

Die Göteborger Symphoniker unter Johannes Gustafsson haben hier aus dem Tableau Parisien von Walburg Aulin gespielt.

0: Das Mirage-Quintett hat diese Danse aus der Suite für Flöte, Violine, Viola, Violoncello und Harfe von Marcel-Lucien Tournier gespielt. Das ist SRF 2 Kultur um 8:30. Guten Morgen.
1: Guten Morgen. Es gibt Ärger im Verteidigungsdepartement. Ein Bericht zeigt, dass es doch keinen Fixpreis gegeben hat für die Beschaffung der F-35 Kampfjets. Es gibt breite Kritik an Altbundesrätin Viola Amherd, selbst aus den eigenen Reihen. Und der neue britische Premier Andy Burnham geht mit Israel auf Konfrontationskurs. Großbritannien will Waren aus illegalen Siedlungen im Westjordanland verbieten. Andere Staaten ziehen mit. Wir ordnen ein, was diese Sanktionen bringen. Ich bin Raphael Günther und einen ersten Blick aufs herbstliche Wetter gibt's von Jan von Tobel.
2: Es wird wechselhaft heute mit Regenschauern und einigen Gewittern. Im Norden gibt's rund 19, im Süden 23 Grad.
1: Wurde bei den Verhandlungen über den Kauf der neuen Kampfjets für die Schweiz ein Fixpreis abgemacht oder nicht? Ja, sagte die damalige Verteidigungsministerin Viola Amherd immer mit Nachdruck. Nein, sagt jetzt die Geschäftsprüfungskommission des Nationalrats nach einer umfassenden Untersuchung. Von einem Fixpreis für die F-35-Jets hätte man nie ausgehen dürfen, wenn man die Verträge anschaue. Außerdem hätten zu wenige Personen im Verteidigungsdepartement die Verträge ausreichend gelesen. Inlandredaktor Sandro Della Torre hat bei Mitte-Nationalrat und Sicherheitspolitiker Reto Nause nachgefragt, war das eine Stümperei im Verteidigungsdepartement?
3: Also ich habe die fragliche Passage des Vertragstextes ebenfalls gelesen und gesehen und die lässt aber Interpretationsspielraum offen. Das Departement hat sich ja auch von einer externen Anwaltskanzlei beraten lassen. Und da ist man eigentlich zum Schluss gekommen, dass man das so verstehen kann. Jetzt ist das Problem einfach, man schließt diese Verträge mit dem amerikanischen Staat ab. Vorgesehen, dass die irgendwie juristisch überprüft werden könnten, ist es eben nicht. Der amerikanische Staat beschafft ja dann auch bei Lockheed Martin. Und von daher gesehen ist die Ausgangslage hier für mich nicht ganz so klar.
4: Also nochmal, hätte man das nicht sehen müssen, das kritisiert ja die Geschäftsprüfungskommission, dass man das hätte sehen müssen, wenn man diese Verträge liest, auch wenn, wie Sie sagen, das vielleicht missverständlich formuliert ist.
3: Ich glaube, es war richtig, dass man einen externen juristischen Beistand zugezogen hat. Hätte man das nicht gemacht, wäre vermutlich jetzt kritisiert worden, dass das alles Juristen aus dem VBS selber waren. Was aber unbestreitbar ist, ist, dass die Kommunikation in der ganzen Geschichte, die ist tatsächlich nicht gut gelaufen, die ist krumm gelaufen. Der Bundesrat wurde viel zu spät orientiert und da hat man sich zu lange vom Prinzip Hoffnung leiten lassen.
4: Sie haben es gesagt, also der Bundesrat wurde zu spät informiert, das sagt auch die Geschäftsprüfungskommission. Dass Viola Amherd so lange zugewartet hat, wird kritisiert. Was werfen Sie Ihrer Bundesrätin, Ihrer Parteikollegin vor?
3: Ich halte diese Kritik für berechtigt. Ich denke, man hätte den Gesamtbundesrat vom Zeitpunkt weg, wo man leise Zweifel daran hat, dass hier möglicherweise Preisnachforderungen kommen könnten, da hätte man ihn informieren müssen. Auf der anderen Seite, es gab auch öffentliche Aussagen des amerikanischen Botschafters, der auch von einem Fixpreis gesprochen hat. Also irgendwo, denke ich, war man vielleicht etwas naiv, man hat sich vom Prinzip Hoffnung leiten lassen, aber informieren hätte man das Gremium in aller Transparenz müssen.
1: Sagt Mitte-Nationalrat Reto Nause. Heftiger tönt die Kritik an Viola Amherd und am Verteidigungsdepartement bei SPK-Präsident Cedric Wermuth in der Tagesschau.
5: Schockierend ist die Mischung aus offensichtlicher Inkompetenz. Der Vertrag wurde nicht gelesen von zentralen Personen, eines der wichtigsten Beschaffungsgeschäfte der Schweiz. Und dann sagt die Kommission klar, wir müssen davon ausgehen, da wurde die Unwahrheit gesagt. Das ist schon sehr schockierend.
1: Weitere Stimmen finden Sie heute Morgen online bei uns auf der SRF News App. Wir wechseln in den Nahen Osten. Dort haben sich die USA und der Iran in der Nacht gegenseitig angegriffen. Vor allem Schiffe wurden beschossen, Jan von Tobel.
2: Die USA sagen, sie hätten 5 iranische Tanker zerstört in der Straße von Hormuz. Eines der iranischen Schiffe sei gesunken. Mit den Angriffen habe man auf Angriffe auf ein US-Kriegsschiff reagiert.
1: Und wie hat der Iran auf diese Angriffe reagiert?
2: Die Antwort ließ nicht lange auf sich warten. Der Iran sagte, er habe einen US-Stützpunkt in Jordanien angegriffen. Jordanien bestätigt Angriffe. Die meisten Raketen habe man abfangen können. 2 seien auf unbewohntes Gebiet gestürzt. Weiter haben die iranischen Revolutionsgarden mitgeteilt, sie hätten mehrere Schiffe im Persischen Golf angegriffen, 2 US-Schiffe und 10 Öltanker. Die Schiffe hätten versucht, ein verbotenes und unsicheres Gebiet in der Straße von Hormuz zu durchqueren, heißt es in iranischen Staatsmedien.
1: Russische Angriffe haben im Krieg in der Ukraine mehrere Todesopfer gefordert. Auch Russland meldet Todesopfer durch ukrainische Angriffe.
2: In der ukrainischen Hauptstadt Kiew seien mindestens 5 Menschen getötet worden, sagen die Behörden. 14 Hochhäuser seien getroffen worden. An der Grenze zu Moldau seien mindestens 2 Menschen gestorben bei Angriffen aus Russland und im Süden der Ukraine sei 1 Mensch umgekommen. Offenbar hat Russland auch einen Zug angegriffen. Die Ukraine ihrerseits hat nach russischen Angaben mit hunderten Drohnen angegriffen. In einer Ortschaft am Schwarzen Meer seien 4 Menschen umgekommen, sagt Russland. Die Ukraine sagt, sie habe russische Kriegsschiffe getroffen. In Großbritannien hat die technische Störung bei der Flugsicherung von gestern auch heute noch Folgen. Die Störung ist mittlerweile zwar behoben, es kommt aber immer noch zu Flugausfällen und Verspätungen. Es dürfte noch etwas dauern, bis alles wieder normal läuft. Auch Flüge der Swiss sind weiter betroffen. Gestern wurden über 1'000 Flüge gestrichen, zehntausende Passagiere waren betroffen. Und vor allem britische Fluggesellschaften sind sauer. Es gab schon zum wiederholten Male Probleme bei der Flugsicherung. Ryanair fordert nun Massnahmen. Heute soll es eine Krisensitzung geben, berichtet die britische BBC. Auch die britische Verkehrsministerin soll dabei sein.
1: Und wir bleiben in Großbritannien. Das Land geht auf Konfrontationskurs mit Israel. Die Regierung des neuen Premiers Andy Burnham will Importe von Waren aus illegalen israelischen Siedlungen im Westjordanland verbieten. Mehrere andere Staaten haben sich der britischen Position angeschlossen, so zum Beispiel Frankreich, Kanada und Dänemark. Und in anderen wichtigen europäischen Ländern gibt es bereits solche oder ähnliche Sanktionen. Wie gewichtig diese Sanktionen sind, das hat mir heute früh Auslandredaktorin Susanne Brunner gesagt.
6: Ja, die EU ist Israels größter Handelspartner. Rund 30% seiner Exporte gehen nach Europa. Großbritannien und die anderen Staaten betonen aber, das Importverbot richte sich nicht gegen Produkte aus Israel. Das sei kein Israel-Boykott. In der Praxis ist die Differenzierung jedoch nicht ganz so einfach. Produkte aus illegalen Siedlungen sind oft nicht als solche deklariert und Israel respektive insbesondere diese israelische Regierung betrachtet das gesamte Westjordanland als Teil Israels und nennt es auch Judäa und Samaria. Der Siedlungsbau und die Vertreibung der palästinensischen Bevölkerung aus ihren Häusern und Dörfern ist nicht das Werk einiger gewalttätiger Hooligans, sondern das ist offizielle Regierungsdoktrin. Wie viel weniger Großbritannien und die anderen Staaten mit ihrem Importverbot dann tatsächlich importieren werden und ob das Importverbot die Regierung in Jerusalem zu einer Kursänderung im Westjordanland bewegen kann, ist daher sehr fraglich.
1: Die Regierung in London betont, es gehe ihr darum, die Möglichkeit zu einer Zwei-Staaten-Lösung am Leben zu erhalten. Das sei die einzige Grundlage für Frieden und Sicherheit. Was können denn solche Sanktionen zu Frieden und Sicherheit tatsächlich beitragen?
6: Ich bin da eher etwas pessimistisch. Ich denke, diese Sanktionen werden eher noch mehr zur Radikalisierung beitragen, gerade im Westjordanland, wie das auch die Deklaration getan hat, als einige Staaten gesagt haben, ja, wir anerkennen die Zwei-Staaten-Lösung. Die israelische Regierung hätte es ja in der Hand, radikale, gewalttätige Siedler härter zu bestrafen. Gleichzeitig hat sich seit dem Hamas-Angriff vom 7. Oktober grundlegend etwas verändert in der Israel. israelischen Gesellschaft, eine Mehrheit glaubt nicht mehr an ein friedliches Zusammenleben mit den Palästinensern und schon gar nicht mehr an eine Zwei-Staaten-Lösung, also einen Palästinenserstaat nebenan zu haben. Das werden, denke ich, auch Importverbote nicht ändern.
1: Sagt Auslandredaktorin Susanne Brunner. Israel hat übrigens prompt reagiert und will unter anderem das britische Konsulat in Jerusalem schließen. Und wir kommen noch zu Wetter und Börse.
2: Der Dow Jones Index in New York hat 1,2% verloren. Der Nikkei Index in Tokio fällt um 0,2%. Der Euro wird zu 94,08 gehandelt und der Dollar zu 80,82. Diese Staaten stammen von SIX. Dann noch das Wetter. Heute ziehen Regengüsse und einige Gewitter vorüber. Im Laufe des Nachmittags wird es in Juranähe trocken und es gibt sonnige Abschnitte. Es ist deutlich kühler mit etwa 19 Grad im Norden und 23 Grad im Süden.
1: Das sind die Informationen von heute Morgen. Verantwortlich Philipp Erath, die Zeit 8.40 Uhr.
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0: Guten Morgen.

Die Akademie für Alte Musik Berlin und Daniel Reuss hat ja aus dem Oratorium Solomon von Georg Friedrich Händel gespielt, das Arrival of the Queen of Sheba. Ja, richtig großer Barockhit. Und ein Klassik-Hit, das ist das hier, das Klavierkonzert Nummer 21 C-Dur von Wolfgang Amadeus Mozart. Hier leitet Christian Zacharias vom Klavier aus das Orchestre de Chambre de Lausanne.

0: Das Lied «The Moon Bridge» von Florence Price. Gespielt haben es der Flötist Brandon Patrick George und der Pianist Brian Woghorn. Freundschaft vermehrt das Glück und mindert das Leid, indem sie unsere Freude verdoppelt und unseren Kummer teilt. Dieses Zitat von Marcus Tullius Cicero, das hast du mir mitgebracht, Barbara Peter. Warum bitte?
1: Ja, dreimal darfst du raten. Wir reden über Freundschaften heute im Kulturplatz Talk und wir nehmen uns aber ganz besonders die Männerfreundschaften vor.
0: Männerfreundschaften, was interessiert euch denn da besonders?
1: Ja, es ist spannend. Es gibt schon ein paar Unterschiede zu den Freundschaften, die Frauen pflegen. Und Raphael Zehnder, Gesellschaftsredaktor von SRF, er hat sich Studien angeschaut und er hat auch mit einem Spezialisten, mit einem Wissenschaftler darüber gesprochen, was denn die Freundschaften und was vor allem auch die Männerfreundschaften ausmacht.
0: Was macht sie denn aus?
1: Musst du unsere Sendung hören, dann weißt du es nachher.
0: Gut, aber das noch, was ist anders zwischen bei Männerfreundschaften, Frauenfreundschaften?
1: Ja, das eine Klischee stimmt, glaube ich, eben schon, dass Männer natürlich Freundschaften pflegen können, ohne viele Worte.
0: Also, dann

Johanna Juchola am Akkordeon und Timo Alakottila am Klavier. Sie haben hier diese Silvia Valzi gespielt im Musikprogramm von Patricia Moreno. Bis es gleich 9 wird, haben wir noch diese Tschaikowski-Töne hier.

0: Die Nachrichten von SRF um 9 Uhr mit Livia Schmidt. Es gibt Kritik am Verteidigungsdepartement und an Altbundesrätin Viola Amherd, weil es gar nie einen Fixpreis für die F-35 Kampfjets gab. Es gibt weitere Angriffe in der Ukraine und in Russland und beide Seiten vermelden Todesopfer. Und das Wetter heute, es ist wechselhaft mit Regenschauern und einigen Gewittern. Das Ganze bei 19 Grad im Norden und 23 Grad im Süden. Wir beginnen mit dem Kauf der F-35 Kampfjets. Dort hätten die Verantwortlichen, darunter Altbundesrätin Viola Amherd, als Verteidigungsministerin nie von einem fixen Preis ausgehen dürfen. Zu diesem Schluss kommt ein Bericht der Geschäftsprüfungskommission des Nationalrats, der GPK. Viele der Verantwortlichen hätten die Verträge nicht gelesen. War das eine Pfuscherei im Verteidigungsdepartement? Mitte-Nationalrat Reto Nausi sagt:
1: Also ich habe die fragliche Passage des Vertragstextes ebenfalls gelesen und gesehen und die lässt aber Interpretationsspielraum offen.
0: Heftiger tönt die Kritik an Viola Amherd und am VBS bei SPK-Präsident Cedric Wermuth in der Tagesschau.
2: Schockierend ist die Mischung aus offensichtlicher Inkompetenz. Der Vertrag wurde nicht gelesen von zentralen Personen, eines der wichtigsten Beschaffungsgeschäfte der Schweiz. Und dann sagt die Kommission klar, wir müssen davon ausgehen, da wurde die Unwahrheit gesagt. Das ist schon sehr schockierend.
0: Strafrechtliche Konsequenzen gehen aus dem Bericht der GPK nicht hervor. Als nächstes wird der Bundesrat dazu Stellung nehmen. Zum Krieg in der Ukraine. Dort haben russische Angriffe mehrere Todesopfer gefordert. Auch Russland meldet Todesopfer durch ukrainische Angriffe. In der ukrainischen Hauptstadt Kiew seien mindestens 5 Menschen getötet worden, sagen die Behörden. 14 Hochhäuser seien getroffen worden. An der Grenze zu Moldau seien mindestens 2 Menschen gestorben bei Angriffen aus Russland und im Süden der Ukraine sei ein Mensch umgekommen. Offenbar hat Russland auch einen Zug angegriffen. Die Ukraine ihrerseits hat nach russischen Angaben mit hunderten Drohnen angegriffen. In einer Ortschaft am Schwarzen Meer seien 4 Menschen umgekommen, sagt Russland. Die Ukraine sagt, sie habe russische Kriegsschiffe getroffen. In Großbritannien hat die technische Störung bei der Flugsicherung von gestern auch heute noch Folgen. Die Störung ist mittlerweile zwar behoben, es kommt aber immer noch zu Flugausfällen und Verspätungen. Es dürfte noch etwas dauern, bis alles wieder normal läuft. Auch Flüge der Swiss sind weiter betroffen. Gestern wurden über 1000 Flüge gestrichen, zehntausende Passagiere waren betroffen. Es gab bereits schon mehrmals Probleme bei der Flugsicherung. Laut der BBC soll es heute eine Krisensitzung geben. Mit dabei sein soll auch die britische Verkehrsministerin. Großbritannien geht auf Konfrontationskurs mit Israel. Die Regierung will Importe von Waren aus illegalen israelischen Siedlungen im Westjordanland verbieten. Das hat der britische Premierminister Andy Burnham gestern bekannt gegeben. Grund ist unter anderem die Gewalt jüdischer Siedler im Westjordanland. Israel hat prompt reagiert. Es will unter anderem das britische Konsulat in Jerusalem schließen. Großbritannien betonte, beim Importverbot gehe es darum, die Möglichkeit zu einer Zwei-Staaten-Lösung am Leben zu erhalten. Was können solche Sanktionen zu Frieden und Sicherheit beitragen? Dazu sagt SRF-Auslandredaktorin Susanne Brunner.
3: Ich bin da eher etwas pessimistisch. Ich denke, diese Sanktionen werden eher noch mehr zur Radikalisierung beitragen, gerade im Westjordanland, wie das auch die Deklaration getan hat, als einige Staaten gesagt haben, ja, wir anerkennen die Zwei-Staaten-Lösung. Die israelische Regierung hätte es ja in der Hand, radikale, gewalttätige Siedler härter zu bestrafen. Gleichzeitig hat sich seit dem Hamas-Angriff vom 7. Oktober grundlegend etwas verändert in der israelischen Gesellschaft. Eine Mehrheit glaubt nicht mehr an ein friedliches Zusammenleben mit den Palästinensern und schon gar nicht mehr an eine Zwei-Staaten-Lösung, also einen Palästinenserstaat nebenan zu haben. Das werden, denke ich, auch Importverbote nicht ändern.
0: Zu den Devisenkursen von SIX. Der Euro wird zu 94,07 Rappen gehandelt, der Dollar zu 80,83 Rappen. Das Wetter, heute ziehen Regengüsse und einige Gewitter vorüber. Im Laufe des Nachmittags wird es in Juranähe trocken und es gibt sonnige Abschnitte. Es ist deutlich kühler mit etwa 19 Grad im Norden und 23 Grad im Süden. Das waren Nachrichten von Radio SRF, verantwortlich Frank Estermann.
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0: Sie wird gepriesen in der Musik, in der Literatur, in Filmen oder anders gesagt in der hohen Kunst ebenso wie in der Popkultur. Die Freundschaft. Inzwischen gibt es in unseren Breiten ja sogar Menschen, die Freundschaften höher gewichten als Beziehungen. Ob man so weit gehen möchte, dürfte eine Frage des Temperaments und der individuellen Biografie sein. Unbestritten allerdings ist, Freundschaft tut gut, psychisch und physisch. Das ist inzwischen auch wissenschaftlich belegt. Und was auch ziemlich klar zu sein scheint, Männer und Frauen erleben Freundschaften unterschiedlich. Wobei die Männerfreundschaft beispielsweise in den Medien oft defizitär dargestellt wird als Beziehung, die mit wenig Worten auskommt. Oder um es in einem Klischee zu zeigen.
1: Ein Mann fragt seinen Kumpel, na wie geht's? Und die Antwort lautet, muss ja.
0: Wir sprechen heute über Männerfreundschaften im Kulturplatz Talk. Dabei interessiert uns speziell, was Männerfreundschaften von Frauenfreundschaften unterscheidet und auch was sie verbindet. Und darüber spreche ich naheliegenderweise mit einem Mann, mit dem SRF-Gesellschaftsredaktor Raphael Zehnder, der sich ins Thema hineingekniet hat. Herzlich willkommen live im Kulturplatz Talk, Raphael.
1: Guten Tag, Barbara.
0: Wenn man Freundschaften schließt, dann tut man das ja in aller Regel nicht berechnen. Dennoch wirken Freundschaften nachhaltig auf unser Leben. Was ist es vor allem, was den Unterschied macht, ob mit oder ohne Freunde?
1: Ja, man braucht natürlich Freundschaften. Generell kann man sagen, der Mensch ist ein soziales Wesen. Über längere Zeit ganz allein zu sein, das tut ihm gar nicht gut. Freundschaften sind eine soziale Ressource. Sie sind, du hast gesagt, wichtig für die psychische und die körperliche Gesundheit. Man weiß, dass jemand da ist, wenn es darauf ankommt. Also man spürt einen Rückhalt. Man kann zum Beispiel in belastenden Zeiten auch gemeinsam zurückdenken an schöne Erlebnisse, die man hatte, und sich da austauschen.
0: Das bedeutet aber auch, dass man sich mitteilt, irgendwie.
1: Das bedeutet das genau. Es gibt ja in der Kultur viele Figuren, so einsame Männerfiguren, der einsame Mönch, der einsame Wolf, beispielsweise Lucky Luke in den Comics oder im Film Die Hard, Bruce Willis, der ganz allein vorgeht. Für Frauen gibt es keine so vergleichbaren einsamen Figuren, die ihren Mann stehen. Gute Freundschaften entlasten laut der Forschung auch die Partnerschaft, weil man sich eben auch mit anderen Personen austauscht, neue Ideen hereinholt, würde ich sagen. Es ist nämlich problematisch, wenn die Partnerin oder der Partner die einzige enge Bezugsperson ist. Das erhöht den Druck auf die Paarbeziehung. Die müsste nämlich dann alles lösen. Und laut der Forschung ist ein zentrales Qualitätsmerkmal von Beziehungen ganz allgemein, von Freundschaftsbeziehungen, gesehen und verstanden werden.
0: Wir sprechen ja heute über Männerfreundschaften und das eine oder andere Klischee ist ja schon jetzt ein bisschen angeklungen. Nun sind Klischees Verkürzungen, aber sie kommen ja auch nicht aus dem Nichts. Wie sind denn Männerfreundschaften nun wirklich, wenn wir sie einmal wissenschaftlich betrachten wollen?
1: Ich habe mit Steve Stieler gesprochen, er ist Professor am Institut für soziale Arbeit und Räume an der Ostschweizer Fachhochschule.
2: Ich glaube, wenn man davon erstmal ausgeht, dass Freundschaften allgemein ja tatsächlich mit diesen, auch wenn es zu klischeehaft ging, da geht es um Vertrauen, Offenheit, Unterstützung und Zugehörigkeit vor allen Dingen, was Freundschaften auszeichnet. Dann glaube ich, ist bei Männerfreundschaften auch die Loyalität nochmal etwas Wichtiges und das so sein können, wie man ist und sich nicht verstellen können. Das ist das eine. Und aus meinen Untersuchungen wird deutlich, dass Männerfreundschaften sehr stark an Aktivität gebunden sind, an gemeinsame Aktivität gebunden sind, sodass man sagen kann, dass der Aktivität so der Beziehungsträger ist. Also über das Miteinander beziehen sich Männer aufeinander, könnte man sagen, in ihren Freundschaftsbeziehungen.
1: Also allgemein Vertrauen, Offenheit und Zugehörigkeit und sein können, wie man ist, als zentrale Qualität von Freundschaften ganz allgemein, egal ob Männer oder Frauen. Man muss keine Rolle spielen, wie beispielsweise am Arbeitsplatz oder als Familienvater. Und bei Männern sind eben die Aktivitäten, die gemeinsamen Aktivitäten im Zentrum.
0: Das sagt also die Wissenschaft, der Spezialist. Nun hast du, Raphael, ja dir auch noch Studien angeschaut. Da wurden die Leute gefragt, was ihnen an Freundschaften am wichtigsten sei. Was haben denn diese Umfragen ergeben?
1: Es gibt im Wesentlichen zwei aktuelle Umfragen in der Schweiz. Die eine ist vom Mikrokulturprozent, durchgeführt dann vom Gottlieb-Duttweiler-Institut 2023. Und die zweite ist die des Online-Magazins Watson aus dem Mai 2026, durchgeführt in Zusammenarbeit mit Demoscope. Qualitäten von Freundschaften generell, die dort genannt werden von den Menschen, das ist Vertrauen und Verlässlichkeit sind am wichtigsten und die Verbundenheit auch ohne häufigen Kontakt. Das sagen fast 4 von 5 Personen. Ungefähr gleich verhält es sich mit Spaß, also dass man gemeinsam Spaß erlebt und den Sinn für Humor teilt. Das sagen etwa 2/3 der Befragten. Erstaunt war ich, dass das Teilen von ähnlichen Werten, also moralisch, politisch oder religiös, dass das nur etwa für die Hälfte der Personen wichtig ist. Da hätte ich einen höheren Wert erwartet. 61% der Menschen in der Schweiz haben eine beste Freundin oder einen besten Freund. Und die Studie des Mikrokulturprozents erwähnt, dass 80% der Leute sagen, Hauptsache man ist zusammen, sie chillen am liebsten gemeinsam mit den Freundinnen und Freunden.
0: Du hast vorhin gesagt, eben, dass die Anschauungen nicht so zentral sind, aber das ist ja eigentlich eine gute Nachricht. Das heißt, da kommen ja Menschen miteinander in Kontakt, die vielleicht in verschiedenen Welten leben. Das wäre ja, das lässt ja hoffen für unsere Welt und für unsere Gesellschaft. Was sind denn die markantesten Unterschiede?
1: Es gibt wirklich, also vorhin haben wir über die Gemeinsamkeiten gesprochen, es gibt große Unterschiede zwischen den Geschlechtern. Beispielsweise gewichten Frauen Verlässlichkeit und Vertrauen in Freundschaftsbeziehungen höher. Auch die Verbundenheit ohne einen häufigen Kontakt gewichten sie höher. Und besonders auffällig sind die Unterschiede beim emotionalen Bereich. Also 83% der Frauen sagen, persönliche Gespräche und emotionale Unterstützung seien wichtig in Freundschaftsbeziehungen. 83% der Frauen sagen das, Männer sagen das nur 57%. Und die emotionale Verbindung und emotionale Nähe ist für Frauen ebenfalls viel wichtiger als für Männer. Bei den Männern dagegen schwingen obenaus die gemeinsamen Interessen und Hobbys, die man teilt mit anderen Männern. Das sind 45% der Männer, die das sagen, nur 29% der Frauen. Und ein bisschen weniger groß, aber es gibt auch da einen Unterschied. Männer gewichten die gemeinsamen Erlebnisse mit anderen Männern höher als Frauen die gemeinsamen Erlebnisse mit anderen Frauen.
0: Also das ist jetzt eine ganze Menge Holz. Lass uns doch mal ein bisschen die Unterschiede etwas genauer anschauen.
1: Ja, laut der Mikrokulturprozentstudie 2023 heißt es, Frauen tauschen sich mit Freundinnen eher über Probleme und Gefühle aus, während Männer über Politik diskutieren und sich streiten. Männer treffen sich häufiger für gemeinsame Tätigkeiten, also Hobbys oder Sport oder Gamen. Männerfreundschaften seien häufiger zielorientiert, Frauenfreundschaften dagegen eher personenorientiert. Männer interessieren sich eher für Dinge, Frauen für Personen. Und für Frauen ist es besonders wichtig, sich untereinander, miteinander in Beziehung zu setzen und Männer eben, die unternehmen gemeinsam etwas. Die Mikrokulturprozentstudie sagt beispielsweise, dass Frauen über Probleme mit dem Partner oder der Familie viel häufiger sprechen als Männer mit ihren Freunden. Über Ängste, Schwächen und Gefühle sprechen Frauen offenbar mit ihren Freundinnen auch deutlich öfter als Männer das untereinander tun, wobei Männer dann umgekehrt über Politik häufiger sprechen untereinander. Aber man kann sagen, es sind nicht zwei komplett verschiedene Welten. In den Themen gibt es keine wirklich scharfe Trennlinie, es gibt wirklich große Überschneidungen.
0: Das ist der Kulturplatz Talk auf SRF 2 Kultur. Heute sprechen wir über Freundschaften und darüber, was sie ausmacht. Und wir versuchen, dem Geheimnis von Männerfreundschaften ein bisschen auf die Spur zu kommen. Mein Gast ist Raphael Zehnder, SRF-Gesellschaftsredaktor. Nun denke ich, wird es höchste Zeit, dass wir uns einer anderen großen Frage zuwenden. Was braucht es denn, damit aus 2 Menschen, 2 Kollegen oder auch 2 Fremden Freunde werden können?
1: Das Wichtigste ist die Zeit. Laut dem US-Psychologen Jeffrey Hall sind 80 bis 100 Stunden gemeinsam verbrachte Zeit nötig, damit Menschen Freunde werden. Über 200 Stunden brauche es für eine enge Freundschaft. Nebenbemerkung, Steve Stieler sagte mir, die Freundschaft sei ein stark kulturell geprägter Begriff. Amerikanische Studien beispielsweise könne man deshalb getrost zur Seite legen, weil sie eine andere gesellschaftliche Realität abbilden. Und er hat mir zum Beispiel einen Unterschied zwischen Freundschaft in Deutschland oder in der Schweiz erzählt. Als er in die Schweiz gekommen sei vor vielen Jahren, hat er das Wort Kollege gehört und er hat dann irgendwann nach Monaten festgestellt, der Kollege in Deutschland ist der Arbeitgeber. Kollege und in der Schweiz ist der Kollege eigentlich der Kumpel.
0: Der beste Kollege, oder?
1: Ja, genau. Ja. Also Stieler sagt, gute Freundschaft erkennt man daran, dass sie sich richtig anfühlt.
0: Und jetzt haben wir vorhin schon so ein bisschen mit Zahlen jongliert, diese 100 Stunden und 200 Stunden. Die Anzahl der Freunde respektive Freundinnen, die ein Mensch haben kann, darüber wird auch gerne mal gestritten, denn da gehen die Ansichten weit auseinander. Die einen sagen, ich habe meine engsten Freunde eingeladen, dann sind es 20 oder gar 50. Und andere sagen, man kann nur eine einzige beste Freundin oder nur einen besten Freund haben. Welche Erkenntnisse hast du denn auf diesem Feld gewonnen?
1: Aristoteles schrieb, dass nebeneinander ein bis zwei gute Freundschaften möglich sind. Aktueller sind die Zahlen zur Freundschaft allgemein aus der Watson-Studie. 10% der Männer in der Schweiz sagen, sie haben keine engen Freunde. 7% der Frauen sagen das auch. Bei Freundeskreisen bis zu 6 Freunden, da sind die Frauen stärker vertreten. Bei Freundeskreisen dann über 7 Personen, da sind die Männer leicht stärker vertreten. Die Studie von Watson schließt daraus, Männer, Ältere und Nichterwerbstätige haben häufiger keine engen Freunde. Was den erweiterten Freundeskreis betrifft, kann man sagen, Männer und Ältere, also Menschen über 55, die haben häufiger größere Freundeskreise, aber auch häufiger keine erweiterten Freundeskreise.
0: Das heißt, es gibt schon deutliche Unterschiede in der Art der Freundschaften.
1: Ja, in der Anzahl beispielsweise oder auch in der Art wirklich der Freundschaften. 68% der Frauen pflegen vor allem Einzelfreundschaften, also mit Einzelpersonen. Das sind nur 49% der Männer tun das. Umgekehrt unternehmen Männer in der Gruppe sehr häufig etwas. 34% der Männer pflegen Gruppenfreundschaften, also ein bisschen mehr als jeder Dritte, aber nur 19% der Frauen. Die Süddeutsche Zeitung hat mal geschrieben, Menschen mit mehr Einkommen oder Vermögen und höherer Bildung haben generell mehr Kontakte und Freundschaften.
0: Es leuchtet eigentlich ein, Sie können zum Beispiel reisen zu Ihren Freundinnen und Freunden.
1: Ja, das ist das eine. Oder man unternimmt etwas in der Freizeit, man geht ins Kino oder ins Theater und das kostet halt alles Geld.
0: Oder gönnt sich irgendwie ein Wellness-Wochenende. Apropos Geld, wenn die finanziellen Verhältnisse einigermaßen übereinstimmen, hilft das sehr. Und gerade auch, wenn man eben den Anspruch hat, gemeinsam etwas zu unternehmen, was ja dann für die Männer eben wichtiger zu scheinen scheint als für die Frauen.
1: Ja, gemeinsame Unternehmungen unter Männern, zum Beispiel wenn man zusammen ein Radrennen besucht auf der offenen Rennbahn in Oerlikon, das tut gut.
2: Ja, das tut nicht nur gut, sondern also man hat ein gemeinsames Erlebnis, man teilt ein gemeinsames Erlebnis und das tut schon gut. Und man kann insbesondere auch bei Aktivitäten immer mal auch bestimmen, wann erzählt man was, mit wem erzählt man was. Dann gibt es mal eine Pause vielleicht, am Schluss geht man duschen oder irgend Ähnliches, dass man da eigentlich miteinander ins Gespräch kommen kann. Also ich glaube, es ist wichtig, für Männer auch ein bisschen selbst zu regulieren, wann sie etwas wie dem Freund auch berichten und erzählen. Und das kann man natürlich im Zusammenhang mit Aktivitäten sehr schön gestalten. Also klassischerweise dieses gemeinsam wandern gehen, da kann man auch mal eine Stunde schweigend nebeneinander hergehen und dann erzählt man wieder mal was und dann kann man wieder mal eine Stunde schweigen. Das ist so, wie gesagt, so ein bisschen so das Ideal von dem, wie ein Großteil der Männerfreundschaften auch miteinander kommuniziert. Natürlich gibt es da auch Ausnahmen. Natürlich gibt es auch Männerfreundschaften, die sehr aktiv und sehr intime Kommunikation haben. Das darf man nicht vergessen.
1: Steve Stieler spricht hier den Kommunikationsstil an, der sich unterscheidet zwischen den Geschlechtern. Frauenfreundschaft, eben Klischeebild, man setzt sich zusammen, trinkt etwas und unterhält sich dann über die eigenen Gefühle oder Ängste oder die private Situation. Und Männer tun das ganz dosiert, nur in den Pausen, beispielsweise beim Wandern. Der US-Psychologe Rob Levent hat mal geschrieben von der Gefühlsblindheit unter Männern und ich finde das schon ein bisschen überzogen.
0: Ja, oder? Nun haben wir also gelernt, dass Männer in ihren Freundschaften zumindest, was die gemeinsam verbrachte Zeit angeht, etwas andere Vorlieben haben als die Frauen. Darf ich raten, das liegt daran, dass sie schlicht anders sozialisiert wurden?
1: Das ist der Punkt. Genau, über Gefühle zu sprechen, das ist, wenn man als Junge, als Knabe, als junger Mann aufwächst oder auch im geschäftlichen Alltag, im beruflichen Alltag, das steht ziemlich im Hintergrund. Über weiche Themen, über Gefühle und Verletzlichkeit und Sexualität spricht man wenig untereinander. Der deutsche Soziologe Aaron Korn von der Uni Jena und auch Steve Stieler haben mir bestätigt, gerade unter jungen Männern und Jugendlichen, da gibt es die Angst, wenn man sich über solche Dinge unterhält, dass man unmännlich sei oder dass man sogar schwul sei. Aber Es gibt natürlich Männer, Steve Stieler hat das auch erwähnt, die das heute bewusst anders machen, über Probleme, Ängste, Gefühle und so weiter zu sprechen. Das hat heute schon mehr Platz als früher. Und Männer nehmen heute auch viel stärker am Familienleben teil als früher. Laut der Psychologin Angelica Ferrara stärkt das dann auch die emotionale Intelligenz.
0: Und ein Teil davon löst es, indem sie sich einfach mit Frauen befreunden. Zumindest in meinem Umfeld kenne ich da eine ganze Reihe Beispiele.
1: Das ist nicht nur so in deinem Umfeld. Es gibt in der Watson-Studie auch dazu Antworten. 49% der Männer, also fast die Hälfte, pflegt Freundschaften mit Männern und Frauen. 44% der Frauen tun das, also fast die Hälfte der Bevölkerung hat einen Freundeskreis, der mit Männern und Frauen besetzt ist.
0: Das wäre vielleicht auch mal eine interessante Sendung. Ja. Freundschaften zwischen Männern und Frauen.
1: Ja, man kann auch sagen, traditionell war ja die Pflege des Beziehungsnetzes die Aufgabe der Frau oder der Ehefrau. Das hat sich aber deutlich verändert, sagt Steve Stieler. Die Gefahr ist nämlich auch, wenn die Frau die Kontaktministerin ist des Paars oder des Ehepaars, wenn es zur Trennung kommt oder wenn die Frau dann stirbt im Alter und der Mann noch überlebt, dann ist die Gefahr der Einsamkeit natürlich viel größer, weil die Kontakte dann unter Umständen ein bisschen auseinanderfallen oder wegbrechen.
0: Der Fall ist eigentlich klar, die allermeisten Menschen brauchen Freunde und oder Freundinnen für ein gelungenes Leben. Und wo findet man diese am besten? Diese Frage hast du, Raphael, dem Spezialisten Steve Stieler, auch gestellt.
2: Wo entstehen Freundschaften? Freundschaften entstehen vor allem zunächst erstmal so in institutionellen Kontexten, also Schule, Beruf etc. Aber viele Freundschaften entstehen auch über gemeinsame Freizeitaktivitäten. Und das ist doch etwas, was man beobachten kann, zumindest in der Mittelschicht, dass dort ein hoher Grad auch an Freizeitbeschäftigung besteht, der trotz Familie und trotz beruflicher Einbindung gepflegt wird. Und das ist eigentlich auch der Garant dafür, dass auch wieder neue Freundschaften entstehen können.
1: Also 58% der Menschen in der Schweiz lernen die Freunde bei der Arbeit kennen, 56% in der Kindheit oder in der Schulzeit. Wichtig ist eben, die Grundbedingung für die Freundschaft ist, viel Zeit miteinander zu verbringen. Und die Arbeit absorbiert einem das Familienleben auch, besonders wenn man sich aktiv daran beteiligt und nicht einfach am Feierabend dann die Beine hochlegt. Freundschaft braucht gemeinsam verbrachte Zeit und gemeinsame Lebenserfahrung. Das Problem, eben die Zeit nach Feierabend, ist die Energie oft weg, die Luft draußen. Viele Leute sind auch absorbiert und gesättigt durch Social Media und haben den Kopf nicht mehr frei. Umgekehrt kann und muss man sagen, wer draußen aktiv ist und schon Freunde hat, der findet leichter neue Freundschaften und pflegt auch Freundschaften über diese außerhäuslichen Aktivitäten. Wichtig scheint mir da auch, Freundschaften sorgen für mehr gedankliche Flexibilität und geistige Regsamkeit. Man schmort nicht nur im eigenen Saft und dreht sich im Kreis, sondern man hat Einflüsse von außen. Das ist gut für die Psyche und für das Weltbild.
0: Ja, also man sieht zum Beispiel andere Lebensentwürfe, oder?
1: Genau.
0: Andere Lebensrealitäten.
1: Das bringt einem auf Ideen, das kann auch die Toleranz fördern, weil man merkt, ja, die machen das auch gut. Mhm.
0: Es gibt nicht so nur ginge es auch.
1: Ja, genau, es gibt nicht nur die eine Möglichkeit. Steve Stieler hat vorhin auch die Mittelschicht erwähnt und da haben wir schon kurz darüber gesprochen. Die Zahl der Freunde hängt auch von Einkommen und Bildung ab, weil wer wenig Geld verdient oder hat, der hat weniger Freunde. Das liegt daran, dass Unternehmen und Aktivitäten eben oft auch Geld kosten. Die Frage der Teilhabe wird da angesprochen.
0: Wenn wir an Männerfreundschaften denken, dann entstehen vor dem geistigen Auge ganz oft Bilder so von jungen Männern, die zusammen herumhängen oder Männern eben im sogenannten besten Alter, die etwas zusammen unternehmen. Aber wie steht es denn eigentlich um Freundschaften der älteren Männer? Was bedeutet diese Lebensphase im Hinblick auf Freundschaften?
1: Ja, ob jung oder alt, das spielt wirklich eine Rolle, sagt Steve Stieler.
2: Damit Freundschaften entstehen können oder enge Freundschaften entstehen können, braucht es ja gemeinsame Zeit, die man miteinander verbringt. Und oftmals hat man es dann sozusagen im mittleren oder höheren Erwachsenenalter mit Freundschaften zu tun, die schon länger bestehen und die gefestigt sind. Während es jetzt in der Jugend und im Jugendalter ja vor allem darum geht, auch neue Freunde zu gewinnen und viele Freunde zu gewinnen, verändert sich tatsächlich so ein bisschen die Charakteristik. Und was deutlich wird, ist, dass die Freundschaftsbeziehungen auch abnehmen. Ja, es gibt meist auch im Erwachsenenalter immer noch die sogenannten Kindergartenfreundschaften. Da gibt es immer einige noch, oder Jugendfreundschaften zumindest. Da gibt es immer ein, zwei. Aber die Freundschaftsbeziehung sowie das soziale Netz nimmt eigentlich ab mit dem Erwachsenenalter. Interessanterweise zeigt die Studie eben in guter Gesellschaft, dass die Anzahl der Freundschaften so ab 65 auch wieder zunehmen.
1: In guter Gesellschaft, das ist eben diese Studie des Mikrokulturprozents. Im höheren Alter, also wenn man pensioniert ist, kann man sagen, dann nimmt die Zahl der Freundschaften wieder zu. Das ist eben auch wieder der Faktor Zeit. Die Jugend dagegen ist sehr aktiv in Beziehungshinsicht. Man sucht Gleichgesinnte, man sucht seinen Platz im Leben, man sucht seine Position und seine Welt.
0: Und in der Zeit dazwischen gibt es ganz eindeutig Phasen im Leben, in denen die meisten Menschen einfach wahnsinnig viel zu tun haben mit dem Beruf, mit der Familie, vielleicht noch mit betagten Eltern. Da passiert es ja vielen, dass sie ihre Freundschaften etwas vernachlässigen müssen, einfach weil ihnen die Zeit fehlt. Wie schlimm ist denn das?
1: Mit Steve Stieler habe ich auch über diese mittlere Lebensphase gesprochen.
2: Zum Beispiel diese aktive Vaterschaft ist etwas, was nach wie vor auch Zeit in Anspruch nimmt, berechtigterweise. Und was sich auch zeigt, ist ja, dass für viele Männer tatsächlich die berufliche Identifikation immer noch eine starke Rolle spielt. Also selbst wenn die auf Teilzeit gehen und sich verstärkt auch um die Familie kümmern, dann ist sozusagen die berufliche Karriere immer noch ein ganz wichtiger Aspekt, sodass da sehr viel Zeit investiert wird. Und was wichtig ist auch bei Freundschaftsbeziehungen, insbesondere auch bei Männerfreundschaften, ist, wenn die mal bestehen, wenn da mal eine enge Freundschaft entstanden ist und miteinander so einen gemeinsamen Erfahrungsschatz hat, dann spielt die Kontakthäufigkeit fast keine Rolle mehr.
1: Also wenn sich der Freund 3 Monate nicht mehr meldet, dann ist das kein Problem. Dann denkt man nicht, ja, was ist denn mit dem los? Für Frauen ist die Kontakthäufigkeit offenbar wichtiger. Stieler sagte mir auch, das mittlere Alter, das sei die Durststrecke für die Freundschaft. Gewisse Freundschaften ja überwintern quasi, in Anführungszeichen, obwohl 1 bis 2 Freundschaften offenbar lebenslang halten, Freundschaften aus der Kindheit und Jugend. Und Steve Stieler hat mir noch einen interessanten Begriff erwähnt, die sogenannten ruhenden Freundschaften. Das sind Freundschaften, bei denen jahrelang kein Kontakt besteht, aber man hat so, fühlt sich da irgendwie gefühlsmäßig aufgehoben, und bei 2, 3 Freunden aus der Kindheit oder Jugend kann man sich bei Interesse vielleicht wieder melden und dort wieder anknüpfen über die ehemalige gemeinsame Aktivität oder Vergangenheit. Das ist quasi die eiserne Reserve.
0: Ja, die Vergangenheit verbindet. Also man kennt vielleicht gegenseitig eben die Eltern oder die Geschwister und die Geschichte vor allem. Man weiß, woher jemand kommt, wie jemand geprägt ist.
1: So ist es.
0: Je nach Berufsfeld, in dem man sich bewegt, sind ja Beruf und Privatleben strikt voneinander getrennt oder sie fließen ineinander. Welchen Wert haben denn Freundschaften im Hinblick auf Karriere und Beruf?
1: Ja, Steve Stielers Antwort ist ziemlich klar.
2: Freundschaft, eine der wenigen Dinge, die Freundschaft noch ausmacht, ist eigentlich die Freiwilligkeit und dass sie eben nicht zweckgebunden ist. Dass sie nicht auf einen Zweck orientiert ist, sondern sozusagen eigentlich erstmal die Person als ganzheitliche Person sieht. Und das würde eher dem widersprechen, dass dieses Networking, das hat immer einen Zweck, da will man immer auch etwas erreichen. Und das hat wenig mit Freundschaftsbeziehungen zu tun.
1: Man sollte also nicht die freundlichen Business-Smalltalk-Partner mit Freunden verwechseln, dort geht es um etwas anderes. Ganzheitlich die Menschen zu sehen, das sei wichtig für Freundschaft, erwähnt hier Steve Stieler. Aristoteles übrigens, wenn ich den nochmal erwähnen kann, der Unterschied zwischen nutzenorientierten Freundschaften, also das sind Zweckfreundschaften, und wahren, guten Freundschaften. Da geht es darum, dass man sich gegenseitig moralisch tugendhaft unterstützt, um beiderseits ein besserer Mensch zu werden.
0: Was für Ehre.
1: Ja, das freut mich immer, auf solche Dinge zu stoßen.
0: Er hat ja auch gesagt, Freunde seien eine Seele, die in 2 Menschen wohnt. Also er hat offensichtlich sehr nachgedacht.
1: Das ist auch sehr hübsch.
0: Genau. Wenn wir jetzt eine Art Fazit ziehen zum Schluss, was sind denn deiner Erkenntnis nach die wichtigsten Punkte, auf die es zu achten gilt, wenn man sicher sein möchte, dass Freundschaften entstehen, gedeihen und halten?
1: Ich gehe da eben auch von der Situation der Männerfreundschaften aus, der Männer unter sich. Wichtig ist, dass man die Freundschaften priorisiert, also dass man in sie Zeit und Energie investiert und dass man da einen großen Wert darauf legt. Nähe entsteht, indem man gemeinsam etwas erlebt. Man muss zusammen etwas unternehmen. Als Mann sollte man auch mehr emotionale Offenheit zulassen. Und in den Artikeln, die ich gelesen habe, habe ich auch gefunden, im Leben gibt es ja verschiedene Säulen, Freunde, Familie, Arbeit, Hobbys, und man soll sich stabil und vielseitig aufstellen. Das stärkt Personen, gerade auch in Krisenzeiten, in Zeiten persönlicher Krisen. Freundschaft sei, sagte mir Steve Stieler, einer der wenigen Bereiche in der Gesellschaft, wo die Norm weiblich geprägt ist. Also das sind diese sogenannten tiefen Gespräche, diese persönlichen Austausche. Man soll aber akzeptieren, dass es eben andere Formen von Freundschaft gibt. Eine Form wie die Männerfreundschaft, die ist nicht weniger wert, sondern anders, und die sind ja auch sehr vielfältig, diese Männerfreundschaften. Und man muss unter Männern nicht alles in Worte fassen, man kann auch einfach glücklich sein, wenn man miteinander Rad fährt, einen Zaun repariert oder zusammen ins Kino geht und nicht unbedingt besonders viel spricht.
0: Vielen Dank, Raphael Zehnder, für deinen Besuch und für diese Einblicke hier live im Kulturplatz Talk. 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

Die Pianistin Elisaveta Blumina hat diese Gavotte aus der englischen Suite Nummer 6 D-Moll von Johann Sebastian Bach gespielt.

Das Volkslied Are You Going to Withingham Fair gesungen hat Joel Fredriksen, begleitet vom Ensemble Phoenix München. Venedig im 18. Jahrhundert. Für Frauen war die Rolle damals klar: Mutter und Hausfrau. Auf die Bühne hat eine Frau damals definitiv nicht gehört. Ja, und dann ist sie gekommen, Maddalena Sirmen Lombardini. Sie hat alle Regeln gebrochen, ist als gefeierte Geigenvirtuosin durch Europa gereist und hat, man stelle sich vor, sogar Musik komponiert. Damit hat sie das Publikum in London und Paris regelrecht verzaubert. Maddalena Sirmen Lombardini, sie war eine absolute Pionierin. Sie hat sich ihre finanzielle Freiheit selbst erkämpft. Ja, und sie ist ein echtes Vorbild an Mut und Talent. Und diese Powerfrau der Klasse kam mir jetzt für Sie im Programm mit diesem Streichquartett G-Moll.

0: Der zweite Satz aus dem Streichquartett G-Moll von Maddalena Sirmen Lombardini, gespielt hat hier die Accademia della Magnifica Comunità. Sie kennt das. Wir versuchen, möglichst tolerant zu sein, oder? Wir diskutieren, wir argumentieren und moralisieren. Und wissen Sie was? Unser Gehirn ist dafür gar nicht gemacht. Das sagt die neuropolitische Philosophin Lia Yu.
1: Wir wurden viel zu wenig gewarnt, quasi wie schwierig sich für unser Gehirn liberale Demokratie anfühlt. Also um das konkret zu beschreiben, Toleranz fühlt sich nicht gut an. Ja? Also es gibt eine Studie dazu, wie liberale Menschen im Schnitt unglücklicher sind, sich unglücklicher beschreiben als konservative Menschen.
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Scherzo aus dem Klavierkonzert Nummer 2 G-Moll von Benjamin Godard. Das Klavier, das hat Victor San Giorgio gespielt, begleitet vom Royal Scottish National Orchestra unter Martin Yates. Ja, bei vielen dürfte das Znüni jetzt gerade auf dem Tisch stehen, vielleicht dünkeln die einen oder anderen gerade jetzt noch das Gipfeli im Café. Er wäre da sicher auch dabei. Gioacchino Rossini, der war nicht nur großer Opernkomponist, sondern auch großer Genussmensch und Gourmet. Rossini zum Znüni, darum jetzt äußerst passend mit dieser Ouvertüre zu Il Turco in Italia.

Die Ouvertüre zur Oper Il Turco in Italia von Gioachino Rossini. Alexander Liebreich hat hier das Münchner Kammerorchester geleitet.

0: Der Pianist Matthias Veit hat diese Idylle von Bedeschich Smetana gespielt. Ich bin Beatrice Kern, Ihre Begleiterin durch den Mittwochmorgen hier auf SF2 Kultur. Gleich übernimmt Kollege Bodo Frick.
1: Die Nachrichten von SRF um 10 mit Silvia Staub. Die Tierheime und Auffangstationen des Schweizer Tierschutzes STS haben im letzten Jahr knapp 31'000 Tiere aufgenommen. Das sind knapp 4,5% weniger als noch im Jahr davor. Am meisten abgegeben wurden erneut Fische, danach kommen Katzen und Hunde. Die meisten Tiere wurden von ihren Halterinnen und Haltern selber abgegeben. Der Schweizer Tierschutz sagt, weniger abgegebene Tiere bedeutet aber nicht automatisch, dass die Situation in den Tierheimen entspannter geworden sei. Die Nachfrage nach Tierheimplätzen bleibe weiterhin hoch. Zum Krieg in der Ukraine. Bei russischen Angriffen in mehreren Teilen der Ukraine sind mindestens 8 Menschen ums Leben gekommen. Sowohl aus der Hauptstadt Kiew als auch aus der Stadt Mykolaiv im Süden des Landes werden Todesopfer gemeldet. Außerdem seien bei einem Drohnenangriff auf einen Grenzübergang, auf einen Grenzübergang zwischen der Ukraine und Moldau 2 Menschen getötet worden. Die Ukraine ihrerseits hat nach russischen Angaben mit hunderten Drohnen angegriffen. In einer Ortschaft am Schwarzen Meer seien 4 Menschen umgekommen, das teilt Russland mit. 2 Meldungen in Kurzform. Nach den jüngsten Angriffen auf Schiffe und Öltanker im Persischen Golf ist der Ölpreis heute zwischenzeitlich wieder auf über 100 Dollar pro Fass gestiegen. Dies gilt für die Nordseesorte Brent. Es ist das erste Mal seit Juli, dass der Ölpreis die 100-Dollar-Marke überschritten hat. Die USA und die iranischen Revolutionsgarden haben in der Straße von Hormuz seit gestern mehrere Öltanker und Schiffe angegriffen. Schwere Regenfälle haben in Japan zu Überschwemmungen geführt. Betroffen ist insbesondere die Stadt Nagoya im Zentrum des Landes. 41 Menschen seien verletzt worden, das meldet die japanische Nachrichtenagentur Kyodo. Hunderte Menschen mussten in Notunterkünften schlafen. Die Regierung hat Unterstützung für die Betroffenen angekündigt. Zum Sport eine Meldung vom Tennis. An den US Open ist Titelverteidiger Carlos Alcaraz im Viertelfinal ausgeschieden. Der Spanier verliert gegen den US-Amerikaner Ben Shelton in 5 Sätzen. Die Börsendaten von SIX. Der Swiss Market Index liegt im Moment bei 13.957 Punkten, minus 0,7%. Der Euro wird zu 94,10 Rappen gehandelt und der Dollar zu 80,82 Rappen. Und noch das Wetter. Heute ist es wechselhaft mit Regenschauern und einigen Gewittern. Im Norden ist es um die 19, im Süden 23 Grad warm. Das waren Nachrichten von Radio SRF, verantwortlich Frank Estermann.
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3: Und ab jetzt für Sie am Mikrofon Bodo Frick. Und musikalisch starten wir mit einem ganz großen Namen in diese neue Stunde, 3 Minuten nach 10, mit Vivaldi.

Das französische Ensemble Harmonie Universelle hat den ersten Satz gespielt aus dem Concerto in D-Moll von Antonio Vivaldi, Triumphverzeichnis 128. Endlich mal wieder ein guter Film über einen Komponisten, hat die Neue Zürcher Zeitung diesen Frühling geschrieben und gemeint hat sie den Spielfilm Vivaldi und ich, oder wie es im Original viel schöner heißt, Primavera. Das Ich in der deutschen Übersetzung bezieht sich übrigens auf eine Frau, die Vivaldi im 18. Jahrhundert begegnet ist. Der Film ist gleichzeitig ein Spielfilmdebüt, nämlich des italienischen Regisseurs Damiano Micheletto. Der ist vor allem als Opernregisseur bekannt, hat zum Beispiel gerade diesen Sommer an den Bregenzer Festspielen La Traviata von Verdi inszeniert und scheinbar hat der Gute auch ein Händchen für Verfilmungen. Auch der nächste Komponist, der durfte schon im einen oder anderen Film auftauchen, zum Beispiel zu seinem 250. Todestag. Da gab es eine Produktion, die schlicht den Namen des Komponisten getragen hat, Louis van Beethoven.

etwas lebhaft und mit der innigsten Empfindung aus der 28. Klaviersonate in A-Dur von Ludwig van Beethoven, den man liebevoll eben auch Louis genannt hat. Der russische Pianist Igor Levit hat diesen Satz hier gespielt. Und Levit ist übrigens dieser Tage auch mit Musik von Beethoven auf der Bühne live zu sehen. Morgen und übermorgen spielt er im Schloss Elmau in Oberbayern eben im Rahmen. Hier kommt das Rahmen her, in seiner Funktion als Artist in Residence, die er aktuell am Schloss Elmau eben hat.

0: und gleich nochmal sein großer Name, Telemann. Wir haben sein Trompetenkonzert in D-Dur gehört. Das Balsam Ensemble hat gespielt mit Alison Balsam an der Naturtrompete auf SRF 2 Kultur 20 nach 10.
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0: Zum Hahn gehen wir täglich mehrmals, nicht weil er kräht, sondern weil daraus Wasser fließt. Aber warum heißen beide eigentlich gleich Raphael Zehnder?
2: Wenn wir im Supermarkt Schlange stehen, denken wir nicht an die Boa Constrictor. Das Katzenauge, den Reflektor hinten am Fahrrad, verbinden wir kaum gleich mit der Miezekatze. Der Fuchsschwanz liegt im Werkzeugschrank und ragt nicht im Wald aus dem Bau. Und wenn wir aus dem Hahn trinken, was zurzeit gesundheitlich besonders empfohlen ist, erwarten wir nicht, dass dieser plötzlich ein lautes von sich gibt. Tierische Metaphern sind recht beliebt, um Gegenstände zu benennen. Der Pferdeschwanz hinten am Kopf, die Biberschwanzziegel auf dem Dach, das Fischgrätparkett und nicht zuletzt die Maus, das kleine Nagetier für den Computer. Die Verbreitung dieses Wortbildungsmusters rührt von den anschaulichen Bildern her, die diese Umschreibungen erzeugen. Form bestimmt Ausdruck, Einfachheit erübrigt Erklärungen. Nur, warum trinken wir aus dem männlichen Huhn? Wohl, weil gewisse Wasserhähne Hahnenköpfen und Schnäbeln ähneln oder das Drehventil sogar in Form eines Hahns gefertigt war. Besonders offensichtlich ist eine andere Tiermetapher. Vom Kranich, dem langbeinigen Vogel, stammt der Name der Maschine zum Heben von Lasten, der Kran. Der deutschsprachige Erstbeleg für einen Hafenkran findet sich 1244 im heute niederländischen Utrecht. Die Maschine ähnelt unzweifelhaft dem schlanken Vogel, der seinen langen Hals und Schnabel auch waagrecht weit vorzustrecken vermag.

Das Scherzo aus der ersten S-Dur-Sinfonie von Max Bruch, gespielt von den Bamberger Symphonikern unter der Leitung von Robert Trevino. Und jetzt gibt es eine extra Portion Musik mit zwei Stücken direkt hintereinander. Als erstes gibt es einen Schmetterling und eine Blume, Le Papillon et la Fleur, ein Lied von Gabriel Fauré. Und wir hören die belgische Sopranistin Sophie Kathäuser und den US-amerikanischen Pianisten Eugene Estee.

Nach dem Schaulaufen bekannter Namen hat es hier einen Komponisten gegeben, dessen Name auf Anhieb nur wenigen etwas sagen dürfte. Erkki Gustaf Melatin, der ist, obwohl er über 1000 Werke komponiert hat, eben etwas in Vergessenheit geraten. Zeitweise, er stand schon zu Lebzeiten auch im Schatten von anderen Komponisten aus Finnland, wie zum Beispiel Jean Sibelius. Bis heute sind die Werke von Erkki Melatin nach wie vor eher ein Geheimtipp, so wie diese 5. Sinfonie in A-Moll, die wir da gehört haben, beziehungsweise einen Satz daraus gespielt hat, das finnische Turku Philharmonic Orchestra.

Es lebe Suff-Ekstase. Dieses Zitat stammt vom Komponisten, von dem wir hier gerade Musik gehört haben, Erwin Schulhoff. Von seiner Hortsonate für Altsaxophon und Klavier haben wir eine Bearbeitung gehört für Englischhorn und Klavier mit Fabrice Föhre am Englischhorn und dem Schweizer Pianisten Marc Pontillon. Und heute Abend gibt es für Sie ebenfalls Schweizer Musikgenuss, Schweizer Gegenwartsmusik in Bund, lautet das Motto unserer Sendung klassik.ch. 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

Ein Walzer in D-Moll des Komponisten Agustín Barrios Manguaré aus Paraguay, gespielt hat der Genfer Gitarrist Pierre Willimann. Der komponiert selber auch Musik und die nimmt verschiedene Facetten und Stile auf, die weit über das Klassische hinausgehen. Auf seiner Internetseite wird seine Musik so beschrieben, als dass da im gleichen Atemzug die musikalischen Farben eines Isaac Albéniz vorkommen können, wie aber auch Gitarrenriffs, die an die Heavy-Metal-Band Black Sabbath erinnern.

Das Rondo aus dem Konzert für zwei Klaviere und Orchester in S-Dur von Wolfgang Amadeus Mozart. Passenderweise gespielt von den Amsterdam Mozart Players mit Ellen Korver und Sepp Grotenhuis an den beiden Klavieren. Und jetzt holen wir an diesem etwas verregneten Herbsttag ein bisschen Frühlingsstimmung hervor mit Robert Schumanns Frühlingssinfonie.

0: Etwas Frühlingsstimmung gegen den Herbstblues. Ein Satz aus Robert Schumanns Frühlingssinfonie, seine erste B-Dur-Sinfonie. Gespielt hat das Orchester Revolutionnaire et Romantique unter der Leitung von John Elliott Gardiner auf SRF 2 Kultur, der Sender, mit dem Sie durch diesen Mittwochvormittag gehen.
1: Die Nachrichten von SRF um 11 mit Silvia Staub. Nach dem Wahlsieg der Rechtsaußenpartei AfD im deutschen Bundesland Sachsen-Anhalt ist das Parlament in Berlin heute zusammengekommen. Bei der Budgetdebatte trafen erstmals seit der Landtagswahl auch AfD-Chefin Alice Weidel und Bundeskanzler Friedrich Merz von der CDU direkt aufeinander. Weidel nutzte ihre Rede, um Merz scharf zu kritisieren.
2: Sie haben die Botschaft nicht verstanden, die Ihnen die Wähler in Sachsen-Anhalt am vergangenen Sonntag geschickt haben. Das ist noch nicht weiter relevant, weil Ihre Zeit ist ohnehin abgelaufen. Die Bürger wollen den Politikwechsel und Sie werden ihn bekommen.
1: Kanzler Merz räumte ein, die Wählerinnen und Wähler in Sachsen-Anhalt hätten deutlich gesprochen. Er gab sich in der lauten Debatte aber kämpferisch.
3: Sie haben auch uns, auch mir eine deutliche Botschaft gegeben. Aber die absolute Mehrheit haben Sie nicht. Und die werden Sie in Deutschland auch nicht erzielen. Nirgendwo in Deutschland werden Sie mit dieser Politik die Mehrheiten bekommen.
1: Bei der Landtagswahl in Sachsen-Anhalt hatte die AfD die Partei von Kanzler Friedrich Merz deutlich hinter sich gelassen. Sie holte fast 44% der Stimmen, verpasste aber die absolute Mehrheit. Zwei kurze Meldungen zum Flugverkehr. Die Swiss fliegt bald wieder nach Dubai. Ab Ende Oktober startet wieder täglich ein Flug ab Zürich nach Dubai. Seit März hatte die Swiss den Flugbetrieb in mehrere Destinationen im Nahen Osten ausgesetzt. Grund waren die US-Angriffe auf den Iran und die iranischen Gegenangriffe auf Golfstaaten. Am Flughafen Zürich sind neu zwei Shuttlebusse ohne Personal unterwegs. Die Busse seien vollständig automatisiert und würden von einer zentralen Leitstelle aus überwacht. Das sagt der Flughafen Zürich. Die Fahrten finden in den ersten 4 Wochen noch ohne Fahrgäste statt. Das Pilotprojekt läuft bis Ende 2026. Die Tierheime und Auffangstationen des Schweizer Tierschutzes STS haben im letzten Jahr knapp 31'000 Tiere aufgenommen. Das sind fast 4,5% weniger als noch im Jahr davor. Am meisten abgegeben wurden, wie schon letztes Jahr, Fische. Danach kommen Katzen und Hunde. Die meisten Tiere sind von ihren Halterinnen und Haltern selber abgegeben worden. Der Schweizer Tierschutz sagt, weniger abgegebene Tiere bedeuten nicht automatisch, dass sich die Situation in den Tierheimen entspannt habe. Die Nachfrage nach Tierheimplätzen sei weiterhin hoch. Und noch das Wetter. Heute ist es wechselhaft mit Regenschauern und einigen Gewittern. Im Norden gibt es um die 19 Grad, im Süden 23 Grad. Das waren Nachrichten von Radio SRF. Verantwortlich war Tobias Meyer.
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0: Mit Bodo Frick und wir bleiben den großen Namen zum Stundenauftakt treu und haben wieder drei ganz große Namen für Sie im Angebot. Schubert, Händel und Bach. Letzterer darf jetzt die Stunde auch eröffnen.

Die Entdeckungsfreude und Neugier von Bach hat hier auf dieses Ensemble abgefärbt, weil schon der Barockkomponist selbst Freude daran hatte, Musik neu zu arrangieren und zu instrumentieren. Und so wurde sie auch mit einem seiner Stücke gemacht, dem italienischen Konzert. Der Harp Consort hat eine Bearbeitung gespielt für Oboe, Fagott, Cembalo und Orchester. Die drei Solistinnen waren hier der Schweizer Oboist Martin Stadler, die US-amerikanische Fagottistin Marilyn Baino und der britische Harfenist Andrew Lawrence King.

Nach Bach gab es hier gerade noch eine Portion Händel, die Aria Come in Ciel Benigna Stella aus La Terra e Liberata aus der Kantate Apollo e Daphne. Kennen Sie vielleicht auch wegen der berühmten Skulptur des italienischen Künstlers Gian Lorenzo Bernini. Die hatte in den 20er Jahren des 17. Jahrhunderts im Auftrag eines Kardinals angefertigt und heute steht diese Marmorskulptur in der Galleria Borghese in Rom. Aus der gleichnamigen Kantate gesungen hat übrigens die Sopranistin Anna Prohaska gemeinsam mit dem Ensemble Arcangelo.

Bach, Händel und jetzt noch Schubert. Seine fünfte B-Dur-Sinfonie haben wir gehört. Das schwedische Kammerorchester hat den vierten Satz gespielt unter der Leitung von Thomas Dausgaard. Es gibt sie noch, die Musikgrößen, die ihr Instrument eigenständig erlernen, ohne Unterricht. Auch im Jazz gibt es diese Musikerinnen und Musiker. Der südafrikanische Bassist Carlo Mombelli ist so ein Beispiel. Als Kind und Jugendlicher wurde er zwar am Klavier ausgebildet, später hat er aber dann zum E-Bass gewechselt und hat sich so Schritt für Schritt einen Platz erobert in der internationalen Jazzszene. Diesen Freitag und Samstag ist Carlo Mombelli im Bird's Eye Jazz Club in Basel zu Gast. Ihn aber alleine auf Jazz zu reduzieren, das wird dem musikalischen Tausendsasser nicht gerecht. Seine Musik ist zwar im Jazz verwurzelt, aber sie öffnet sich gleichzeitig in Richtung freie Improvisation. Sie klingt experimentell, liebt offene Formen. Also nicht unbedingt das klassische Blues-Schema. Gleichzeitig schöpft Mombelli auch aus seinem afrikanischen Musikbewusstsein. Und vielleicht hören Sie ja das auch bei diesem Stück hier, das wir uns jetzt zu Gemüte führen. Carlo Mombelli in seinem Trio mit dem Stück Clouds Reprise.

Das Carlo Mombelli Trio mit dem Stück Clouds Reprise. Und der Musiker aus Südafrika ist dieses Wochenende in Basel zu Gast im Birdside Jazz Club. Da präsentiert er sein neues Album. Das ist gemeinsam entstanden mit seiner Landsfrau Msaki. Msaki ist eine Sängerin mit fast schon mystischem Ausdruck und einer ganz vollen, kraftvollen Stimme. Ebenfalls mit von der Partie ist eine internationale Combo aus der Schweiz zusammengestellt, aus Spanien, den Niederlanden und eben natürlich auch Südafrika. Übermorgen Freitag und Samstag im Basler Jazz Club Birdseye, Carlo Mombelli and Friends mit poetischem, experimentellem Jazz. Weitere Infos finden Sie auf der Birdseye Website. Dort können Sie auch Plätze reservieren für das Konzert.

nochmal ein großer Name an diesem Dienstag, Mittwochvormittag natürlich, Josef Haydn, das Menuetto aus diesem Streichquartett in C-Dur gespielt hat, das Isidore String Quartet hier auf SRF 2 Kultur, gleich 11:30.

Die mecklenburgische Staatskapelle Schwerin hat das Scherzo gespielt aus Emilie Meyers dritter Sinfonie in C-Dur, die den Beinamen Militär hat. Und das liegt vor allem am Instrumenteneinsatz im Finalsatz: Piccolo Flöte, Triangel, Becken und große Trommel. Eines der Werke, das dafür gesorgt hat, dass die Komponistin heute aus dem Sumpf der Vergessenheit zurückgefunden hat. Zum Glück, muss man hier auch sagen, schließlich war sie eine sehr fleißige und überaus talentierte Komponistin. Und wir machen gleich weiter mit einer produktiven und talentierten Komponistin aus dem 18. Jahrhundert, die bis in die 30er Jahre des 19. und 20. Jahrhunderts, natürlich, da habe ich auch eine kleine Verwechslung gemacht, aber gemeint ist die französische Komponistin Mélanie Bonis, von der wir jetzt hier ebenfalls Musik hören.

0: Das Menuett Opus 14 der französischen Komponistin Melanie Bonis, gespielt hat die armenische Pianistin Diana Sahakian auf SRF 2 Kultur um 20 vor 12.
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0: Knabenschießen. Lange war der Name dieses Anlasses wörtlich zu verstehen, weil ausschließlich Buben am Zürcher Volksfest teilnehmen durften. Bis 1991, heute vor 35 Jahren, waren erstmals auch Mädchen zugelassen und sie machten ziemlich deutlich, Treffsicherheit hat mit dem Geschlecht nichts zu tun. Mario Sturni.
2: Da sind sie also, die Mädchen im Schießstand. Einst unvorstellbar, Sie wissen schon, Tradition eben und überhaupt, wo kämen wir denn dahin? Im Zürcher Albisgürtli müssen die Mädchen im September 1991 dann nicht mehr mit den Zuschauerinnenrängen vorlieb nehmen, sondern sie dürfen die Gewehre selbst in die Hand nehmen. 1991, das ist das Jahr, in dem die Eidgenossenschaft ihr 700-Jahr-Jubiläum begeht. Und Anlass genug, das traditionsreiche Zürcher Knabenschießen zum Fest für alle zu machen und ausnahmsweise auch Mädchen schießen zu lassen. Es ist eine Forderung, die zuvor immer wieder aufgetaucht war. Jetzt wird sie also umgesetzt, zuweilen auch etwas widerwillig, wie man dem Pressesprecher damals anhörte.
3: Das Knabenschiessen beruht auf einer 335-jährigen Tradition. Das erklärt schon einiges. Und in den letzten Jahren ist einfach der Trend Mädchen, Frauen, überall dabei, Behörden und im Sport und Gleichberechtigung, alles das ist ein bisschen stotzig gekommen.
2: Steil ist die Veränderung also für die einen, die anderen, die direkt Betroffenen, sind dafür umso erfreuter, wie die Toncollage von damals zeigt.
4: Als ich im Schießstand gelegen bin, war ich sehr aufgeregt. Und ich habe gehofft, dass ich etwas recht an etwas gut schiesse. Der Mann hat mir alles erklärt, also, wie ich schiessen muss. Und so. Dann ist es eigentlich noch ziemlich gut rausgekommen. Ich war schon ein bisschen nervös. Ich finde Schiessen einfach sehr spannend, auch sonst mit der Pistole oder so. Es ist einfach lässig zu schiessen.
5: Einfach mal können ganz ruhig sein und zielen, einen kleinen Punkt.
2: Rund 900 Mädchen sind bei der Premiere dabei. Sie schiessen und sie treffen. Und wie? Schon nach wenigen Stunden macht das erste Mädchen 34 von 35 möglichen Punkten. Und insgesamt gehören die Resultate der 4.500 Teilnehmerinnen und Teilnehmer 1991 zu den besten seit Jahren. Und so wird am Volksfest mit zehntausenden Besucherinnen und Besuchern zwischen Schießen und Chilbi, zwischen Gewehren und Zuckerwatte auch der gesellschaftliche Wandel sichtbar. Das Knabenschießen geht mit der Zeit und anstatt die Mädchen nur einmal zuzulassen, dürfen sie fortan immer kommen. Bis zur ersten Schützenkönigin dauert es dann aber noch ein bisschen. 1997 gewann erstmals ein Mädchen das Knabenschießen. Und wir merken, allen Veränderungen zum Trotz, der Name, der blieb. So viel Tradition muss dann wohl sein. Oder wie es 1991 im Regionaljournal hieß:
6: Es bleibt also dabei, Mädchen kommen wieder aus nächstes Jahr. Aber sie kommen zum Knabenschiessen. Der Name bleibt Grund vom Schützenverein. Wenn der Böck plötzlich am 7. Nacht verbrennt würde, würde man auch weiterhin vom 6. Lüter.

Eine kleine Sinfonie von Charles Gounod, die Petite Symphonie für Bläserinnen und Bläser. Die Solisten de l'Orchestre de Paris haben das Finale gespielt. Und unser Vormittag, der geht auch langsam ins Finale über. Vor den Nachrichten und unserer Sendung Kultur Kompakt gibt es jetzt noch einen weiteren Vertreter aus der talentierten Bach-Familie. Klaviermusik von Wilhelm Friedemann Bach, dem ältesten der Bach-Söhne.

das Kammerorchester Basel hat hier aus diesem Klavierkonzert in D-Dur gespielt von Wilhelm Friedemann Bach. Der Pianist Si Xiang Wong war als Solist zu hören. Und jetzt zum Schluss der Stunde gibt es in den nächsten knapp 7 Minuten noch Oper.

der Auftakt der Oper Il Ruggero, ovvero l'eroica Gratitudine von Johann Adolf Hasse, gespielt hat hier die Bayerische Kammerphilharmonie.

0: Die Nachrichten von SRF um 12 mit Silvia Staub. In einem Wasserkraftwerk in Piotta im Kanton Tessin hat es eine Explosion gegeben. Tessiner Medien berichten, dass dabei ein Teil eines Gebäudes eingestürzt sei. Das Tessiner Radio und Fernsehen RSI meldet, dass es scheinbar auch Verletzte gebe. Die Tessiner Kantonspolizei bestätigt gegenüber RSI derzeit aber lediglich, dass ein Einsatz am Kraftwerk in der Leventina am Laufen sei. Um weitere Details zu nennen, sei es noch zu früh. Zu einem ganz anderen Thema. Es ist einer der umstritteneren Punkte im Vertragspaket zwischen der Schweiz und der EU. Das geplante Stromabkommen. Nun haben sich Akteure aus der Wirtschaft und der Energiebranche zusammengetan zu einer Allianz und sie fordern, dass die Schweiz das Stromabkommen annehmen soll. Es sorge dafür, dass der Strom sicher und zu tiefen Preisen verfügbar bleibe. Und es stärke die Wasserkraft. Die Allianz fordert aber, einen sogenannten Swiss Finish soll es nicht geben, also zusätzliche Regeln, die nur für Schweizer Anbieter gelten. Das Stromabkommen mit der EU hat zum Ziel, dass die Schweiz in den Strombinnenmarkt der EU eingebunden wird. Zudem sollen Private ihren Stromanbieter frei wählen können. Nach dem Wahlsieg der Rechtsaußenpartei AfD im deutschen Bundesland Sachsen-Anhalt ist das Parlament in Berlin heute zusammengekommen. Bei der Budgetdebatte trafen erstmals seit der Landtagswahl auch AfD-Chefin Alice Weidel und Bundeskanzler Friedrich Merz von der CDU direkt aufeinander. Weidel nutzte ihre Rede, um Merz scharf zu kritisieren.
1: Sie haben die Botschaft nicht verstanden, die Ihnen die Wähler in Sachsen-Anhalt am vergangenen Sonntag geschickt haben. Das ist noch nicht weiter relevant, weil Ihre Zeit ist ohnehin abgelaufen. Die Bürger wollen den Politikwechsel und Sie werden ihn bekommen.
0: Kanzler Merz räumte ein, die Wählerinnen und Wähler in Sachsen-Anhalt hätten deutlich gesprochen. Er gab sich in der lauten Debatte aber kämpferisch.
2: Sie haben auch uns, auch mir eine deutliche Botschaft gegeben. Aber die absolute Mehrheit haben Sie nicht. Und die werden Sie in Deutschland auch nicht erzielen. Nirgendwo in Deutschland werden Sie mit dieser Politik die Mehrheiten bekommen.
0: Bei der Landtagswahl in Sachsen-Anhalt hatte die AfD die Partei von Kanzler Friedrich Merz deutlich hinter sich gelassen. Sie holte fast 44% der Stimmen, verpasste aber die absolute Mehrheit. Zu den Börsendaten von SIX. Der Swiss Market Index liegt im Moment bei 13.914 Punkten. Das ist ein Minus von 1%. Der Euro wird zu 94,19 Rappen gehandelt und der Dollar zu 81,05 Rappen. Und noch das Wetter. Heute ist es bewölkt und zeitweise nass. Morgen wird es dann im Flachland recht sonnig, sonst bleibt es wechselnd bewölkt. Bei 19 Grad im Süden und bei 19 Grad und im Süden bei 22 Grad. Das waren Nachrichten von Radio SRF. Verantwortlich Tobias Meyer.
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4: Ein zentraler nationaler Erinnerungsort an den Holocaust in Bern. Der Bundesrat hat das Siegerprojekt Unfolded Minute vorgestellt. Dann viele aktuelle Themen auf den Schweizer Bühnen. Wir machen einen Ausblick auf die kommende Theatersaison. Und das Spielfilmdebüt des Schweizer Regisseurs Nicola Steiner zeigt eine zweite Chance für einen gescheiterten Dichter. Diese und weitere Themen gleich. Am Mikrofon ist Simon Puri. Willkommen zu Kultur Kompakt. Über 80 Jahre nach dem Ende des Zweiten Weltkriegs erhält die Schweiz in Bern einen zentralen Erinnerungsort für die Opfer des Nationalsozialismus. Das hat der Bundesrat vor 3 Jahren entschieden. Man hat einen Wettbewerb ausgerichtet und nun ist klar, wer denn gewonnen hat und wie der Erinnerungsort aussehen wird. Der Bund hat das Siegerprojekt Unfolded Minute gestern Nachmittag vorgestellt. Elinor Landmann berichtet.
5: Eine 60 Meter lange Klangmauer sieht Unfolded Minute vor für die Berner Casino-Terrasse. Hier in unmittelbarer Nähe zum Bundeshaus soll an die Opfer des Nationalsozialismus erinnert werden, mit Musik. Die Historikerin Isabel Köllreuter erklärt ihr Projekt.
6: Wir wollten etwas haben, was klingt. Wir gehen davon aus, dass man sich dem Klang nicht entziehen kann.
5: Das Memorial mag also in der Hast des Alltags übersehen werden. Es fällt trotzdem auf, weil es klingt. So die Hoffnung der Projektgruppe. Neben Isabel Köllreuter besteht sie aus der Historikerin Franziska Schürch, der Künstlerin Rahel Zaug, den beiden Architektinnen Andrea Stegmüller und Salome Kutscher und dem Komponisten Yannick Giger. Wie genau seine Musik klingen wird, ist noch unklar. Vorgesehen ist eine eher abstrakte, unendliche Melodie. Sie soll aus der Wand heraus erklingen, immer wieder Stück für Stück. Die Wand selbst ist wuchtig, 60 Meter lang, 2,5 Meter hoch. Falten und Knicke strukturieren die Oberfläche. Die Idee dahinter: die Wand symbolisiert die Schweizer Außengrenze, faltet den Grenzverlauf auf, wie wenn der für die Wand einigermaßen gerade gezogen würde. Rund 1 Minute dauert es, da entlang zu gehen. 1 Minute, um innezuhalten, die Grenze abzuschreiten. Denn die Grenze, der Umgang mit ihr, ist zentral, wenn es um die Rolle der Schweiz im Zweiten Weltkrieg geht. Da gab es geflüchtete Menschen, die an der Grenze zurück und in den Tod geschickt wurden. Es gab Politiker oder Grenzwächter, die eine scharfe Flüchtlingspolitik entwarfen und durchsetzten.
6: Aber es gab auch immer wieder Leute, die sich anders entschieden haben, die dann im Tessin die Grenze in einem prekären Moment dann eben aufgemacht haben. Es sind sehr viele Geschichten um den Umgang, wie interpretiere ich die Grenze und wie interpretiere ich meinen Handlungsspielraum.
5: 2 große Bildschirme vermitteln in Kurzform die Biografien von Opfern des Holocaust. In einem runden Forum im Hintergrund kann Geschichte vermittelt werden und vor allem die Brücke in die Gegenwart geschlagen werden. Und auf Kassenbons und Quittungen der umliegenden Geschäfte in der Berner Innenstadt soll das Memorial auch auftauchen mit aufgedruckten Fragen. Teilst du gern? Hast du schon mal jemanden verpetzt? Sie stammen aus dem Vermittlungsprogramm im Forum. Zusammenfassend lässt sich sagen, das Projekt Unfolded Minute ist zurückhaltend. Es hält gewissenhaft alle Vorgaben des Denkmalschutzes ein, schleicht sich als Klang diskret in die Gegenwart, gibt den Besucherinnen und Besuchern große Freiheit in der Interpretation, stört nicht, erinnert an Verantwortung, Handlungsspielräume, Schicksale, ohne dies allzu aufmüpfig oder laut zu tun. Andere Eingaben für den Wettbewerb gingen die Aufgabe um einiges breitbeiniger an. Unfolded Minute setzt auf zarte Signale, Kooperation und Menschen, die sich einlassen wollen. Es wird sie nicht verschrecken, aber auch niemanden bekehren. Fest steht, dass sich die Schweiz über 80 Jahre nach Ende des Zweiten Weltkriegs auf ein nationales Memorial geeinigt hat, ist in Zeiten, in denen die AfD in Deutschland Wahlen haushoch gewinnt, ein wichtiger Schritt.
4: Neben dem Nationalen Erinnerungsort in Bern gehören zum Memorial noch 2 weitere Projekte. In Diepoldsau im Kanton St. Gallen ist ein Vermittlungszentrum zu Flucht und Vertreibung vorgesehen und die Vernetzung aller Gedenkorte in der Schweiz. Mit dem September kommen auch die ersten Theaterpremieren der Saison. Solothurn, Bern, Chur, sie sind schon in die neue Spielzeit gestartet. An diesem Wochenende folgen das Theater Basel und das Luzerner Theater. Theaterredaktorin Dagmar Walser war gestern bei Beatrice Kern im Studio und hat erzählt, was es für eine Theatersaison wird.
7: Es wird wieder eine große Vielfalt, ein Mix an neuen Stücken und Klassikern geben, die in vielen Fällen auch darauf geprüft werden, was Goethe, was Kleist, was Dürrenmatt uns heute noch sagen können. Das Schauspielhaus Zürich feiert zudem ein Jubiläum. Vor 100 Jahren genau hat Ferdinand Rieser nämlich die Pfauenbühne umgebaut und ihr damit die Form gegeben, die sie bis heute hat als moderner Sprechtheater. Und damit hat er auch den Grundstein dafür gelegt, welche politische Rolle das Theater dann in den 1930er und 40er Jahren innehatte.
8: Du sprichst da von der Zeit des Emigrantentheaters. Damals sind viele Künstler, Künstlerinnen aus Nazi-Deutschland geflohen, haben in Zürich Zuflucht gefunden. Dazu gibt es auf srf.ch auch einen 3-teiligen Podcast zur Geschichte des Schauspielhauses.
7: Ja, genau, das Schauspielhaus nimmt diese dieses Jubiläum auch zum Anlass, diese Geschichte nochmal anzuschauen. Es gibt eine Gesprächsreihe zum Thema Kunst als Exil und die Eröffnung passend dazu die Drei-Groschen-Oper von Bertolt Brecht, ein Stück, das schon 1935 in Zürich gespielt wurde, damals zu Protesten geführt hat von der rechten Nationalen Front, was schließlich sogar zum Abbruch des Gastspiels geführt hat. Premiere ist am 17., also nächste Woche. Regie führt Pinar Karabulut, die Co-Intendantin in Zürich. Und wenn wir schon bei Brecht sind, da wird es dann in der zweiten Spielzeithälfte nochmal interessant, weil ab dem 1. Januar, 70 Jahre nach dem Tod des Autors, die meisten seiner Texte gemeinfrei werden.
8: Das muss man schon schnell erklären. Was heißt das gemeinfrei?
7: Das heißt, die Theater können dann wesentlich freier mit seinen Texten umgehen, sie also zum Beispiel sprachlich bearbeiten. Da waren die Brecht-Erben in den letzten Jahrzehnten immer sehr, sehr streng. Und als eines der ersten Theater bringt dann das Theater Basel im März das Stück «Der gute Mensch» von Sechuan auf die Bühne. Uraufgeführt wurde dieses übrigens 1943 in Zürich, eben von diesem Immigrantenensemble. Jetzt führt Jörg Pohl Regie. Er ist Teil der Basler Schauspielleitung und hat sich in den letzten Jahren immer wieder mit Brecht beschäftigt.
8: Du hast gesagt, dass auch viel Gegenwartsdramatik ansteht. Was ist dir da aufgefallen?
7: Also die Theater, die da eh einen klaren Schwerpunkt setzen, starten natürlich dementsprechend das Theater Winkelwiese in Zürich mit einem Stück über Desinformation diesen Donnerstag. Das Theater Neumarkt Anfang nächster Woche dann mit einer Textcollage zu Rosa Luxemburg und ihren theoretischen Schriften. Die Bühnen Bern sind ebenfalls mit einem aktuellen zeitgenössischen Text in die neue Spielzeit gestartet zum Thema fürsorgerische Zwangsmaßnahmen.
8: Also wirklich viele aktuelle Themen, die da auf die Bühne kommen.
7: Ja, und worauf ich mich auch schon sehr freue, ist der preisgekrönte, herausragende Roman von Dorothee Elmiger vom letzten Jahr, die Holländerin.
8: Ja, mit dem hat sie ja sowohl den Deutschen wie den Schweizer Buchpreis gewonnen.
7: Genau, und der kommt jetzt gleich an zwei Theatern in der Schweiz auf die Bühne und an mehreren anderen in Deutschland auch noch. Also kein einfaches Unterfangen, ein hochkomplexer Text. Das Theater Luzern wagt sich im Januar dran und in St. Gallen kommen die Holländerinnen dann schon im November auf die Bühne.
4: Dagmar Walser darüber, was die kommende Theaterspielzeit erwartet. Und nun vom Theater ins Kino. Nicolas Steiner, er ist ein Schweizer Filmemacher. Bekannt geworden ist er mit bildgewaltigen Dokumentarfilmen etwa über die Kuhkämpfe im Wallis, in Kampf der Königinnen oder über Menschen am Rande der Gesellschaft und ihre Überlebenskünste in Above and Below. Nun hat er einen ersten langen Spielfilm gemacht. Er heißt «Sie glauben an Engel, Herr Drowak». Steiner hat den Film teilweise in Basel gedreht. Schon im Januar hat er Premiere in Solothurn gefeiert und nun startet er regulär in den Deutschschweizer Kinos. Filmredaktorin Brigitte Hering hat den Film gesehen.
9: Schauplatz ist eine retrofuturistische urbane Landschaft. Brutalistische Betonbauten mit kaputten Liften und seltsam zugestellten Treppenhäusern. Ein verbitterter Rentner wirft von oben Pissbomben auf Passanten. Kondome, die er zuvor mit Urin gefüllt hat. Ein neues Amtsprogramm soll ihm und anderen verwahrlosten Sozialhilfeempfängern wieder auf die Spur helfen, wie der zuständige Amtsvorsteher seinen Mitarbeiterinnen verkündet.
10: Danke für Ihr exorbitantes Interesse an unserer nagelneuen Maßnahme. Tolerant und gewaltfrei durch Kreativität.
9: Lena, Literaturstudentin mit Herz auf der Zunge, kümmert sich um eben jenen Rentner mit den Pissbomben. Er ist der Einzige, der sich fürs Schreiben angemeldet hat. Hugo Drowak. Nur äußerst unwillig, wie sich schon bei der ersten Begegnung zeigt.
11: Mach auf, Drowak! Mach auf, verdammt!
12: Ist nicht aufgeräumt. Verpiss du.
13: Hallo, ich bin Lena Jacobi.
12: Halt's Maul.
14: Sehen Sie, so ist er immer.
9: Drowak ist beleidigend, bösartig, grantig und wohnt inmitten hunderter leerer Flaschen. Doch Lena bringt Drowak schließlich zum Schreiben. Mit ihrem schier unendlichen Optimismus, einem dauerhaften Redestrom und mit einer alten Schreibmaschine, die angeblich Literaturnobelpreisträger Gabriel Garcia Marquez gehört hat.
13: Das ist ein Erbstück von meinem Urgroßvater. Hat sie eins aus Kolumbien mitgebracht. Marquez hat 100 Jahre Einsamkeit draufgeschrieben. Sie ist also ziemlich wertvoll.
9: Aber das Schreiben bringt Erinnerungen an eine Liebesgeschichte wieder hoch, die nicht glücklich endete. Das Drehbuch stammt von Bettina Gundermann. Kameramann ist wie schon für Above and Below Markus Nestroy. Aber hinter dem Gesamtkunstwerk steht unverkennbar Nicola Steiner. Und der zeigt mit «Sie glauben an Engel, Herr Drowak», dass er ebenso im Spielfilm zu Hause ist wie zuvor im Dokumentarfilm. Das gleiche Flair für Gestaltung zeigt sich hier wie dort. Bilder und Szenen gewaltig schön und immer mit einem Hang zum grotesken, skurrilen. Auch Vorbilder sind erkennbar. Jean-Pierre Jeunet, der Delikatessen und Amelie gedreht hat, und Wes Anderson. Aber Steiners Bildsprache ist ureigen, gewaltig wie die brutalistischen Bauwerke, in denen der Film spielt, und zugleich zärtlich und fein wie die erinnerte Liebesgeschichte, die in pastelligen Farben als Rückblende in die traurige schwarz-weiße Gegenwart eingewoben ist. Sie glauben an Engel, Herr Drowak? Ist ein fulminantes, experimentierfreudiges Werk. Nicht nur großartig verspielt, sondern auch voller Spielfreude des Dreiländer-Ensembles. Die Schweizerin Luna Wedler als übersprudelnd quirlige und zuweilen schielende Schreibanimatorin Lena, der Österreicher Karl Markowitsch als alter Misanthrop Drowak, der sich in seinen Erinnerungen verliert, und der Deutsche Lars Eidinger als überkandidelt skurriler Amtsleiter. Mit «Sie glauben an Engel, Herr Drowak» hat Nicola Steiner einen der ungewöhnlichsten Filme des Jahres gedreht. Wuchtig und fein zugleich, ein skurril-tragikomisches Märchen über emotionale Verwahrlosung und die Wirkung von Empathie.
4: Der Spielfilm «Sie glauben an Engel, Herr Drowak» des Schweizer Regisseurs Nicola Steiner ist eine schweizerisch-deutsche Koproduktion. SRF hat mitproduziert und der Film, der läuft dann ab morgen Donnerstag in den Deutschschweizer Kinos.
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4: Hand aufs Herz, wie oft werfen Sie das altgewordene Brot oder die Essensreste vom Vortag in den Müll? Stichwort Food Waste, das Verschwenden von Lebensmitteln. Das soll laut UNO-Beschluss bis 2030 halbiert werden. In der Nahrungsmittelindustrie, im Handel und bei den Konsumentinnen und Konsumenten und damit auch bei uns allen. Die Schweiz hat diese Ziele übernommen. 2022 hat der Bundesrat dafür einen Aktionsplan formuliert. Während in der Nahrungsmittelindustrie und im Handel neue Gesetze und Verordnungen allmählich greifen, hinkt aber die Umsetzung auf individueller Ebene deutlich hinterher. Am Samstag startet unter anderem deshalb die sogenannte Nationale Woche gegen Food Waste. Was genau aber ist das Problem? Bernhard Senn hat nachgefragt.
15: Die gute Nachricht vorneweg. Im allgemeinen Bewusstsein ist der Begriff Food Waste angekommen. Das sagen aktuelle Umfragen. Die schlechte Nachricht: In unserem täglichen Umgang mit Lebensmitteln hat sich in den letzten Jahren trotzdem nur wenig verändert. Kühlschränke und Vorratskammern sind meistens übervoll. Vieles davon landet früher oder später im Müll. Die Lebensmittelverschwendung, speziell auch in Privathaushalten, hat sich in den letzten 4 Jahren gerade mal um 5% reduziert. Die Zielvorgabe bis zum Jahr 2030 aber liegt bei 50%. Woran liegt's? Die Frage geht an Sabrina Stöckli. Sie ist Verhaltensforscherin und Professorin an der Berner Fachhochschule. Dort forscht sie unter anderem zu Lebensmittelverschwendung.
16: Von der Psychologie aus betrachtet ist das natürlich sehr interessant. Also wir haben sehr häufig im Alltag Zielkonflikte. Wir denken, ja, es ist eigentlich schlecht, Lebensmittel zu verschwenden. Gleichzeitig haben wir die Resten vom Vortag. Wir schauen es an, es schaut vielleicht nicht mehr so super appetitlich aus. Ich habe vielleicht als Mutter auch ein schlechtes Gewissen, meinem Kind das zu geben. Vielleicht ist es nicht mehr so gut. Gleichzeitig habe ich natürlich noch irgendwelche Einflussfaktoren oder Werbungen von außen, die mir sagen, hey, heute kann ich irgendwie noch mit 10% Reduktion beim Pizzaboten etwas bestellen.
15: Umfragen zeigen, grundsätzlich ist eine Mehrheit der Bevölkerung durchaus bereit, die Essensverschwendung einzuschränken. Im Alltag aber hat der gute Wille oft einen schweren Stand.
16: Von diesen Alltagsfaktoren gibt es halt sehr viele. Also es kann auch sein, dass wir nicht genügend planen. Es kann auch sein, dass unerwartet Gäste kommen. Also sehr viele, sehr praktische, kurzfristige Faktoren. Die führen eigentlich dazu, dass wir dann eben tatsächlich nicht das Verhalten zeigen, was wir gerne möchten.
15: Für die Verhaltensforscherin entscheidend ist, menschliches Verhalten lässt sich nicht per Knopfdruck ändern.
16: In der Umweltpsychologie arbeitet man viel mit Verhaltensmodellen und die modernen Verhaltensmodelle, die schauen sich eigentlich Verhaltensänderungen als einen Prozess an.
15: Am Anfang eines solchen Prozesses steht die Einsicht, etwas verändern zu müssen. Dann folgt die Motivation, das auch wirklich an die Hand zu nehmen. An diesem Punkt befinden sich viele. Danach aber kann es anstrengend werden, sagt Sabrina Stöckli.
16: Dort spielen dann Dinge wie Selbstkontrolle, Selbstwirksamkeit, also das Gefühl, dass ich es schaffen kann, eine größere Rolle. Auch so Wenn-Dann-Regeln, wenn ich eben beispielsweise koche, dann messe ich die Portionen ab, damit ich eben nicht zu viel koche. Oder wenn ich Resten habe, dann überlege ich mir bereits am Vortag, was kann ich dann morgen mit diesen Resten kochen.
15: Die Wissenschaft bestätigt inzwischen mit Zahlen, was man bisher nur vermutet hat.
16: Wir wissen beispielsweise aus der Forschung, dass wenn wir hungrig einkaufen gehen, dass wir dann zu impulsivem Einkaufen tendieren. Wir wissen auch, dass wenn wir uns vorher nicht Gedanken darüber machen, die Gedanken beispielsweise auf einen Einkaufszettel schreiben, dass wir dann auch tendenziell mehr kaufen, als dass wir eigentlich bräuchten.
15: Wenn man Sabrina Stöckli zuhört, wird klar, es ist noch ein weiter Weg, bis die Lebensmittelverschwendung reduziert wird. Im Haushalt greifen keine Verordnungen oder Gesetze. Hier geht es um Beharrlichkeit und Disziplin. Aktionswochen wie jetzt im September sind dabei ein wichtiger Baustein, sagt die Verhaltensforscherin.
16: In der Aktionswoche überlegt man, reflektiert man über seinen eigenen Food Waste und auch das ist eigentlich ein Interventionstyp, der bekanntlich relativ gut wirkt.
4: Die nationale Woche gegen Food Waste, sie beginnt diesen Samstag. Neben den Städten Zürich und Bern sind auch die Kantone Aargau, Basel-Stadt und Basel-Land an der Umsetzung beteiligt. Verwoben, verflochten, verknüpft. Unter diesem Titel lädt das Museum der Kulturen Basel zu einer Pop-up-Schau ein. Es präsentiert Kulturgut aus seiner umfangreichen Textilsammlung und verortet es in einem kolonialen Zusammenhang. Damit beleuchtet das Museum erstmals eine Auswahl an textilen Objekten und stellt selbstkritisch die Frage nach ihrer Herkunft. Sabine, bitte.
17: Ein Kriegshemd aus dem Sudan, eine Mütze aus Armenien und Gebetstücher aus Afghanistan. Das sind nur ein paar Beispiele aus der Textilsammlung des Museums, die 42.000 Objekte umfasst. Wie aber gelangten diese Objekte ins Museum? Dazu sagt Kurator Basil Bucher.
18: Es waren oft BaslerInnen, die auf Reisen waren oder die im Ausland geforscht haben, die im Ausland gelebt haben.
17: Dazu gehörten auch Missionare und Vertreter von Handelsgesellschaften. Sie veranlassten, dass Kulturgüter aus den verschiedensten Weltregionen nach Basel gebracht wurden. Zu nennen ist etwa der Basler Medizinprofessor Fritz Ecker. Er nahm 1912 an der Schweizer Kaukasus-Expedition mit 40 Forschungsreisenden teil. Sie wurden unterstützt von Hunderten von Trägern und eskortiert von Angehörigen der kaiserlich-russischen Armee. Dabei kaufte der Basler Professor einem Mann in einem Dorf die Schuhe von den Füßen und einem Markthändler die Mütze vom Kopf weg. Die angeeigneten Objekte landeten schließlich im Museum. Textilien aller Formen waren für das Haus denn auch ein gefragtes Gut. Denn die Volkskundler gingen davon aus, dass der Entwicklungsstand einer Gesellschaft an ihren Textilien zu erkennen sei. Zudem gab es in der Stadt Basel Industrielle, die sich für andere Textiltechniken interessierten, erst recht, als es mit der eigenen Seidenbandindustrie abwärts ging. Die meisten der weltweit erworbenen und jetzt ausgestellten Objekte tragen dieselben zwei Etiketten. Ihr Wortlaut zieht sich wie ein roter Faden durch die Schau.
19: Von uns unbekannten HerstellerInnen.
17: Und?
19: Auf uns unbekannte Art erworben.
17: Bis heute ist bei vielen Objekten nämlich nicht klar, wer die textilen Werke geschaffen hat und unter welchen Bedingungen sie die Hand gewechselt haben.
20: Deswegen ist es uns wichtig, das auch kenntlich zu machen. Wir wissen Dinge auch einfach nicht. Und die wissen wir aber aus einem ganz bestimmten Grund nicht.
17: Das sagt Museumsdirektor Friedrich von Bose. Das Museum hat seit seiner Gründung 1893 nicht nur Stoffe, Tücher und Kleider aus anderen Kulturen gesammelt, sondern auch Werkzeuge und Geräte zur Herstellung von Textilien. So heißt es im Jahresbericht von 1894, Zitat:
19: Anlässlich der Anwesenheit der Dinka-Neger im Zoologischen Garten wurden uns von einigen Freunden verschiedene westafrikanische und sudanesische Gegenstände geschenkt, so insbesondere ein Webstuhl.
17: Der Jahresbericht weist auf jene Menschen aus außereuropäischen Ländern hin, die der Basler Zoo wie Tiere zur Besichtigung ausgestellt hat. Diese sogenannten Völkerschauen hielten sich bis Mitte der 1930er Jahre. Menschen wurden hier als Objekte betrachtet und im gleichen Atemzug genannt mit Kulturgütern, die ans Museum gingen. Die Schau, verwoben, verflochten, verknüpft, vermittelt mit ihren Objekten und den dazugehörigen Korrespondenzen, etwa Briefen zwischen Sammlern und Museum, eine klare Botschaft. Auch koloniale Aneignungspraktiken trugen zur umfangreichen Textilsammlung des Museums bei. Rückgabeforderungen aus den Herkunftsländern gibt es bis jetzt allerdings keine. Aber
20: ein erster Schritt ist ja, sich mit den Provenienzen auseinanderzusetzen, Kontakte zu knüpfen, Transparenz über unser Wissen herzustellen. Und insofern ist das nie ausgeschlossen.
4: Das sagt der Direktor des Museums der Kulturen Basel, Friedrich von Bose. Die Pop-up-Schau mit dem Titel «Verwoben, verflochten, verknüpft – Provenienzforschung zur Textilsammlung» ist noch bis Ende September zu sehen. Und so viel für den Moment aus Kultur und Gesellschaft. Am Mikrofon war Simon Buri.

0: 12.30 Uhr, Rendezvous, die Mittagsinformationen von Radio SRF. Explosion im Wasserkraftwerk der SBB. Ein Teil des Gebäudes bei Riom in Tessin ist eingestürzt, dazu gleich mehr. Friedrich Merz versus Alice Weidel, ein Rededuell im Deutschen Bundestag mit Zündstoff. Die Bundestagspräsidentin muss einschreiten.
1: Also wir sind hier jetzt nicht auf dem Fußballplatz, heben Sie sich das fürs Wochenende auf. Wenn das jetzt hier nochmal passiert, so ein Verhalten, schmeiße ich Sie hier raus. Mir reicht es jetzt hier.
0: Wir analysieren. Bürgerliche und Sozialdemokraten zusammen. Wie sie aus der von Drogen- und Bandenkriminalität geplagten schwedischen Stadt Malmö eine Vorbildstadt mit einem Kinderstadtteil geschaffen haben. Ein Kraut ist gegen bleiverseuchte Böden gewachsen. Wie Forschende in Frankreich vom Krieg belastete Böden sanieren, dank einer Pflanze. Und Kopftücher an Schulen nicht verbieten. Was mehrere Kantone planten, löse kein einziges Problem, sagt Abduselam Halilovic, Vorstandsmitglied der Vereinigung der islamischen Organisationen Zürich, im Tagesgespräch. Rendezvous. Diesen Mittag verantwortlich ist Philipp Fontana. Zur Sendung begrüßt sie Ivana Pribakovic. In einem Wasserkraftwerk in der oberen Leventina im Kanton Tessin ist es heute Morgen zu einer Explosion gekommen. Laut ersten Angaben soll dabei ein Teil der Anlage eingestürzt sein. Zwei Personen wurden dabei verletzt. Ein Großaufgebot von Rettungskräften ist vor Ort. Tessin-Korrespondent Ivan Santoro berichtet.
2: Passiert soll es kurz vor 10 Uhr heute Vormittag sein, eben in diesem Kraftwerk bei der Gemeinde Piotta. Zwei Personen wurden dabei schwer verletzt, so viel heißt es im Moment. Auch ein Rega-Helikopter ist derzeit im Einsatz, noch ist aber unklar, weshalb es zu diesem Einsturz kam. Laut Berichten von Radio und Fernsehen RSI soll ein Test für die Inbetriebnahme eines neuen Transformators die mögliche Ursache sein. Die Kantonspolizei Tessin bestätigt aber bisher lediglich, dass es zu einem Einsturz kam. Weitere Details gibt sie bisher nicht bekannt. Das alte Kraftwerk wurde 1917 erbaut und liefert Strom an die Gotthardbahn. Neben der alten Anlage ist ein neues Gebäude gebaut worden. Dieses soll im nächsten Jahr in Betrieb gehen. Wo aber diese Explosion stattfand, das ist bis jetzt noch unklar. Das ganze Kraftwerk gehört der SBB, aber auch da gibt es keine Angaben darüber, wie viele Angestellte zum Zeitpunkt des Unglücks vor Ort waren. Neben SBB-Angestellten sind auch andere Mitarbeitende vor Ort, eben Bauarbeiterinnen und Bauarbeiter. Die Stromversorgung aber für die Gotthardlinie, also für die Bahn, sei durch das Unglück nicht betroffen, ließ die SBB auf Anfrage ausrichten und verwies für weitere Informationen an die Kantonspolizei Tessin. Diese will heute Nachmittag dann weitere Informationen geben. So viel für den Moment aus dem Tessin.
0: Danke fürs Erste, Ivan Santoro. Damit zu den weiteren Meldungen mit Silvia Staub.
3: Zuerst geht es um den Orientierungstag für die Armee und den Zivilschutz in der Schweiz. In Zukunft soll der Infotag auch für junge Frauen obligatorisch sein. Das will der Bundesrat. Die Botschaft dazu gibt er nun ins Parlament. In der Vernehmlassung hätten eine Mehrheit der Kantone und Parteien einen solchen Orientierungstag für Schweizerinnen begrüßt, schreibt der Bundesrat. Die jährlichen Mehrkosten sollen die Kantone tragen, auch wenn dies eine Mehrheit der Kantone abgelehnt habe. Die Kosten seien für keinen Kanton höher als 600'000 Franken, das sei zumutbar. Für die Einführung des Orientierungstags für Frauen muss die Verfassung geändert werden, damit wird die Stimmbevölkerung das letzte Wort haben. Und dann zu einem der umstritteneren Punkte im Vertragspaket zwischen der Schweiz und der EU, das geplante Stromabkommen. Nun haben sich Akteure aus der Wirtschaft und der Energiebranche zusammengetan zu einer Allianz und sie fordern, dass die Schweiz das Stromabkommen annehmen soll. Es sorge dafür, dass der Strom sicher und zu tiefen Preisen verfügbar bleibe und stärke die Wasserkraft. Die Allianz fordert aber, einen sogenannten Swiss Finish soll es nicht geben, also zusätzliche Regeln, die nur für Schweizer Anbieter gelten. Das Stromabkommen mit der EU hat zum Ziel, dass die Schweiz in den Strombinnenmarkt der EU eingebunden wird. Zudem sollen Private ihren Stromanbieter frei wählen können. Und wir bleiben gleich beim Thema Energie mit einer Meldung aus dem Kanton Uri. In der Gemeinde Gurtnellen ist die größte Batteriespeicheranlage der Schweiz ans Netz gegangen. Die beiden Speicher werden von der Axpo und von Energie Uri betrieben und haben zusammen eine Kapazität von rund 115 Megawattstunden. Damit können theoretisch gut 100.000 Haushalte während 2 Stunden mit Strom versorgt werden. Solche Batteriespeicher sind laut Fachleuten wichtig, um überschüssige Energie zu speichern, zum Beispiel von Solaranlagen. So kann die Energie auch dann genutzt werden, wenn die Sonne nicht scheint. Zu einem ganz anderen Thema. Die Tierheime und Auffangstationen des Schweizer Tierschutzes STS haben im letzten Jahr knapp 31.000 Tiere aufgenommen. Das sind fast 4,5% weniger als noch im Jahr davor. Am meisten abgegeben wurden, wie schon letztes Jahr, Fische. Danach kommen Katzen und Hunde. Die meisten Tiere sind von ihren Halterinnen und Haltern selber abgegeben worden. Der Schweizer Tierschutz sagt, weniger abgegebene Tiere bedeutet aber nicht automatisch, dass sich die Situation in den Tierheimen entspannt habe. Die Nachfrage nach Tierheimplätzen sei weiterhin hoch. Eine Meldung zum Flugverkehr. Die Swiss fliegt bald wieder nach Dubai. Ab Ende Oktober startet wieder täglich ein Flug ab Zürich an den Arabischen Golf. Die Swiss hatte den Flugbetrieb nach Dubai und auch in andere Destinationen im Nahen Osten seit dem März ausgesetzt. Grund war die angespannte Sicherheitslage wegen den US-Angriffen auf den Iran und den iranischen Gegenangriffen auf Golfstaaten. Gemeinsam mit den Behörden beobachte man die Situation weiterhin aufmerksam, sagt die Swiss. Und noch das Wetter. Heute dominieren die Wolken. Teils gibt es Platzregen und vor allem im Süden auch Gewitter. Morgen wird es im Flachland recht sonnig, sonst bleibt es wechselnd bewölkt und es gibt lokale Regengüsse. Im Norden bei rund 19 Grad, im Süden bei 22 Grad.
0: Spannung heute Vormittag im Deutschen Bundestag. Es sollte zum ersten Aufeinandertreffen kommen zwischen der AfD-Co-Chefin Alice Weidel und dem CDU-Kanzler Merz nach dem haushohen Sieg in Sachsen-Anhalt. Alice Weidel sagte, die Zeit für Schwarz-Rot sei vorbei.
4: Sie haben zu verstehen gegeben, dass Sie die Botschaft nicht verstanden haben. Sie haben die Botschaft nicht verstanden, die Ihnen die Wähler in Sachsen-Anhalt am vergangenen Sonntag geschickt haben. Das ist noch nicht weiter relevant, weil Ihre Zeit ist ohnehin abgelaufen. Die Bürger wollen den Politikwechsel und Sie werden ihn bekommen.
0: Kanzler Merz ließ das nicht auf sich sitzen und sagte zum Sieg der AfD in Sachsen-Anhalt:
5: Die Wählerinnen und Wähler haben ziemlich deutlich gesprochen. Sie haben auch uns, auch mir eine deutliche Botschaft gegeben. Aber die absolute Mehrheit haben sie nicht. Und die werden sie in Deutschland auch nicht erzielen. Nirgendwo in Deutschland werden sie mit dieser Politik die Mehrheiten bekommen.
0: Wie emotional die Tonalität war, besonders bei der CDU, die hohe Verluste hinnehmen muss in Sachsen-Anhalt, zeigt dieser Ausschnitt der Rede des Kanzlers.
5: Das Wort Remigration ist nichts anderes als ein Synonym für ethnische Säuberung nach Herkunft und Hautfarbe.
0: Ja, Stefan Reinhardt in Berlin, Sie haben die Debatte für uns verfolgt. Wer war denn argumentativ stärker, stringenter?
6: Ja, Alice Weidel hatte es natürlich naturgemäß ein bisschen einfacher. Als Oppositionsführerin ist es ihre Aufgabe, auf Angriff zu fahren. Sie hat die Politik von Kanzler Merz, von der ganzen schwarz-roten Koalition, buchstäblich zerpflückt. Es gibt keine Übereinstimmung, eigentlich keine einzige. Das wurde heute Morgen nochmal sichtbar. Es sind wirklich zwei Lager, die sich da gegenüberstehen. Und auf der anderen Seite hat Kanzler Merz eine sehr reaktive Rede gehalten. Er hat immer wieder Bezug genommen auf Alice Weidel, auf die Positionen der AfD. Er hat versucht, sie zu widerlegen. Was mir als Beobachter bei Merz gefehlt hat, dass er zu wenig oder fast nicht seine eigenen Positionen durchgebracht hat. Er hätte ja sagen können, wir wollen diese und diese Vorhaben realisieren. Wir wollen diese Reformen durchziehen, damit es den Menschen besser geht. Aber diese Chance hat er meiner Meinung nach nicht genutzt. Er blieb reaktiv. Man hat von ihm erwartet, dass es eine Art Rückrede geben würde, um eben seine angeschlagene Autorität, seine erodierende Macht auch innerhalb der Partei wieder zu stärken. Das war es heute definitiv nicht.
0: Was hat denn Alice Weidel im Kern gesagt?
6: Natürlich hat sie sich, wir haben das in den O-Tönen am Anfang schon gehört, geweidet am Erfolg. der AfD in Sachsen-Anhalt, hat das Ende von Schwarz-Rot vorausgesagt. Dann ein sehr wichtiger Punkt, die Energiepolitik, wo sie eben sagte, die Politik der Bundesregierung, auf russisches billiges Gas zu verzichten, das vernichtet die deutsche Industrie. Sie fordere, dass man sofort wieder russisches Gas importiere. Und schließlich ging es natürlich um die Migration. Sie schilderte da ein ziemlich düsteres Bild der deutschen Innenstädte, der Menschen, die sich ständig bedroht sehen von Menschen aus anderen Ländern. Also es war ein Frontalangriff und gleichzeitig ein sehr düsteres Bild dieses Deutschland, das natürlich auch sehr viele Menschen ganz anders sehen.
0: Der Kanzler klingt jedenfalls, als sei er stark unter Druck. Auch aus diesen Aussagen vorher hört man das. Gibt es denn auch Kritik an ihm aus den eigenen Reihen?
6: Ja, das ist tatsächlich so. Alle in der Regierungskoalition wünschen sich ja, dass man wieder die Oberhand bekommt, argumentativ, dass man Menschen, die jetzt gerade in Sachsen-Anhalt AfD gewählt haben, auch wieder zurückbekommen. Wir haben in vielen Umfragen gesehen, es sind nicht alle Wählerinnen und Wähler der AfD mit allen Punkten der AfD einverstanden. Sie sind vielmehr verzweifelt von der Politik des Kanzlers. Und das spürt man natürlich als Abgeordneter von CDU, CSU und SPD jeden Tag im Wahlkreis. Und natürlich wird es eine große Diskussion sein, wie man wieder auf den Driver's Seat, auf den Fahrersitz kommt im Kanzleramt.
0: Ging es eigentlich auch um Sachthemen heute Vormittag?
6: Ja, das ging es natürlich. Man hat sehr viele Dinge besprochen. Allerdings fand ich, war das Duell Weidel-Merz etwas mehr polemisch. Und dann nachher die nachgelagerten Redner, das war ja eine stundenlange Angelegenheit. Die Fraktionschefs haben dann natürlich sehr stark auch auf Sachpolitik. Es geht da vor allem um die Reformen im Gesundheitswesen, bei der Rente, haben da Argumente geliefert, warum aus ihrer Sicht die Regierungspolitik da richtig ist. Also natürlich, es wäre vermessen zu sagen, wenn es im Bundestag nicht um Sachthemen ginge.
0: In zwei Wochen sind ja die Wahlen in Mecklenburg-Vorpommern und Berlin vorbei. Je nach Abschneiden der CDU dort wird es unterschiedliche Situationen geben für Friedrich Merz. Welche Varianten sehen Sie da?
6: Also im Prinzip wird diese Wahl in Mecklenburg-Vorpommern vor allem sehr wichtig für Merz. Es ist so, dass dort die CDU relativ stark war, zweistellig auf jeden Fall. Ich könnte mir vorstellen, dass wenn sie einstellig wird, 8, 9, 7%, was auch immer, dann wird der Druck auf Merz noch mal größer und dann könnte es sein, dass man sagt, Merz soll zwar Kanzler bleiben, aber er soll das Amt des Parteichefs verlieren. Das wäre natürlich eine enorme Machterosion, das wäre eine Demütigung für Merz. Und ich glaube, wenn die CDU es nicht schaffen würde ins Parlament, dann würde es für Merz auch als Kanzler sehr eng. Also es geht jetzt noch 11 Tage bis zum 20. September 2026. Und dann werden wir wissen, wie es mit Merz und seiner Regierung weitergehen wird.
0: Besten Dank für die Einschätzungen. Stefan Reinhardt aus Berlin im Rendezvous. Und bevor wir hier im Rendezvous nach Malmö und in die Natur bei Arles in Südfrankreich gehen, zuerst noch zum Benzinpreis, der auf den Jahreshöchstpreis gestiegen ist heute. An vielen Schweizer Tankstellen kostet der Liter Benzin nämlich aktuell rund 2 Franken. Je nach Tag und Standort sind es ein paar Rappen mehr oder weniger. Der Irankrieg und der tiefe Rheinpegel führen dazu, dass Benzin und Diesel wieder mehr kosten. Für viele Autofahrerinnen und Autofahrer sind 2 Franken für einen Liter eine Art Schmerzgrenze. Doch selbst bei 2 Franken kann man in der Schweiz vergleichsweise günstig seinen Tank füllen. Sowohl im internationalen Vergleich als auch im Vergleich zu früher. Wirtschaftsredaktor Matthias Heim.
7: Der Benzinpreis ist ein hitzig diskutiertes Thema. Ist er zu hoch oder zu tief? Wenn man die Schweiz mit anderen Staaten vergleiche, sei die Antwort eindeutig, meint Philipp Thalmann, Wirtschaftsprofessor an der EPFL in Lausanne.
8: Wenn man den Benzinpreis in Relation zum Durchschnittseinkommen setzt, dann gehört die Schweiz zu den Ländern mit den günstigsten Preisen.
7: Das heisst, den Tank zu füllen kostet vergleichsweise wenig, gemessen am Einkommen. In fast allen anderen Ländern der Welt belastet das Benzin das Haushaltsbudget viel stärker als in der Schweiz. Das ist bereits in den umliegenden Nachbarländern der Fall und erst recht in ärmeren Regionen. Philipp Thalmann nennt Vietnam als typisches Beispiel.
8: Dort kostet der Liter Benzin halb so viel wie in der Schweiz pro Liter, oder umgerechnet. Aber verglichen mit den Einkommen belastet eine gewisse Menge Benzin achtmal so viel das Einkommen wie in der Schweiz.
7: Auf die Schweiz bezogen würde das heißen, dass der Liter Benzin hierzulande 16 Franken kosten würde. Ein solcher Preis würde wohl zu einem Umdenken und einer Verhaltensänderung führen.
8: Ich denke, das wäre dann schon ein echter Anreiz fürs Sparen oder fürs Umstellen auf sparsamere Autos oder sogar auf Elektroautos. Oder auf die andere Formen von Mobilität, die gar kein Benzin brauchen.
7: Und genau eine solche Entwicklung lässt sich in Vietnam effektiv beobachten. Seit der Benzinpreis stark gestiegen ist, werden in Vietnam massiv mehr Elektroautos gekauft. Aber nicht nur im Vergleich mit anderen Staaten ist es in der Schweiz preiswert, seinen Tank zu füllen. Auch mit Blick auf die Vergangenheit, betont Philipp Thalmann von der EPFL Lausanne.
8: Benzin ist heute erheblich günstiger als noch in den 80er Jahren.
7: Damals, nach der zweiten Ölkrise Ende der 70er Jahre, Anfang der 80er Jahre, kostete der Liter Benzin 1.25 Franken. Wenn man diesen Preis umrechnet auf heutige Verhältnisse und mit den verfügbaren Einkommen vergleicht, wäre Benzin heute viel teurer als was es jetzt kostet.
8: Verglichen mit der Kaufkraft entsprechen diese 1.25 Franken von 1981, die entsprechen etwa 3.50 Franken heute. Also wenn wir heute 3.50 Franken pro Liter Benzin zahlen würden, dann würde das unsere Budgets ähnlich belasten wie damals vor 45 Jahren die 1.25 Franken. Also man muss schon sehen, Benzin ist heute erheblich günstiger als noch in den 80er Jahren.
7: Und dann kommt noch der technologische Fortschritt hinzu. Ein modernes Auto braucht viel weniger Benzin pro 100 Kilometer als noch früher.
8: Ein ähnliches Auto, das verbraucht heute etwa halb so viel wie vor 45 Jahren. Also von dem her ist das Benzin noch einmal viel günstiger, weil unsere Autos tatsächlich viel effizienter geworden sind.
7: Moderne Autos brauchen also weniger Benzin und dies, obschon sie heute grösser und schwerer sind und erst noch mehr PS haben. Oder mit anderen Worten, mit einer Tankfüllung kommt man in einem heutigen Auto viel weiter als früher. Und dann kostet das Benzin erst noch weniger als beispielsweise zu Beginn der 80er Jahre. Trotz den Vergleichen, wie sehr diese 2 Franken pro Liter Benzin schmerzen, ist letztlich eine individuelle Frage. Philipp Thalmann meint dazu:
8: Werden sie wirklich so wahrgenommen als wie ein hoher Benzinpreis, dann sollte es eigentlich dazu führen, dass man versucht zu sparen oder umzustellen.
7: Doch eine solche Verhaltensänderung ist nicht sichtbar. Die aktuellen Verkehrsdaten des Bundesamtes für Strassen deuten darauf hin, dass das Verkehrsaufkommen dieses Jahr tendenziell sogar höher ist als noch im Vorjahr. Und auch die Zulassungen der Elektroautos sind bislang nicht sprunghaft gestiegen.
0: Matthias Heim. Schweden, ein Wohlfahrtsstaat und Hort der Höflichkeit und Geselligkeit. Schweden, seit der Einwanderung während des Syrienkriegs ein Land mit vielen Migranten, mit Bandenkriminalität und Drogengewalt, zum Beispiel in der südlichen Stadt Malmö. Beide Sichtweisen werden vertreten sein, wenn die Schwedinnen und Schweden am Sonntag ein neues Parlament wählen. Und während sich auf nationaler Ebene 2 unversöhnliche politische Lager links und rechts gegenüberstehen, zeigt die Stadt Malmö, wie es aussehen kann, wenn man Hand in Hand arbeitet, über politische Grenzen hinweg. Aus der einstigen Problemstadt Malmö, Nordeuropa-Korrespondent Bruno Kaufmann.
9: In den Cafés des Malmöer Stadtteiles Sophielund herrscht schon am frühen Nachmittag viel Betrieb. Zu hören sind verschiedenste Sprachen aus der ganzen Welt, darunter Arabisch, Chinesisch, Spanisch. Gut 10.000 Menschen leben in Sophielund, einem von 4 Quartieren in Malmö, das laut Behörden als besonders von der organisierten Kriminalität betroffen gilt. Als in der Folge des Syrienkrieges im Herbst 2015 zahlreiche Geflüchtete Europa erreichten, wurde Malmö zur Eingangstür Schwedens, wo innerhalb weniger Monate über 160.000 Migranten registriert wurden. Viele fanden Unterschlupf in den Ärmel.

0: So det område som egentligen kanske inte fyller behoven.
1: Sophia Lundgaard, lange als sehr unsicherer Stadtteil mit offenem Drogenhandel und viel Kriminalität, sagt Karl Stein und erzählt, wie das Quartier nun in das erste offizielle Kinderquartier Schwedens umgewandelt wird.
0: Wir haben många förskolor, vi har aktivitetshus som Arena 305, där unga kan fokusera på musiken. Vi har ett
1: bibliotek. Hier leben sehr viele Kinder und Jugendliche. Es gibt viele Schulen und Gemeinschaftszentren. Neu sollen auch die öffentlichen Räume zwischen diesen Einrichtungen verstärkt auf die Bedürfnisse der jungen Generation ausgerichtet werden, so Elina Karlstein. In einem ersten Schritt wurden zahlreiche Parkplätze im Quartier aufgehoben, brachliegende Parzellen als Gemeinschaftsräume nutzbar gemacht und der Anteil an Grünflächen erhöht. Am neu eröffneten Bahnhof in Rosengård, einem anderen langjährigen Problemquartier, wartet Martin Grander, Professor für Stadtentwicklung an der Universität Malmö.
2: När vi tittar på de här områdena som vi kallar för utsatta, här har vi en väldigt stark utveckling, både när det gäller inkomst men framförallt när det gäller sysselsättning.
1: In den letzten 10 Jahren ist Malmö stark gewachsen und der Anteil der Erwerbstätigen, gerade auch in der Bevölkerungsgruppe mit Migrationshintergrund, hat stark zugenommen, sagt Grander. Als wichtigen Grund für diese Entwicklung nennt der Stadtentwicklungsforscher auch den politischen Konsens.
2: Malmö har ju egentligen i många årtionden haft den här konsensusen om att vi bygger innanför ringmuren, vi ska bygga en stad för alla, det ska byggas blandat.
1: Im Unterschied zu anderen schwedischen Großstädten, wo abwechselnde Mehrheiten in sehr unterschiedliche Richtungen ziehen, ist man sich hier in Malmö darüber einig, dass in eine ganzheitliche Stadtentwicklung investiert werden muss. Dazu gehören neben sozialen Einsätzen auch Bauprogramme zur Quartierentwicklung. Und ein konsequenter Einsatz der Polizei, sagt Grander. Diese Anstrengungen scheinen Früchte zu tragen. Im letzten Jahr gab es in Malmö keinen einzigen tödlichen Schusswaffeneinsatz im Drogenmilieu der Stadt. Statt Unsicherheitsgefühlen in Problemquartieren wächst die Zuversicht, ganz Malmö weiterentwickeln zu können. Etwa in Sofialund, wo die Idee für Schwedens ersten Kinderstadtteil auf eine Initiative der Quartierbevölkerung zurückgeht und die nun mit viel Unterstützung der Stadtregierung umgesetzt wird.
3: Die Rendezvous-Reportage aus Malmö von Bruno Kaufmann. Die Zeit 1:07. Wenn ein Krieg vorbei ist, beginnt irgendwann das Aufräumen und Wiederaufbauen. Was aber tun mit den Böden, der Erde, die nach Kriegen voller Schwermetalle ist? Gute Nachrichten dazu kommen aus Frankreich. In der Creux, einem Naturschutzgebiet in der Nähe von Arles in Südfrankreich, sind die Böden wegen des Zweiten Weltkriegs bis heute stark mit Blei belastet. An manchen Stellen wächst auch 80 Jahre nach dem Krieg noch kaum Vegetation. Genau dort testen französische Forschende eine außergewöhnliche Methode, um die kontaminierten Böden zu sanieren. Pflanzen sollen die Schwermetalle binden und so die Böden langfristig wieder nutzbar machen. Und sie haben erste Erfolge. Frankreich-Korrespondentin Zoe Keisler war mit Forschenden der Universität Avignon unterwegs.
4: Steine, trockenes Gras, viel Wind und Sonne. Von Weitem wirkt die Steppe der Co-Ebene fast wie eine Wüste. Thierry Dutoit, Spezialist für ökologische Renaturierung am französischen Forschungszentrum CNRS, hält seinen Geländewagen vor einer Barriere. Wir fahren nun ins Naturschutzgebiet. Hier ist alles sehr streng geregelt. Die Vegetation ist einzigartig und es gibt hier sehr viele seltene Tierarten. Deshalb müssen wir die Eingriffe auf ein Minimum beschränken. Bei genauerem Betrachten sieht auch ein nicht geschultes Auge die Pflänzchen. Eine gelbe Blüte an einem stacheligen Stiel trotzt dem Mistral. Einige Meter weiter ist die Vegetation dagegen spärlich. Der Bereich mit einem Durchmesser von rund 30 Metern ist eingezäumt. Hier verbrannte die französische Armee nach dem Zweiten Weltkrieg alte Munition. Vor allem diejenige der deutschen Wehrmacht, die in der Region eingesammelt wurde. Dutoit zeigt auf graurötliche Geschossreste am Boden. Das sind die Überreste der Geschosse. Sie sind die Ursache für die Bleiverschmutzung im Boden. Der Boden ist mit verschiedenen Schwermetallen kontaminiert. Besonders problematisch sei aber das Blei. Die Konzentration liegt

0: bis zu 6000 Mal höher als in der gesunden Steppe ringsum. Auf einer anderen der fünf Brandstellen, insgesamt umfassen sie rund 2 Hektar, wächst zwischen den Steinen und übrig gebliebenen Patronen ein krautiges Gras, Brachypodium retusum, die ästige Zwenke. Die einheimische Pflanze ist typisch für die Kroebene, gehört hier zur dominierenden Pflanzenart. Sie kommt mit dem trockenen und nährstoffarmen Boden gut zurecht. Und sie trotzt offenbar auch der Verschmutzung durch das Schwermetall. Das erklärt Emma Leon. Die Doktorandin in Ökotoxikologie trägt lange Kleidung und Wanderschuhe, um sich vor Sonne, Wind und Zecken zu schützen. Wir haben festgestellt, dass es innerhalb der kontaminierten Fläche Bereiche gibt, wo dieses Gras spontan wieder gewachsen ist. Bei genauerer Untersuchung haben wir festgestellt, dass es eine phytostabilisierende Pflanze ist. Das heißt, dass sie Metalle im Boden binden kann. Sie reichert diese Metalle also nicht oder nur sehr wenig an. Die Pflanze soll also die Schwermetalle im Boden stabilisieren. Damit soll sie etwa verhindern, dass der Wind den giftigen Staub aufwirbelt. Zugleich sollen die Schadstoffe von Tieren und Pflanzen weniger leicht aufgenommen werden, zum Beispiel von den Schafherden, die auf der Steppe weiden. Die Forschenden testen seit letztem November 900 dieser Gräser auf 3 Brandstellen. Einem Teil mischten sie Schafmist als Starthilfe in den Boden. Doch wer mit Natur arbeitet, braucht Geduld. Man müsse im Hinterkopf behalten, so Leon, dass es sich um ein Naturschutzgebiet handle. In einem Naturschutzgebiet geht man anders vor als an einem gewöhnlichen verschmutzten Standort. Dort kann man etwa mit Maschinen den Boden ausheben. Hier müssen wir die Umwelt schonen. Darum wollten wir mit der Natur selbst die Natur wiederherstellen. Mehr Zeit also. Aber dafür dürfte diese Methode laut den Forschenden weniger kosten. Und sie sind optimistisch, dass ihre Arbeit Früchte tragen wird. Falls es funktioniert, dann können wir unsere Lösung in allen Gebieten mit dieser Art von Lebensraum anbieten. Und es gibt noch weitere solche Gebiete. Auch in anderen Ökosystemen könnte Ihre Forschung dazu beitragen, geeignete lokale Pflanzen für die Bodensanierung zu finden, meinen die 2 Forschenden. Noch aber ist offen, ob das unscheinbare Gras die Wunden des Zweiten Weltkriegs im Boden der Kro tatsächlich heilen kann. Das Forschungsprojekt ist noch im Versuchsstadium. Im nächsten Frühling wollen sie bei der Hälfte der Pflanzen messen, ob das Gras die Metalle wie erhofft stabilisiert. Und dafür müssen die Pflanzen zunächst den extrem trockenen Sommer überleben.
1: Zur Geisler aus dem Naturschutzgebiet in der Nähe von Arles in Südfrankreich. Zurück in die Schweiz. Verschmierte Häuser, zerschlagene Schaufenster, Scheiben oder beschädigte Autos. Mit den Folgen von Demonstrationen, besonders von unbewilligten Kundgebungen, haben viele Schweizer Städte zu kämpfen. Die Kosten für die Schäden trägt häufig die Allgemeinheit. Das müsse sich ändern, findet die Basler SVP. Mit der sogenannten Anti-Chaoten-Initiative will die Partei die Regierung dazu verpflichten, die Zahl unbewilligter Demonstrationen zu reduzieren und die Verursacherinnen und Verursacher von Sachschäden sowie Polizeikosten finanziell in die Pflicht zu nehmen. Simon Weber über die Basler Vorlage vom 27. September.
2: 86 unbewilligte Demonstrationen und sonstige Protestaktionen gab es letztes Jahr in Basel statt. Ein Missstand sei dies, sagt der Basler SVP-Präsident Pascal Messerli.
3: Woche für Woche wird der öffentliche Verkehr lahmgelegt, werden Sachschäden verursacht, werden Polizisten angegriffen. Und wir sind der Meinung, dass das jetzt nicht mehr geht. Es braucht die Anti-Chaoten-Initiative der SVP, damit man den Randalierern und den Gewalttätern die Polizeikosten in Rechnung stellen kann, welche sie verursachen.
2: Dies sei keine revolutionäre Forderung, so Messerli, sondern ein normales Prinzip in der Gesellschaft.
3: Wer einen Schaden verursacht, der soll dafür gerade stehen. Und es gibt keinen Grund, warum das nicht auch bei unbewilligten Demonstrationen der Fall sein soll.
2: Es gäbe jetzt schon die rechtlichen Mittel, um Randalierende bei Demonstrationen haftbar zu machen, sagen dagegen die linken Parteien, welche die SVP-Initiative geschlossen bekämpfen. Es sei aber sehr schwierig, sie in einer großen Masse zu ermitteln. Die Forderungen der Initiative würden die ohnehin unterbesetzte Basler Polizei zusätzlich belasten, sagt Barbara Heer, Vizepräsidentin der kantonalen SP.
4: Genau das ist das Problem dieser Initiative. Sie bedeutet, dass die Polizei viel mehr akribisch nach Demonstrationen überwachen muss, da das Personal hinschicken muss, anstatt dass dann Ressourcen da sind für Themen wie Gewaltprävention.
2: Die SVP mache falsche Versprechungen, sagt Barbara Heer. Es gäbe bei Annahme der Initiative nicht weniger unbewilligte Kundgebungen in der Innenstadt und auch nicht weniger blockierten ÖV. Sie bedrohe aber die enorm wichtige Demonstrationsfreiheit.
4: Die Botschaft der Initiative ist klar: Wenn an Demonstrationen Gewalt passiert, dann haften die Demonstrationsteilnehmenden. Und das bewirkt natürlich, dass Menschen, die friedlich demonstrieren wollen, nachher Angst haben, plötzlich Kosten zu tragen, für die sie nichts können und die sie auch nicht tragen können oder wollen.
2: SVP-Präsident Pascal Messerli sagt, sie würden im Initiativtext bewusst nur sogenannte Störer erwähnen, keine Veranstalter oder Demonstrantinnen im Allgemeinen.
3: Wer sich friedlich verhält, der haftet auch nicht. Es gibt keine Kollektivstrafen. Es darf sich jeder lebendig an der Demokratie beteiligen, mit klaren Regeln.
2: Auch spontane Kundgebungen ohne Bewilligung blieben möglich, wenn zum Beispiel etwas weltpolitisch Bedeutendes passiere. Die Polizei erwische immer wieder Personen, die Schäden anrichten, wie sich bei vergangenen Demonstrationen gezeigt habe. Sie künftig finanziell zu belangen, sei eine Frage des politischen Willens und funktioniere auch anderswo, so die SVP. Regelungen, um Verantwortlichen die Schäden oder Polizeikosten zu verrechnen, kennen etwa die Kantone Luzern und Bern. Das Bundesgericht hat das Prinzip gut geheißen, solange zwischen Randalierern und passiven Kundgebungsteilnehmerinnen differenziert werde. In Zürich nahm die Stimmbevölkerung den Gegenvorschlag zu einer ähnlichen SVP-Initiative wie in Basel an. Die Umsetzung ist wegen einer Beschwerde hängig. In Basel-Stadt spricht sich nur eine weitere Partei für die Initiative der SVP aus, die FDP. Dagegen sind neben den linken Parteien auch die Mitte oder die GLP. Und auch die Basler Regierung bezeichnet die Initiative als Symbolpolitik, weil sie Erwartungen wecke, welche die Polizei nicht erfüllen könne. Die SVP rechnet sich dennoch Chancen aus, denn nicht die Parteien würden entscheiden, sondern die Basler Bevölkerung, welche wegen der Schäden und Verkehrsbehinderungen bei vielen Demonstrationen verärgert sei.
1: Simon Weber. Mehrere Kantone wollen Kopftücher an den Schulen verbieten. Das sei nicht nur diskriminierend, sondern löse auch kein einziges Problem, sagt Abduselam Halilovic. Er ist Vorstandsmitglied der Vereinigung der islamischen Organisationen in Zürich. Er ist gleich im Tagesgespräch nach den Schlagzeilen mit Silvia Staub.
5: In einem Wasserkraftwerk in Piotta im Kanton Tessin hat es am Morgen eine Explosion gegeben. Ein Teil der Anlage soll eingestürzt sein, zwei Personen wurden verletzt. Ein Grossaufgebot von Rettungskräften ist vor Ort. Der Orientierungstag für Armee- und Zivilschutz soll in der Schweiz auch für junge Frauen obligatorisch werden. Das will der Bundesrat. Er gibt einen entsprechenden Vorschlag ins Parlament. Das letzte Wort wird die Stimmbevölkerung haben. In Gurnellen im Kanton Uri ist die größte Batteriespeicheranlage der Schweiz ans Netz gegangen. Die Speicher haben eine Kapazität von rund 115 Megawattstunden. Damit können 100.000 Haushalte während 2 Stunden mit Strom versorgt werden.
6: Und jetzt ist es 1:04 und da übergeben wir gerne Ihnen das Wort.
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6: Das ist das Klassiktelefon vom 9. September. Ich begrüße Sie, Bodo Frick, mein Name, und gleich erfahren Sie noch ganz viele weitere Namen. Sie alle haben uns Wünsche aufgegeben, entweder per E-Mail an klassiktelefon@srf.ch oder unter der Telefonnummer, auf die Sie stets anrufen dürfen und Ihre Wünsche durchgeben können, 0848 365 364. Und mit dem ersten Namen und der ersten Nachricht beginnen wir. Jetzt.
8: Ich wünsche mir vom Anton Rubinstein Melodie in F-Dur für Klavier. Für mich und für alle, die an dieser Melodie aufgeregt haben. Anne-Marie Simonet aus Grub-Appenzell. Danke vielmals.

Für alle, die Freude haben an dieser F-Dur-Melodie von Anton Rubinstein, gespielt hat die französische Pianistin Brigitte Engerer. Das war der Auftaktwunsch des heutigen Klassiktelefons von Anna-Maria Simonette. Und gleich geht es weiter mit dem zweiten Wunsch, dieses Mal per E-Mail, liebes Klassiktelefon. Am 9. September 1961 haben mein Mann und ich uns kennengelernt. Bald schon gehörten gemeinsame Spaziergänge mit meinem Dackel einfach dazu. Tägliche Dackelspaziergänge sind auch heute noch ein Muss, jetzt mit Dackeline Uschka. Deshalb wünsche ich für meinen Mann Hajo und alle Dackelfreundinnen und Freunde für den Mittwoch Gershwins Promenade, Walking the Dog. Herzlichen Dank und ebensolche Grüße, Marianne Blankenhorn aus Serriswil.

Ein tierisches Vergnügen, diese Musik aus dem Film Showy Dance, komponiert von George Gershwin, für alle Dackelfreundinnen und Freunde gespielt hat das St. Louis Symphony Orchestra mit George Silfies an der Klarinette. Und in diesem Sinne natürlich auch noch alles Gute an Frau Blankenhorn und ihren Ehemann zu 65 Jahren, die sie sich jetzt schon kennen. Und gleich geht es weiter mit einem Wunsch per E-Mail. Da steht, letzte Woche haben Herr und Frau Susi und Hans-Rudi Striebel einen Musikwunsch zum 70. Hochzeitstag erfüllt bekommen. Das hat mich an eine kleine Anekdote erinnert. In den vielen Jahren, in denen Herr Striebel als Regierungsrat von Basel-Stadt geamtet hat, nannte eine Kollegin ihre geliebte Katze Stribi, weil sie sie im Aussehen so an Herrn Striebel erinnert hat. Das war liebevoll gemeint. Ich wünsche dem Ehepaar alles Gute für die weitere gemeinsame Zeit. Bitte senden Sie ein Orchesterstück von Mendelssohn nach Ihrem Gutdünken. Herzliche Grüße, Rita Urschaller aus Allschwil.

0: Rita Urschala wünscht dem Ehepaar Striebel alles Gute zum 70. Hochzeitstag, der letzte Woche gewesen ist, mit einem Orchesterstück von Mendelssohn. Und wir haben uns für das Notturno entschieden aus dem Sommernachtstraum, gespielt vom Tonhalle Orchester Zürich. 0848 365 364, das ist die Nummer, die Sie wählen können, um Ihren Musikwunsch durchzugeben, und das wird auch rege genutzt.
1: Grüezi wohl, hier ist Alexander Lauson aus Zürich. Ich wünsche mir einen Ausschnitt aus dem War Requiem von Benjamin Britten, nach Möglichkeit unter der Leitung des Komponisten. Herzlichen Dank.

0: Alexander Lauson hat sich einen Ausschnitt gewünscht aus dem War Requiem unter der Leitung des Komponisten selbst, Benjamin Britten. Das war hier leider nicht möglich. Der deutsche Kurt Masur hat dirigiert, und zwar den American Boy Choir, den Westminster Symphonic Choir und das Orchester New York Philharmonic. War hoffentlich auch in Ordnung so. Und weiter geht es mit Wunsch Nummer 5.
1: Zurzeit spielen wir in unserem alten Mannentrio von Max Reger das Streichtrio in D-Moll. Der dritte Satz Vivace findet mir besonders originell und abwechslungsreich. Es würde mich sehr freuen, wenn ich diesen Satz von einem Profi-Ensemble gespielt dürfte hören, sozusagen als Interpretationshilfe für unser Musizieren. Herzlichen Dank für Ihre Bemühung. Und mit einem lieben Gruß an die Nachbarin Doris Hollenstein, die selber Geige gespielt hat. Röbi Hauser, Kilchberg am Zürichsee.

Robert Huser spielt dieses Streichtrio in D-Moll von Max Reger auch. In seinem Trio als kleine Inspiration hat er sich nun eine Version von einem Profi-Ensemble gewünscht. Das war in diesem Falle das Mannheimer Streichquartett, das hier das Vivace gespielt hat. Wunsch Nummer 6 kommt jetzt gleich nach dem fünften Wunsch. War auch eine E-Mail, die kurz und knackig geschrieben wurde. Guten Tag, wir wünschen uns ein Stück aus Messiaens Katalog des Oiseaux. Freundliche Grüße, Marina und Cyril Schmidlin aus Basel.

0: Aus dem Katalog des Oiseaux von Olivier Messiaen, L'Alouette Galandrelle heißt übersetzt so viel wie die Kurzzehenlerche. Gespielt hat der russische Pianist Anatol Ugorski, der Wunsch von Marina und Cyril Schmidlin. Und auch Ihre Wünsche sind natürlich herzlich willkommen, entweder per E-Mail an klassiktelefon@srf.ch oder am Telefon 0848 365 364. Wenn Sie zum Beispiel wie Frau Schweighauser jemandem eine Freude machen möchten.
1: Ich möchte einmal allen Klassiktelefonhörer und Hörerinnen eine Freude machen. So wie der Frau Grimm, wo immer schöne Konzertstücke wünscht. Auch Herr und Frau Manzetti, wo ich hoffe, dass sie eventuell zuhören. Und vor allem natürlich für meinen Mann und für mich selber wünscht ich das schöne Stück von Peter van Winter, das Oboe-Konzert Nummer 2, F-Dur, der erste Satz. Es ist ein wunderbares Stück. Und ich finde, es ist wunderbar, was die Künstler für uns Menschen alles hinterlassen haben. Dass wir so eine Freude können haben, jeden Tag. Und es stellt auf und macht einem Mut, manchmal, wenn man einen Tief hat, zum Weitermachen. Dankeschön, Maria Schweighauser-Walschwil.

0: Ein Stück, mit dem Maria Schweighauser ganz vielen Menschen eine Freude gemacht hat. Das Allegro aus dem zweiten F-Dur-Oboen-Konzert von Peter von Winter, gespielt von der Northern Sinfonia of England. Und für einen letzten Wunsch reicht es noch, dieser stammt von Regina Fichter.
1: Am Sonntag habe ich Geburtstag gehabt. Eine Runde. Heieiei, wie die Zeit vergeht. Darum möchte ich mir noch ganz schnell etwas wünschen, bevor ich den Pfalz wieder zu. Und zwar vom Franz Schubert, Ehre, Ehre sei Gott in der Höhe. Das möchte ich vor allem auch meinem Schöpfer widmen, wo mir so viel Gutes getan hat in den letzten Jahren und eigentlich immer. Und danke dafür. Und auch für alle Zuhörer zur Freude hoffe ich, und wünsche Ihnen allen einen schönen Tag. Auf Wiederhören.

0: Regina Fichter hat sich selbst zum Geburtstag einen Musikwunsch erfüllt, zum Gloria aus der Deutschen Messe von Franz Schubert. Wir haben eine Version gehört für gemischten Chor, Bläser, Pauken und Kontrabass. Gesungen haben die Wiener Sängerknaben und der Chorus Viennensis, begleitet vom Orchestra of the Age of Enlightenment. Und das war es für heute. Ich habe aber vernommen, dass es noch Plätze zu befüllen gibt, morgen und übermorgen. Einfach anrufen unter 0848 365 364 oder E-Mail schreiben an klassiktelefon@srf.ch. Die nächste Sendung, die gibt es dann morgen wieder kurz nach 1.
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0: Und damit willkommen zu Concerto. Mein Name Bodo Frick, Musikredaktion heute Valerio Benz. Und vielleicht schreien diese Namen ja auch nach Wortspielen, das kann ich nicht so genau sagen. Aber der Name des Komponisten, um den es heute geht, ja,

Das Ensemble L'Arte del Mondo hat unter der Leitung gespielt von Werner Erhard, und zwar diese Sinfonie in G-Dur von Friedrich Schwindel. Er ist ein niederländischer Haydn-Zeitgenosse. Der damals bekannte Musikjournalist Schubert schreibt über ihn, er sei ein beliebter und in ganz Deutschland berühmter Komponist, der nicht schwer schreibe, aber desto anziehender für Dilettanten. Sein Geist neige zu einer süßen Schwermut, und so sei er ein Lieblingskomponist der Sekte der Empfindsamen geworden. Ja, mit Sekte ist hier natürlich keine obskure Vereinigung gemeint, sondern einfach eine Anhängerschaft, Sympathisanten. Und auch das mit den Dilettanten ist nicht abschätzig gemeint. Dilettanten, das sind zu dieser Zeit die aktiven Musikliebhaber, die sich aber nicht professionell mit Musik beschäftigen. Und vielleicht noch ein Wort zu den Empfindsamen. Der Begriff Empfindsamkeit bezeichnet eine eigene Stilepoche der Vorklassik. Dahinter steckt eine bestimmte musikalische Haltung, weg von den starren Prinzipien des Barocks, die es da zum Teil gibt, hin zu mehr Natürlichkeit und Einfachheit. Die menschlichen Gefühle stehen im Vordergrund, Gefühle, die so wie im richtigen Leben schnell von der einen Seite in die andere kippen können. Entsprechend kontrastreich ist auch Schwindels Sinfonie in C-Dur, die wir in voller Länge hören. Es spielt wieder das Ensemble L'Arte del Mondo unter der Leitung von Werner Erhard.

Friedrich Schwindels Sinfonie in C-Dur, das Ensemble L'Arte del Mondo hat unter der Leitung gespielt von Werner Erhardt. Das Stück ist auch Teil des neuen Albums des Ensembles mit Musik von Friedrich Schwindel. Erschienen ist es beim Klassik-Label Capriccio. Sie hören Concerto auf SRF 2 Kultur, wo wir uns jetzt gleich schwindelfreier Musik zuwenden. Dieses kleine Wortspiel soll erlaubt sein, darum gehen wir jetzt von Süddeutschland in die Westschweiz, von Friedrich Schwindel zu Gaspar Fritz, dem Genfer Geiger und Komponisten des Spätbarocks. Sein Stil ist nicht französisch geprägt, wie man es vielleicht von einem Genfer erwarten würde, sondern italienisch. Das verdankt Fritz seinem Turiner Lehrer Giovanni Battista Somis. Wie also klingt die Musik von Gaspar Fritz? Hier ein schönes Beispiel aus dem Bereich der Kammermusik, die Violinsonate in D-Dur Opus 3 Nummer 1, eine Aufnahme mit Plamena Nikitasova an der Geige, Maya Amrain am Cello und Jörg Andreas Bötticher am Cembalo.

Eine Geigensonate in D-Dur von Gaspar Fritz, gespielt von einem Trio, der bulgarischen Geigerin Plamena Nikitasova, der Schweizerin, der Cellistin Maya Amrain und dem deutschen Cembalisten Jörg Andreas Bötticher. Ein gutes Vierteljahrhundert vor Fritz kam in Lothringen Joseph Baudin de Boismortier zur Welt. Boismortier, ein Mann mit einem Gespür für das Volkstümliche in der Musik, für die volkstümlichen Instrumente. Kaum ein Werk von ihm, das ohne Dudelsack oder Drehleier auskommt, schön zu hören in seiner Orchestersuite. Le Fragment Mélodique, Hervé Nicke leitet das Ensemble Le Concert Spirituel.

0: fröhliche, unbeschwerte Barockmusik von Joseph Baudin de Bois-Mortier. Die Suite Les Fragments Mélodiques war das mit ihren speziellen Dudelsackklängen. Die sogenannte Musette kam hier ausgiebig zum Einsatz, zusammen mit den anderen Instrumenten des Concert Spirituel unter der Leitung von Hervé Nicquet.
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0: Die Nachrichten von SRF um 3 mit Lukas Siegfried. Schnelles Internet in jeder Ecke der Schweiz, das möchte der Bundesrat. Er hat einen Entwurf für das sogenannte Breitbandfördergesetz dem Parlament übergeben. Konkret soll der Ausbau des Glasfasernetzes in dünn besiedelten Gebieten auf dem Land gefördert werden. An ein Förderprogramm dazu will der Bundesrat bis zu 365 Millionen Franken zahlen. Die Förderung sei dringend nötig, sagt Bundesrat Albert Rösti, weil das bisherige Kupfernetz im Jahr 2030 außer Betrieb genommen werde.
1: Gebiete, in denen sich der Ausbau mit Glasfasern nicht lohnt, haben dann keinen Zugang zu schnellem Internet über das Festnetz. Betroffen könnten schätzungsweise 10% der Haushalte, das sind etwa 650'000 Haushalte, und Geschäfte in der Schweiz sein, die hier nicht erschlossen werden. Hier soll entsprechend unterstützt werden.
0: Gemeinden können einen Antrag auf Förderung stellen. Das Programm läuft von 2030 bis 2037. 50% der Gelder stammen vom Bund, 50% haben beteiligte Kantonen und Gemeinden freiwillig zu tragen. Das US-amerikanische Medizinaltechnikunternehmen Zimmer Biomet plant in Winterthur mehrere hundert Stellen abzubauen. Grund ist eine Umstrukturierung. Ziel sei es, das Produktions- und Liefernetzwerk zu vereinfachen und effizienter zu werden. Bis zu 580 Stellen seien betroffen, schreibt die Firma. Damit würden am Standort Winterthur mehr als drei Viertel aller Stellen wegfallen. Insgesamt arbeiten dort 730 Personen, wie die Nachrichtenagentur AWP schreibt. Noch ist der Stellenabbau nicht definitiv. Man wolle die Auswirkungen für die Mitarbeitenden so weit wie möglich abfedern, schreibt Zimmer Biomet. Es sei ein Konsultationsverfahren eingeleitet worden. Weltweit hat Zimmer Biomet rund 17'000 Angestellte. In einem Wasserkraftwerk in Piotta im Kanton Tessin habe es am Morgen eine Explosion gegeben, das berichten mehrere Tessiner Medien. Dabei soll ein Gebäude des Wasserkraftwerks beschädigt worden sein. Die Tessiner Kantonspolizei hat inzwischen mitgeteilt, dass es sich um einen Unfall handelt. Zwei Personen seien dabei verletzt worden. Das Wasserkraftwerk ist über 100 Jahre alt und wird momentan restauriert. Daneben wird eine neue Anlage gebaut, die im nächsten Jahr in Betrieb gehen soll. Die Anlage gehört der SBB. Bleiben die Wetteraussichten. Heute bleibt es bewölkt und zeitweise nass. Morgen wird es im Flachland wieder recht sonnig, sonst bleibt es bewölkt. Die Temperatur erreicht im Norden 19 und im Süden 22 Grad. Das waren Nachrichten von Radio SRF. Verantwortlich ist Adrian Huber.
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3: Und mit Leidenschaft der Seele geht es jetzt nun in die neue Stunde mit dem Schweizer Ensemble Les Passions de l'âme, mit einem Rondo von Johann Josef Fuchs und mein Name Bodo Frick.

Dieses C-Dur-Rondo stammt vom österreichischen Komponisten Johann Joseph Fuchs. Das Schweizer Ensemble Les Passions de l'âme hat gespielt unter ihrer Leiterin Merit Lüthi. Und die Inspiration für seinen Namen hat das Ensemble aus einem Text des französischen Philosophen René Descartes. Les Passions de l'âme handelt von Leidenschaft, die zwischen unserem Körper und der Seele vermittelt. Und genau einer solchen Vermittlungsrolle sieht sich auch das Ensemble verpflichtet.

Die russisch-österreichische Pianistin Lisa Smirnova hat hier den dritten Satz gespielt aus dieser Suite in D-Moll von Georg Friedrich Händel. Die normale Lebenserwartung einer Ente liegt bei 10 bis 15 Jahren, wenn sie in freier Wildbahn lebt. Diese Lebenserwartung hat ein ganz berühmter Erpel massivst übertroffen. Ich rede von der reichsten männlichen Ente der Welt, Dagobert Duck, der Onkel von Donald, feiert heute nämlich seinen 89. Geburtstag. Seinen ersten Auftritt hatte Dagobert 1947. Heißt, nächstes Jahr feiert er ein rundes Jubiläum. Bereits dieses Jahr ein rundes Jubiläum feiert Mozart. Vor 270 Jahren ist er zur Welt gekommen. Vom finanziellen Vermögen her war er zwar nicht ganz so reich wie Dagobert Duck, Mozarts musikalischer Schatz ist dafür umso reicher.

0: Der erste Satz aus dieser Sinfonia Concertante für Flöte, Oboe, Horn, Fagott und Orchester in S-Dur von Wolfgang Amadeus Mozart. Das Freiburger Barockorchester hat gespielt. Zu den Solo-Instrumentalistinnen hat auch der spanische Fagottist Javier Safra gehört. In einem sind wir Menschen wahnsinnig gut. Wir sortieren blitzschnell, wer zu uns gehört und wer zu den anderen. So tolerant wir uns gern geben, in unseren Hirnwindungen sind Mechanismen am Werk, die unsere ethischen Werte sabotieren. Mit solchen Themen befasst sich die neuropolitische Philosophin Lia Yu. Und da geht es auch um Gemüse.
1: Eine Methode, um jemanden gegenüber, der eigentlich einer Outgruppe zugehört, zu humanisieren, ist sich vorzustellen, was die Gemüsepräferenzen von dieser Person sind. Das klingt ja erstmal total banal und lapidar. Ja? Also wenn ich mir vorstelle, isst du lieber Brokkoli oder Karotten, das ist ja gar nicht irgendwie moraldiskursbasiert. So. Und quasi mit dem Hirnscanner konnte man eben zeigen, dass das schon zu einer Humanisierung führen kann.
0: Hirn statt Moral, so heißt das Buch von Lia Yu. 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

0: Der dritte Satz aus der Violinsonate in F-Dur von Antonín Dvořák. Gespielt hat die deutsche Geigerin Antje Weithas gemeinsam mit ihrer Landsfrau Silke Avenhaus am Klavier. Hier auf SRF 2 Kultur, es ist 3:30.
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Eine Komponistin, die ebenfalls beinahe in Vergessenheit geraten ist, Charlotte Zoy. Ihr Enkel hat aber dafür gesorgt, dass ihre Noten neu gedruckt wurden und daher konnte auch dieses Ensemble hier auf sie zugreifen, das Orchestre National de France. Es hat den zweiten Satz gespielt aus der Sinfonie in C-Moll der französischen Komponistin. 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

Carazula. Damit ist ein Instrumentalstück gemeint des brasilianischen Künstlers und Musikers Celso Machado. Und genau dieses Stück haben wir hier natürlich gehört, jedoch nicht von Machado selbst gespielt, sondern vom Schweizer Gitarristen Antonio Malinconico, ein Gitarrenliebhaber durch und durch, dessen Wurzeln in der italienischen Region Kampanien liegen. Nach Gitarrenliebe gibt es jetzt auch eine Portion Klavierliebe, ein Pianokonzert des deutschen Komponisten Julius Röntgen.

Der zweite Satz aus dem dritten Klavierkonzert in D-Moll von Julius Röntgen. Das norwegische Kristiansand-Sinfonieorchester hat gespielt mit Oliver Triendl und unter der Leitung von Hermann Bäumer. Und gleich geht es hier auf SRF 2 Kultur weiter mit unserem jazzigen Programm nach 16 Uhr. Da begleitet sie dann Irene Grüter. Davor haben wir aber noch einen klassischen Höhepunkt für Sie bereit. Das Finale aus einer C-Moll-Sinfonie von Louis Spohr.

0: Die NDR Radio Philharmonie hat hier das Finale gespielt aus der dritten Sinfonie in C-Moll von Louis Spohr. Und das war gleichzeitig auch das Finale unseres klassischen Programms an diesem Mittwochnachmittag. Ich wünsche Ihnen viel Vergnügen jetzt mit dem jazzigen Musikprogramm auf SRF 2 Kultur.
1: Die Nachrichten von SRF um 4 mit Lukas Siegfried. Gute Internetverbindung für die ganze Schweiz. Der Bundesrat möchte, dass es überall im Land schnelles Netz gibt. Mehr als 3/4 aller Stellen sollen weg. Die Medizintechnikfirma Zimmer Biomed will in Winterthur bis zu 580 Arbeitsplätze streichen. Das Wetter, morgen wird es im Flachland wieder sonniger, sonst bleibt es bewölkt und nass. Möglichst überall in der Schweiz soll die Bevölkerung schnelles Internet haben, das will der Bundesrat. Auch in ländlichen Gebieten und kleinen Dörfern sollen Privatpersonen und Unternehmen eine gute Infrastruktur zum Arbeiten haben. Dafür hat der Bundesrat nun eine entsprechende Vorlage ins Parlament geschickt. Aus dem Bundeshaus berichtet Ruth Witwe.
2: Der Bundesrat hat heute ein befristetes Förderprogramm von bis zu 730 Millionen Franken für schnelles Internet abgesegnet. Dafür sollen moderne Breitbandnetze auch dort ausgebaut werden, wo sich die Erschließung mit Glasfaser oder Funkinfrastruktur nicht rentiert. Beim Ausbau der Netze hinke die Schweiz gegenüber dem Ausland hinterher, sagte der zuständige Bundesrat Albert Rösti.
3: Hier liegt die Schweiz, das müssen wir eingestehen, im europäischen Vergleich auf den hinteren Rängen.
2: Den Ausbaubedarf sieht der Bund bei etwa 10% der Bevölkerung. Das entspricht etwa 650.000 Haushalten. Dort wären nach dem Ausbau Übertragungsraten von mindestens einem Gigabit pro Sekunde möglich. Allerdings ist es an den Gemeinden, ob sie von Fördermitteln profitieren wollen oder nicht. Die Finanzhilfen werden nur auf Gesuch hin vergeben. Voraussetzung ist, dass die Kantone die Hälfte der Kosten selbst bezahlen. Sonst können sie nicht von der Unterstützung profitieren. Das Förderprogramm ist befristet auf die Jahre 2030 bis 2037. Es wird noch im Parlament beraten.
1: Das US-amerikanische Medizinaltechnikunternehmen Zimmer Biomed plant in Winterthur mehrere hundert Stellen abzubauen. Grund ist eine Umstrukturierung. Ziel davon sei es, das Produktions- und Liefernetzwerk zu vereinfachen und effizienter zu werden. Bis zu 580 Stellen seien betroffen, schreibt die Firma. Damit würden am Standort Winterthur mehr als 3/4 aller Stellen wegfallen. Insgesamt arbeiten dort 730 Personen. Noch ist der Stellenabbau nicht definitiv. Man wolle die Auswirkungen für die Mitarbeitenden so weit wie möglich abfedern, schreibt Zimmer Biomed. Ein Konsultationsverfahren sei eingeleitet worden. Weltweit hat Zimmer Biomed rund 17.000 Angestellte. Nun zur Europäischen Union. Die EU vergibt in der Forschung und Entwicklung jedes Jahr öffentliche Aufträge von umgerechnet rund 17 Milliarden Franken. Jetzt will die EU-Kommission neu regeln, wie diese Aufträge verteilt werden. Dabei sollen einige Länder bevorzugt behandelt werden, neben den EU-Staaten auch Länder im europäischen Wirtschaftsraum EWR und solche im Westbalkan. Die Schweiz gehört nicht dazu. Ein EU-Beamter sagt, die bevorzugten Länder hätten entsprechende Abkommen mit der EU geschlossen, die Schweiz hingegen nicht. Der Vorschlag geht nun ans Europäische Parlament und die EU-Mitgliedstaaten. Zu zwei kürzeren Meldungen. Ein US-amerikanisch-israelisches Rüstungsunternehmen will künftig in Deutschland Waffensysteme bauen. In Sachsen will die Rüstungsfirma Covenant Marschflugkörper für den europäischen Markt produzieren. Im ersten Jahr rund 1000 Stück, später gar 5000 Stück pro Jahr, wie das Unternehmen sagt. Und Nordkorea habe eine neue Urananreicherungsanlage gebaut. Das sagt die Internationale Atomenergiebehörde, die IAEA. Die Behörde stützt sich unter anderem auf Satellitenbilder, da sie seit 2009 selbst keine Inspektion mehr im stark abgeschotteten Nordkorea machen konnte. Die Situation jetzt gebe Anlass zu ernster Besorgnis und verstoße gegen Resolutionen der UNO, so die IAEA. Nochmals in die Schweiz. In einem Wasserkraftwerk in Piotta im Kanton Tessin habe es am Morgen eine Explosion gegeben. Das berichten mehrere Tessiner Medien. Dabei soll ein Gebäude des Wasserkraftwerks beschädigt worden sein. Die Tessiner Kantonspolizei hat mitgeteilt, dass es sich um einen Unfall handle. Zwei Personen seien schwer verletzt worden. Das Wasserkraftwerk ist über 100 Jahre alt und wird zurzeit restauriert. Daneben wird eine neue Anlage gebaut, die im nächsten Jahr in Betrieb gehen soll. Die Anlage gehört der SBB. Die Börsendaten von SIX, der Swiss Market Index, liegt im Moment bei 13.876 Punkten. Das ist ein Minus von 1,3%. Der Dow Jones Index in New York fällt um 0,6%. Der Euro wird zu 94,01 gehandelt und der Dollar zu 80,69. Soweit die Meldungen. Das Wetter, heute bleibt es oft grau, in den Alpen gibt es dazu Platzregen und im Süden auch Gewitter. Morgen ist es im Flachland wieder oft sonnig, sonst bleibt es aber bewölkt mit lokalen Regengüssen. Die Temperatur morgen im Norden mit bis 20 Grad, im Süden 22 Grad. Das waren Nachrichten von Radio SRF, verantwortlich heute Nachmittag Adrian Huber.
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5: Guten Nachmittag, hier geht's raus in die Natur. Dieses Gefühl, wenn man die Stadt hinter sich lässt, fängt dieses Stück aus Norwegen ein. Es heißt Herrlighetensvei, also Weg der Herrlichkeit. Es spielt die Band der Saxophonistin Marte Lea.

Was für eine Lebensfreude in dieser Musik von Marte Lia. Das war das Titelstück ihres Albums Herrlihirten 2. Und auch in diesem Lied geht es um den Rückzug in die Natur, an einen ruhigen Ort, um einen eigenen Weg zu finden. Es singt Madeleine Peyrou.

0: Everybody's Talking mit Madeleine Peyrou. Wenn andere Schulkinder nach den Sommerferien vom Meer schwärmten, dann konnte Denise Tonella nur vom Heuen erzählen. 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

Blues aus Mali mit Caliban Koura, an der Gitarre dabei war Quentin Dujardin. Eine Stimme und ein Kontrabass. In diesem reduzierten Setting gibt's heute Abend ein Konzert im Birdside Jazz Club in Basel mit Christine Berardi und Lukas Draxel. Und der Dialog der beiden, der hört sich manchmal an, als würden sie gemeinsam laut nachdenken. Hier eine Live-Aufnahme vom diesjährigen Schaffhauser Jazz Festival.

Breaking Things, das war ein Dialog von Christine Berardi und Lukas Traxel. Manche meinen, Lechts und Rings kann man nicht verwechseln, wärch ein Irrtum. Lichtung heißt dieses Kurzgedicht von Ernst Jandl und jetzt gibt's Ordnung zwischen links und rechts, zumindest musikalisch. Left-Right heißt dieses Stück von Michael Bucher.

0: Left Right. Ein Stück von Michael Bucher mit der Band El Dopa. Das war eine eigene Aufnahme von SRF 2 Kultur. 16:30 ist es damit geworden und jetzt kommen wir zum Neuesten zur Kultur mit Raphael Zehnder.
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0: In Washington tritt auf Ende Jahr der Leiter des Smithsonian Institution zurück. Das ist ein großer Museumskomplex.
2: Der Historiker Lonnie Bunch hat Smithsonian seit 2019 geleitet, als erster Afroamerikaner auf diesem Posten. Zum Smithsonian gehören 19 Museen und Galerien und der Nationalzoo in Washington.
0: Und was ist der Hintergrund des Rücktritts von Lonnie Bunch?
2: Vor 2 Monaten hat ein Bericht des Weißen Hauses die Führungskräfte der Smithsonian Institution, insbesondere des National Museum of American History, als radikale Aktivisten gebrandmarkt, denen man nicht trauen könne. Und die Leitung des Museums vermittle Geschichte nicht, Zitat, auf eine Weise, die inspirierend, einigend und unserer großen Republik würdig ist.
0: Ich erinnere mich, das Museum für US-Geschichte musste auf Anweisung des Präsidenten sogar Schilder anbringen, dass einige der Exponate ungenau seien.
2: So ist es ja, und im März 2025 hatte der Präsident eine Verordnung erlassen namens Wiederherstellung von Wahrheit und Vernunft in der amerikanischen Geschichte. Deshalb wurden Schilder in Bundesparks ausgetauscht, Ausstellungen geändert oder entfernt und auch Militärstützpunkte umbenannt.
0: Zurück in die Schweiz. Der Kanton Aargau und die Stadt Baden unterstützen den geplanten Umbau des Bad zum Raben in der Altstadt mit mehr als 2 Millionen Franken. Das Umbauprojekt knüpft an die reiche Bäderkultur von Baden und endet Baden an.
2: Der Einwohnerrat von Baden hat auf Antrag des Stadtrats 750.000 Franken gesprochen für den Umbau des Bades am Kurplatz. Es existiert seit dem Jahr 1299. Gelder für dieses Projekt stammen vom Kanton Aargau, 1,4 Millionen, und weitere aus Eigenmitteln, Spenden und ersten Förderzusagen. Der Raben ist genossenschaftlich organisiert.
0: Und was ist im Raben geplant?
2: Ein kombinierter Bade- und Kulturbetrieb mit 4 Thermalwasserbecken, ein kleines Bistro und eine Bühne für Kulturveranstaltungen. Außerdem Räume für Kunst und Erholung und eine Bädermediathek. Die Eröffnung ist für Ende 2027 angesetzt.
0: Laut einer Studie zeigt die Generation Z, also die zwischen 1996 und 2010 Geborenen, eine problematische Social-Media-Nutzung.
2: Das geht aus einer Untersuchung des Marktforschungsinstituts YouGov und der privaten deutschen Macromedia University in Potsdam hervor. Das Risiko für eine krankhafte Nutzung von Social Media durch die Generation Z habe sich innerhalb eines Jahres verdoppelt, von 25% auf 51%. Besonders deutlich sei diese Gefahr bei jungen Männern gestiegen. 58% zeigen laut der Studie problematische oder suchtartige Nutzungsmuster. Bei den jungen Frauen sind es 40%, deutlich weniger. Man könne aus den Ergebnissen aber keine Suchtdiagnose für jeden zweiten jungen Erwachsenen ableiten, schreiben die Forscher. Und die Untersuchung erlaube auch noch keine Aussage über einen langfristigen Trend.
0: Wir werden sehen, dass die Kulturnachrichten und jetzt ein Walzer von Klaus Waldeck, der Waltz for Natalie.

0: Luftig statt fiebrig. Fever mit Lisa Walland von ihrem neuen Album mit Only Hits. Jetzt zu einem Trio mit Basis in Bern. Es ist oft auf Tour für Konzerte. JMO heißt es und der Bandname folgt einfach den Anfangsbuchstaben der drei Mitglieder Jan Gallagher-Brönnimann, Moussa Sissoko und Omri Hasan. Die Namen lassen es vermuten, in ihrer Musik treffen Instrumente und Traditionen aus unterschiedlichen Kulturen aufeinander, aus dem nahöstlichen Raum, aus der Tradition der Griots aus Westafrika und aus dem europäischen Jazz.
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Punya, das war das Trio JMO. Es spielt am Freitag in der Nähe von Thalwil im Winkelhalden, bevor es dann auf Deutschland-Tour geht. Und der Perkussionist dieses Trios bleibt noch für die nächste Nummer, Omri Hason. Er spielt auch im Modus-Quartett und das ist in der nächsten Nummer in Apro-Laune, eigentlich eher schon beim Cocktail. Das Stück heißt Caipirinha.

Guy Pirinha mit dem Modus Quartett. Musik ist grenzüberschreitend, also dürfen es auch Ihre Wünsche sein. Neulich habe ich hier gefragt, was Sie gerne hören möchten auf SRF 2 Kultur. Und da kam ein Mail aus Frankfurt ins Studio mit der Frage, ob man sich denn von da aus überhaupt etwas wünschen dürfe. Ja, man darf. Hier ist Golden Years mit David Bowie auf Wunsch von Peter und Pupusche Fuchs.

Sound aus den 70ern mit David Bowie. Und wenn auch Sie einen besonderen Musikwunsch haben für diese Sendung, dann können Sie Ihr Glück gerne versuchen. Schreiben Sie uns an studio@srf2kultur.ch. Sie finden diesen Kontakt auch auf unserer Webseite. Und wir freuen uns, wenn Sie uns dazu erzählen, warum Sie dieses Stück besonders mögen. Bis zu den 6 Uhr Nachrichten, bis zu den 5 Uhr Nachrichten, hier eine Band aus Schweden um den Bassisten Lars Danielsson.

Neue Musik von Lars Danielsens Libretto, so nennt er seine Band. Das war das Titelstück vom Album Ecomür. Sie sind bei SRF 2 Kultur.

0: Die Nachrichten von SRF um 5 mit Basil Koller. Schnelles Internet auch fernab der Zentren. Der Bund will Millionen ins Glasfasernetz investieren. Bei der Explosion in einem Kraftwerk im Tessin sind 2 Arbeiter ums Leben gekommen. Und eine Hiobsbotschaft für Winterthur. Die Firma Zimmer Biomet baut hunderte Stellen ab. Das Wetter, Wolken, lokale Schauer und im Süden Gewitter. Morgen im Flachland recht sonnig, sonst wechselnd bewölkt, um 20 Grad. Ja, möglichst überall in der Schweiz soll die Bevölkerung schnelles Internet haben. Das will der Bundesrat. Auch in ländlichen Gebieten und kleinen Dörfern sollen Privatpersonen und Unternehmen eine gute Infrastruktur zum Arbeiten haben. Dafür hat der Bundesrat nun eine entsprechende Vorlage ins Parlament geschickt. Aus dem Bundeshaus berichtet Ruth Wittwer.
1: Der Bundesrat hat heute ein befristetes Förderprogramm von bis zu 730 Millionen Franken für schnelles Internet abgesegnet. Dafür sollen moderne Breitbandnetze auch dort ausgebaut werden, wo sich die Erschließung mit Glasfaser oder Funkinfrastruktur nicht rentiert. Beim Ausbau der Netze hinke die Schweiz gegenüber dem Ausland hinterher, sagte der zuständige Bundesrat Albert Rösti.
2: Hier liegt die Schweiz, das müssen wir eingestehen, im europäischen Vergleich auf den hinteren Rängen.
1: Den Ausbaubedarf sieht der Bund bei etwa 10% der Bevölkerung. Das entspricht etwa 650'000 Haushalten. Dort wären nach dem Ausbau Übertragungsraten von mindestens 1 Gigabit pro Sekunde möglich. Allerdings ist es an den Gemeinden, ob sie von Fördermitteln profitieren wollen oder nicht. Die Finanzhilfen werden nur auf Gesuch hin vergeben. Voraussetzung ist, dass die Kantone die Hälfte der Kosten selbst bezahlen. Sonst können sie nicht von der Unterstützung profitieren. Das Förderprogramm ist befristet auf die Jahre 2030 bis 2037. Es wird noch im Parlament beraten.
0: In einem Wasserkraftwerk im Tessin sind 2 Arbeiter bei einem Unfall ums Leben gekommen. Was genau passiert ist, ist noch unklar. Sicher ist, bei Arbeiten soll es zu einer Explosion gekommen sein. Ein Grossaufgebot von Polizei, Sanität und Feuerwehr war im Einsatz. Tessin-Korrespondent Ivan Santoro berichtet.
3: Passiert ist das Unglück kurz nach 9:30 heute Morgen im alten Gebäude des Wasserkraftwerks Ritom in Piotta in der oberen Leventina. Ein 55-jähriger Arbeiter und ein weiterer bislang nicht identifizierter Kollege waren dort mit Arbeiten beschäftigt. Aus noch ungeklärten Gründen kam es zu einer Explosion. Beide Männer erlitten dabei tödliche Verletzungen. Durch die Explosion wurde das Gebäude schwer beschädigt. Von außen sind die Schäden allerdings kaum sichtbar. Zur genauen Unfallursache gibt es bislang keine gesicherten Erkenntnisse. Tessiner Medien berichten, im Gebäude seien neue technische Anlagen getestet worden. Ob dies mit dem Unglück in Zusammenhang steht, ist derzeit jedoch reine Spekulation. Das mehr als 100 Jahre alte Kraftwerk wird derzeit saniert. Daneben entsteht eine neue Anlage, die voraussichtlich im kommenden Jahr in Betrieb gehen soll. Die Ritom-Anlage gehört mehrheitlich der SBB. Ein Viertel der Anteile hält die kantonale Energiegesellschaft Azienda Elettrica Ticinese. Bei den beiden Verstorbenen handelt es sich um Mitarbeitende dieser Energiegesellschaft. Das Kraftwerk wurde 1917 von der SBB gebaut, um Strom für die Gotthardbahn zu produzieren. Nach Angaben der SBB hat der Unfall jedoch keine Auswirkungen auf die Stromversorgung der Gotthardstrecke.
0: Vom Tessin jetzt nach Winterthur. Dort will das US-amerikanische Medizinaltechnikunternehmen Zimmer Biomet bis zu 580 Stellen abbauen. Damit würden am Standort Winterthur mehr als 3/4 aller Stellen wegfallen. Der Stadtpräsident von Winterthur, Stefan Fritschi, hat bis vor kurzem nichts von diesen Plänen gewusst.
4: Diese Nachricht, die wir heute erhalten haben, ist natürlich ein Hammerschlag für uns. Das ist eine Hiobsbotschaft. Es waren Gerüchte im Umlauf, dass in diesen Tagen eine Mitarbeiterinneninformation stattfindet bei Zimmer Biomet. Aber man denkt da nicht gerade an Schlechteste. Aber ich glaube, was wir dann im Vorfeld direkt erfahren hatten von Zimmer Biomet, ist eigentlich noch schlimmer als das, was wir uns in den ärgsten Träumen ausgedacht haben.
0: Zimmer Biomet begründet den Stellenabbau mit einer Umstrukturierung. Ziel sei es, das Produktions- und Liefernetzwerk zu vereinfachen und effizienter zu werden. Noch ist der Stellenabbau nicht definitiv. Man wolle die Auswirkungen für die Mitarbeitenden so weit wie möglich abfedern, schreibt Zimmer Biomet. Ein Konsultationsverfahren sei eingeleitet worden. Weltweit hat Zimmer Biomet rund 17.000 Angestellte. Und jetzt noch eine Meldung aus dem Ausland. Gut einen Monat ist es her, dass tausende Menschen gleichzeitig von Marokko in die spanische Enklave Ceuta geschwommen sind und einen Ansturm auf die Grenze verursachten. Seither forderte Spanien mehr Unterstützung von der EU. Nun reagiert die Europäische Union. Sie gewährt Spanien Soforthilfe von rund 115 Millionen Euro, um das Land bei der Verwaltung der Exklave Ceuta zu unterstützen. Das Geld soll insbesondere dazu dienen, die Grenzüberwachung zu verstärken, Ausrüstung wie Wärmebildkameras anzuschaffen und um zusätzliches Personal einzusetzen. Das erklärte die Europäische Kommission. Die Börsendaten von SIX, der Swiss Market Index, liegt im Moment bei 13.805 Punkten, ein Minus von 1,8%. Der Dow Jones Index in New York fällt um 0,5%. Der Euro wird zu 94,17 gehandelt, der Dollar zu 80,93. Und das Wetter, es bleibt vielerorts bewölkt, in den Alpen fällt teils Regen, im Süden gibt es Gewitter. Morgen scheint im Flachland oft die Sonne, sonst ist es wechselnd bewölkt mit lokalen Regengüssen. Es gibt 18 bis 22 Grad. Im Norden bläst die Bise. Das waren Nachrichten von Radio SRF. Verantwortlich Adrian Huber.
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6: Von der Kritik wurde es gefeiert, von den Lesern viel diskutiert im englischsprachigen Raum. Das Buch «Fiasco» von Tony Tulatimuti, jetzt liegt es auf Deutsch vor. Zuerst sprechen wir mit dem Choreografen Tieran Willemse über sein neues Tanzstück, das morgen Premiere hat in der Zürcher Gessnerallee. Am Mikrofon kurz nach fünf ist Ihnen Grüter und am Saxophon gleich Matt Carmichael.

0: Cannonbridge, das war Musik vom britischen Saxophonisten Matt Carmichael. Lasst die Puppen tanzen, eine Redewendung, die die Frage aufwirft, wie und warum sollen Puppen tanzen und wer zieht da die Strippen? Mit solchen Fragen beschäftigt sich der Choreograf Tieren Willemse in seinem neuen Tanzstück, das morgen in der Gessnerallee in Zürich Premiere hat. Mit ihm hat Maya Künzler gesprochen.
1: Es gibt nicht wenige Geschichten, in denen tote Objekte, Artefakte plötzlich lebendig werden, wie zum Beispiel der Nussknacker aus dem gleichnamigen Ballett. Oder Coppelia, Petruschka oder Pinocchio. Sie alle sind Puppen mit menschlichen Zügen. Choreograf Tieren Willemse interessiert sich auch deshalb für sie, weil Tänzer manchmal wie gut geölte Puppen funktionieren müssen.
2: You know, putting my body in front of people, what do they expect, what do I expect? And I wonder how both parties can somehow get something out of it, where we sort of encourage one another together.
1: Als Tänzer exponiere man sich mit seinem Körper auf der Bühne und frage sich, was das Publikum von einem erwarte. Aber auch, was man selber erwarte und wie beide Seiten voneinander profitieren, einander in gewisser Weise ermutigen könnten. Ein lebendiges Wechselspiel zwischen Zuschauerrang und Bühne also.
2: The audience question, like, who is the one in fact controlling the situation? Is it them or is it me? And I thought that would be a sort of interesting play inside of a work.
1: Wer kontrolliere die Situation? Diese Frage sei der Ausgangspunkt seines neuen Stücks. Damit spiele er. Doch die Fragen des Choreografen zielen weiter. Sein jüngstes Stück, Synthetic Artifact, besteht aus zwei Akten. Im ersten geht es mehr um die Form und die Ästhetik von Bewegung. Tieren Willemse siedelt diesen in der Vergangenheit an. Der zweite Akt blicke sozusagen in die Zukunft, sagt er. Es gehe darum, Ideen und Gefühlen Raum zu geben, frei von formalen Überlegungen.
2: And then in the future I really have this idea that somehow, like, not that feelings will take over, but it's sort of more an open space for ideas and feeling and less about, like, oh, this is how the form is of the work.
1: Es ist eine Probensequenz aus dem zweiten Akt. Eine Tänzerin trippelt mechanisch durch den Raum. Ihre Beine und Arme erinnern an eine Puppe. Je länger sie tanzt, desto geschmeidiger bewegt sie sich. Sie wirbelt herum und lacht kurz ins Publikum. Schnell, abrupt wechseln die Gefühle, je nach Haltung, je nach Bewegung. Zeitgenössischer Tanz vermischt sich mit anderen Stilen. Tieren Willemse ist in Südafrika aufgewachsen, wo er klassischen Tanz studiert hat. Genauso kennt er sich aber auch mit traditionellen afrikanischen Tänzen aus, sowie mit Buto oder Voguing. In Brüssel hat er zeitgenössischen Tanz studiert. Heute lebt der 36-Jährige in Zürich. Er sagt, er gehöre zu einer Tänzergeneration, die viele verschiedene Stile verinnerlicht habe. Tieren Willemse geht es um die Freiheit des Ausdrucks und um das magische Momentum, wenn Tänzerinnen und Publikum zusammenkommen. Im Bühnenraum können Puppen lebendig werden, Objekte entwickeln ein Eigenleben. Tieren Willemse sagt, der Bühnenraum habe das Potenzial, Menschen zusammenzubringen.
2: And I think that space there is for me the potential of, in fact, where people can somehow meet.
1: Alles scheint da möglich, über kulturelle und ideologische Grenzen hinweg.
0: Wer das neue Tanzstück Synthetic Artifact von Tieren Willemse sehen möchte, die Premiere ist morgen am 10. September in der Gessnerallee in Zürich und im Oktober kommt das Stück dann nach Basel in die Kaserne.

0: The Layers, das war Musik vom Gitarristen Julian Lange. Dieses Buch erkläre die Gegenwart, so schwärmt die Kritik. Die Rede ist vom großen Buch des Internetzeitalters, vom Buch des Jahrtausends sogar. Soweit hat sich der Spiegel aus dem Fenster gelehnt. Superlative, die neugierig machen. Es geht um Fiasco, das neue Buch von Tony Tullatimutti, das kürzlich auch auf Deutsch erschienen ist. Warum es so viele Diskussionen auslöst und weshalb es unsere Gegenwart erstaunlich präzise vermisst, das hören Sie jetzt von Mara Schwab.
1: Wie gehe ich mit Zurückweisung um? Diese Frage könnte Stoff für Selbsthilfebücher sein oder Ratgeberkolumnen. Tony Tullatimutti nutzt aber genau diese Frage für sein witziges, dichtes Werk über Identität und Internetkultur. 7 Kurzgeschichten, lose miteinander verbunden. Da ist ein Vorzeigefeminist, ein schwuler Thai-Amerikaner mit Erniedrigungsfetisch, ein Selbstoptimierungsfanatiker oder ein Internet-Troll, der das Netz mit Hass flutet. Das Überraschende, am Anfang versteht man diese Figuren noch, denkt sich, ja, kann ich nachvollziehen, kenne ich. Aber dann werden die Geschichten immer extremer. Beispiel Allison. Von Einsamkeit getrieben und auf der Suche nach einem Markenzeichen tut sie sich einen Raben zu. Zwar illegal, aber eben cool. Vermeintlich. Er beißt sie, zerstört ihre Wohnung, entzweit ihren Freundeskreis. Es wird offensichtlich, diese Menschen stecken fest. In ihren Kränkungen, in ihren Komplexen. Zu schmale Schultern, zu dick, zu wenig düster für einen Sadisten. Und vor allem stecken sie in ihren Rollen als Opfer fest.
2: Sie hat das paradoxe Gefühl, von allen gehasst und zeitgleich von keinem beachtet zu werden. Aber weniger wie eine Beschädigte als eine abgelaufene Ware,
1: schreibt Tullatimutti. Die beste Geschichte steht gleich am Anfang. Der Feminist, ein Mann, der alles richtig machen will, der am Frauenstreik mitläuft, sich auf Datingprofilen für Abtreibung ausspricht. Nur keine will ihn. Über ihn heißt es:
2: Und so schleift er seine Jungfräulichkeit wie einen Leichensack bis weit in die 20er mit sich herum.
1: Und irgendwann fragt er sich nicht mehr, was mit ihm los ist, sondern was mit den Frauen los ist. Seine Geschichte nimmt ein übles Ende. Das ist typisch Tullatimutti. Der 42-Jährige schreibt bissig, aber nie gehässig. Lager bezieht er keines. Er nimmt sie alle ins Visier. Die Linken, die Rechten, Frauen, Männer, Heteros, Nonbinäre. Und wie all diese Menschen sich eine Identität aufbauen, um irgendwo dazuzugehören. Bei den Rechten geht es um die Kultur der Kränkung, bei den Linken um Selbstgerechtigkeit. Zwanghaft die richtigen Ansichten vertreten, die richtigen Ausdrücke verwenden. Aber wenn Identität nur vorgetäuscht ist, kann sie ziemlich schnell zusammenbrechen. Eine Figur sagt:
2: Darum interessiere ich mich auch weniger für Identitätspolitik als für Identitätsterrorismus.
1: Nach der Lektüre ist einem fast schwindlig, auch wegen der Sprache. Die ist geradlinig, oft gnadenlos. Bei Tullatimutti hat man oft das Gefühl, er nähert sich einer Tabuzone und dann marschiert er einfach weiter. Es gibt seitenlange WhatsApp-Chats, aber auch ein Pornodrehbuch. Und ganz am Schluss eine vermeintliche Absage einer Lektorin für das zu ambitionierte Projekt, das dieses Buch ist. Tullatimutti beherrscht sein Handwerk. Der Sohn thailändischer Einwanderer studierte in Stanford Informatik, Linguistik, Mathematik und Philosophie, arbeitete einst im Silicon Valley. Man merkt diesem Buch die Denkarbeit an. So etwas wie Fiasco hat man schon lange nicht mehr gelesen. Die Missverständnisse, die Figuren, die Selbstzerstörung, alles oft ziemlich unerträglich. Aber im besten Sinn. In dieses Buch des Jahrtausends lohnt sich ein Blick.
0: Das die Empfehlung von Mara Schwab und hier nochmal der Titel «Fiasco» von Tony Tullatimutti ist in deutscher Übersetzung erschienen beim DTV-Verlag.

Der Pianist Brad Mehldau ist ein erklärter Beatles-Fan. Das war sein Cover von Your Mother Should Know. Und am Klavier jetzt Sullivan Fortner in der Band von Cecil McLaurin-Salvant.

0: Ein französisches Kosewort hat Cecil McLaurin als Titel gewählt für diesen eigenen Song «Doudou» von ihrem Album «Melusine». Und damit ist 5:30 geworden. Bei mir im Studio ist jetzt Raphael Zinder mit dem Neuesten zur Kultur.
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0: Der internationale Jonathan Swift-Preis würdigt satirische und komische Literatur. Heute ist bekannt geworden, wer ihn dieses Jahr erhält.
2: Es ist Irene Dische. Die 74-jährige österreichisch-US-amerikanische Doppelbürgerin schreibt auf Deutsch und auf Englisch. Sie hat seit 1989 ein reichhaltiges Werk veröffentlicht, hauptsächlich Romane und einige Erzählungen.
0: Und wie begründet die Jury diese Wahl?
2: Sie schreibt unter anderem, Irene Dische sei eine scharfsinnige und scharfsichtige Beobachterin der Gesellschaft und ihrer Mechanismen. In kühlem Mitgefühl erzähle sie von exzentrischen Persönlichkeiten der Vergangenheit und von der Unentrinnbarkeit familiärer Psychodynamik. Sie enthülle den schrägen und manchmal bitteren Witz als Kernelement menschlichen Wirkens. Der Jonathan Swift-Preis ist mit 20.000 Franken dotiert und wird Irene Dische am 8. November im Literaturhaus in Zürich übergeben.
0: In Rom wird nach Restaurierungsarbeiten die unterirdische Galerie der Trajanstermen für Besucher zugänglich. Sie liegen unweit des Kolosseums und zu sehen sind in diesem neuen Museumsbereich auf dem Colle Oppio ein großes Fresko einer Stadtansicht und ein Mosaik.
2: Das Fresko und das riesige Mosaik stammen aus dem 1. Jahrhundert nach Christus und wurden 1998 entdeckt. Das Fresko zeigt eine ummauerte Hafenstadt aus der Vogelperspektive. Weil es Jahrhunderte unter der Erde lag, sind sogar Blau- und Terrakottafarben erhalten. Das 15 Meter hohe Mosaik gibt eine aufwendig gestaltete Theaterfassade wieder mit Statuen und Figuren. Zunächst sind nur kleine Besuchergruppen von höchstens 15 Personen zugelassen. In einer Testphase wird nämlich beobachtet, wie die Wandverzierungen auf Luftfeuchtigkeit und andere klimatische Veränderungen reagieren.
0: Und zuletzt noch in die USA. Die satirische Zeichentrickserie South Park benennt sich um in South America.
2: Ja, die Serie für Erwachsene, die spielt ja in einer Kleinstadt in den USA und ist bekannt für ihre Seitenhiebe auf die Politik. South Park heißt in Zukunft nun eben South America. Damit reagieren die Macher Trey Parker und Matt Stone auf die Umbenennung mehrerer Orte durch den US-Präsidenten. Wie sie auf Social Media erklärten, haben sie sich beim neuen Seriennamen vom Mut und Patriotismus der Konzerne Apple und Google inspirieren lassen.
0: Auch das satirisch gemeint, denn die haben die offiziell verfügten Namensänderungen mitgemacht auf den Online-Landkarten.
2: Exakt, ja. Erst vor wenigen Tagen hat der Präsident im Handelsstreit mit Kanada den Ontariosee zum Lake America gemacht. Und letztes Jahr hat er bereits den Golf von Mexiko in Golf von Amerika umgetauft. Und Apple und Google haben diese Änderungen auf ihren Landkarten für US-Nutzer nachvollzogen.
0: Das die Kulturnachrichten und hier jetzt Memphis Soul, Green Onions mit Booker T. Jones an der Orgel.

0: Und da wird es wirklich stiller zum Schluss von Silence, Musik von der marokkanischen Sängerin Indy Sarah. Eigentlich wissen wir es ja alle, die Verschwendung von Lebensmitteln ist nicht in Ordnung und trotzdem passiert es im Alltag ständig. Ein Apfel wird schrumpelig, weil die frischen Früchte eben doch verlockender sind, das harte Brot will keiner mehr essen, die vergessenen Reste ganz hinten im Kühlschrank landen auch im Müll. Food Waste ist ein enormes Problem in der Schweiz. Ein Drittel aller Lebensmittel kommt nicht auf den Teller. Einen kreativen Umgang mit Resten möchten Food Safe Bankette schmackhaft machen. Hier ein Eindruck von einem solchen Festessen mit Resten in Münzigen bei Bern.
1: Also das Zwetschgen-Chutney war mega fein. Das Tätschli habe ich nicht so. Weißt du, was drin ist?
2: Im Tätschli war etwas mit Linsen.
1: Und Curry auf alle Fälle.
2: Curry.
1: Es ist auch sehr fein.
2: Also mein Käsebauli mit dieser Chutney zusammen war der Hammer.
3: Es ist sehr fein. Gemüse, Eintopf wahrscheinlich, Falafel.
4: Ist also sehr gut und vor allem vielfältig.
5: Bohnen, Rüebli.
6: Zucchini, alles.
4: Ja, das schmeckt fein. Da ist nichts von abgelaufen oder irgendwas.
0: Stimmen von einem Food Safe Bankett, das ist ein öffentliches Festessen, wo es eben gratis und professionell zubereitet Essen aus Lebensmitteln gibt, die nicht verkauft werden konnten. Es geht dabei um Wertschätzung für Lebensmittel, aber eben auf lustvolle Weise. Und am kommenden Wochenende gibt es gleich mehrere solche Festessen, zum Beispiel in Basel, in Chur, in Zürich und an weiteren Orten. Sie finden den Überblick auf der Seite foodsafebankette.ch.

Eine Band aus Norwegen war das, um die Bassistin Ellen Andrea Wang. Und das ist neue Musik von Berner Trompeter Martin Dahanukar. Sie hat etwas Filmisches. Martin Dahanukar spielt morgen Abend mit seinem Trio in Thun in der Kaffeebar Mokka. Und sein neues Album heißt «The Past is Always New».

0: Die 90er Jahre werden wieder wach. Element of Crime war das und die Stimme des Leadsängers Sven Regener, die klingt heute etwas anders, wie Sie hören können am kommenden Sonntag in unserer Literatursendung. Da ist Sven Regener als Autor im Gespräch. Er ist ja auch der Erfinder der berühmten Herr Lehmann-Romane und jetzt hat er wieder ein Buch geschrieben, Frankie und Freddy, das mittlerweile siebte Buch rund um Frank Lehmann und seine Künstler- und Lebenskünstlerfreunde in Kreuzberg im West-Berlin der 80er Jahre.
1: In West-Berlin war es tatsächlich so, dass es eine riesige Szene gab von Leuten, die sich gegenseitig inspirierten, die in der Regel mit wenig Geld klarkommen konnten, was auch wichtig war, weil die Wohnungen so unfassbar billig waren, weil man die Stadt größtenteils auch hat verfallen lassen. Und deshalb sind da diese seltsamen Nischen entstanden. So muss man sich das vorstellen. Aber gleichzeitig kennt diese Aufbruchstimmung man natürlich aus vielen anderen Städten. Es ist nicht umsonst, dass so ein Film wie Zürich brennt damals, um es mal auf die Schweiz zu münzen, entstanden. Also auch da eine große Bewegung, so eine Art Aufbruchsbewegung, die immer auch in dieser Zeit sehr stark kulturell geprägt war.
0: Es gab also durchaus Parallelen von West-Berlin und Zürich zu Beginn der 80er Jahre. 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

0: Es muss fast ein bisschen kitschig sein, denn das ist ein Sonnenuntergang am Meer. Sunset at the Beach mit einer Band um den Trompeter Michael Neff hier auf SRF 2 Kultur.
1: Die Nachrichten von SRF um 6 mit Lukas Siegfried. Bei einer Explosion in einem Kraftwerk im Tessin sind 2 Arbeiter ums Leben gekommen. Und in Winterthur will die Medizintechnikfirma Zimmer Biomet 580 Stellen abbauen. Ein Großteil der Belegschaft droht damit, den Job zu verlieren. Das Wetter morgen im Flachland recht sonnig, sonst weiterhin bewölkt und teilweise nass. In einem Wasserkraftwerk im Tessin sind 2 Arbeiter bei einem Unfall ums Leben gekommen. Was genau passiert ist, ist noch nicht klar. Sicher ist, bei Arbeiten soll es zu einer Explosion gekommen sein. Ein Großaufgebot von Polizei, Sanität und Feuerwehr war im Einsatz. Tessin-Korrespondent Ivan Santoro.
2: Diese Nachricht, die wir heute erhalten haben, ist natürlich ein Hammerschlag für uns. Das ist eine Hiobsbotschaft.
1: Verzeihung, das war nicht Ivan Santoro. Wir besuchen es noch einmal.
3: Passiert ist das Unglück kurz nach 9:30 heute Morgen im alten Gebäude des Wasserkraftwerks Ritom in Piotta in der oberen Leventina. Ein 55-jähriger Arbeiter und ein weiterer bislang nicht identifizierter Kollege waren dort mit Arbeiten beschäftigt. Aus noch ungeklärten Gründen kam es zu einer Explosion. Beide Männer erlitten dabei tödliche Verletzungen. Durch die Explosion wurde das Gebäude schwer beschädigt, von außen sind die Schäden allerdings kaum sichtbar. Zur genauen Unfallursache gibt es bislang keine gesicherten Erkenntnisse. Tessiner Medien berichten, im Gebäude seien neue technische Anlagen getestet worden. Ob dies mit dem Unglück in Zusammenhang steht, ist derzeit jedoch reine Spekulation. Das mehr als 100 Jahre alte Kraftwerk wird derzeit saniert. Daneben entsteht eine neue Anlage, die voraussichtlich im kommenden Jahr in Betrieb gehen soll. Die Ritom-Anlage gehört mehrheitlich der SBB. Ein Viertel der Anteile hält die kantonale Energiegesellschaft Azienda Elettrica Ticinese. Bei den beiden Verstorbenen handelt es sich um Mitarbeitende dieser Energiegesellschaft. Das Kraftwerk wurde 1917 von der SBB gebaut, um Strom für die Gotthardbahn zu produzieren. Nach Angaben der SBB hat der Unfall jedoch keine Auswirkungen auf die Stromversorgung der Gotthardstrecke.
1: Ivan Santoro. Und nun zum Medizinaltechnikunternehmen Zimmer Biomet. Das will in Winterthur bis zu 580 Stellen abbauen. Damit würden am Standort Winterthur mehr als 3/4 aller Zimmerstellen wegfallen. Winterthurs Stadtpräsident Stefan Fritschi hat bis jetzt noch nichts von diesen Plänen gewusst und reagiert bestürzt.
2: Diese Nachricht, die wir heute erhalten haben, ist natürlich ein Hammerschlag für uns. Das ist eine Hiobsbotschaft. Es waren Gerüchte im Umlauf, dass in diesen Tagen eine Mitarbeiterinneninformation stattfindet bei Zimmer Biomet. Aber man denkt da nicht gerade an Schlechteste. Aber ich glaube, was wir dann im Vorfeld direkt erfahren hatten von Zimmer Biomet, ist eigentlich noch schlimmer als das, was wir uns in den ärgsten Träumen ausgedacht haben.
1: Es sei schwer für ihn, diesen Entscheid nachzuvollziehen, sagt der Winterthurer Stadtpräsident weiter.
2: Ich muss auch sagen, das war mein letzter Arbeitgeber. Vor 16 Jahren war ich bei Zimmer, habe ich gekündigt, weil ich bei der Stadt Winterthur anfing zu arbeiten. Ich war immer stolz, dort zu arbeiten. Es war eine Firma mit guten Produkten, mit großem Ansehen in der ganzen Welt. Und auch heute noch sind die Zahlen gut. Also die Quartalszahlen sind prächtig von dieser Firma. Und da ist es für mich schwer verständlich, dass es so einen Kahlschlag braucht.
1: Sagt Stefan Fritschi. Zimmer Biomet begründet den Stellenabbau mit einer Umstrukturierung. Noch ist er aber nicht definitiv. Ein Konsultationsverfahren sei eingeleitet worden, schreibt das Unternehmen. Weltweit hat Zimmer Biomet rund 17'000 Angestellte. In Großbritannien hat die Polizei erneut Ermittlungen gestartet gegen die rechtspopulistische Partei Reform UK. Man habe Hinweise, dass die Reform UK-Partei Spendenregeln missachtet habe, sagt die britische Polizei. Hintergrund ist ein Bericht des Fernsehsenders Channel 4. 2 hochrangige Parteimitglieder hätten versucht, auf illegalem Weg eine große Spende aus dem Ausland zu sichern. Bei den vermeintlichen Spendern handelt es sich aber um verdeckte Reporter. Die beiden Parteimitglieder traten daraufhin von ihren Ämtern zurück. In Norwegen haben zehntausende Menschen Abschied genommen vom verstorbenen König Harald V. Der Sarg mit dem Verstorbenen wurde durch die Hauptstadt Oslo gefahren. Laut der norwegischen Nachrichtenagentur NTB und der Polizei standen rund 50.000 Menschen an den Straßen. Bei der Zeremonie dabei waren unter anderem auch der britische Thronfolger Prinz William und Altbundesrätin Viola Amherd als offizielle Schweizer Vertretung. Die Beisetzung fand dann in kleinerem Rahmen statt, während einer privaten Zeremonie für die Königsfamilie sowie geladenen Gästen. Der norwegische König Harald war am 28. August verstorben, im Alter von 89 Jahren. Dann noch eine Meldung vom Fußball: Der FC Basel entlässt seinen Trainer Stefan Lichtsteiner. Die angestrebten Verbesserungen seien nicht wie erwartet eingetreten, schreibt der FCB. Zuletzt mussten die Basler in zwei Heimspielen zweimal als Verlierer vom Feld. Lichtsteiner war seit Januar Trainer in Basel. Die Börsendaten von SIX, der Swiss Market Index, schließt bei 13.805 Punkten, minus 1,8%. Der Dow Jones Index in New York fällt um 0,7%. Der Euro wird zu 94,21 Rappen gehandelt und der Dollar zu 80,99 Rappen. Soweit die Meldungen. Und die Wetteraussichten: Morgen wird es im Flachland oft sonnig, sonst bleibt es aber bewölkt und teils nass. Die Temperatur erreicht morgen 18 bis 22 Grad. Dazu weht im Norden die Bise. Das waren Nachrichten von Radio SRF. Verantwortlich ist Marisa Eckli.
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0: Mit Ihren Gütern, und wir starten mit einem federnleichten Song aus Brasilien in den Abend. Es singt Rita Paes.

Ein Song aus der brasilianischen Choro-Tradition «Doce de Coco» mit Rita Páez. Dass die Harfe einen festen Platz hat im Jazz, daran hat die nächste Musikerin einen großen Anteil, Dorothy Ashby, hier mit einer Aufnahme aus den 50ern.

There's a Small Hotel, ursprünglich ein Song aus einem Broadway-Musical, hier mit Dorothy Ashby an der Harfe und an der Flöte war Frank Wess. Den nächsten Song kennen Sie vielleicht aus dem Kino, ein Freundschaftsstück mit Randy Newman.

Der Titelsong aus Toy Story, dem Pixar-Film, die Botschaft, ich bin dein Freund, auch dann, wenn es schwierig wird. Es geht um eine Freundschaft zwischen einem Jungen und seiner Cowboy-Puppe, um die Besonderheit von Jungs- und Männerfreundschaften. Und das, was sie unterscheidet von Frauenfreundschaften, geht nachher im Kulturplatz-Talk um 6:30. Und dem nähern wir uns mit großen Schritten. Big Shoe heißt dieses Stück von Bill Frisell.

Careless Love, ein Blues-Klassiker mit dem Berner Hank Schizo. Das Musikprogramm von Aline Stadler für heute schließt mit einem nachdenklichen Stück End Means mit Shabaka Hutchings an der Flöte.

0: Ein Dialog zwischen Flöte und Harfe, gespielt von Brandy Younger und Shabaka Hutchings. Gleich wird es 6:30.
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0: Sie wird gepriesen in der Musik, in der Literatur, in Filmen oder anders gesagt in der hohen Kunst ebenso wie in der Popkultur. Die Freundschaft. Inzwischen gibt es in unseren Breiten ja sogar Menschen, die Freundschaften höher gewichten als Beziehungen. Ob man so weit gehen möchte, dürfte eine Frage des Temperaments und der individuellen Biografie sein. Unbestritten allerdings ist, Freundschaft tut gut, psychisch und physisch. Das ist inzwischen auch wissenschaftlich belegt. Und was auch ziemlich klar zu sein scheint, Männer und Frauen erleben Freundschaften unterschiedlich. Wobei die Männerfreundschaft beispielsweise in den Medien oft defizitär dargestellt wird als Beziehung, die mit wenig Worten auskommt. Oder um es in einem Klischee zu zeigen:
1: Ein Mann fragt seinen Kumpel, na, wie geht's? Und die Antwort lautet, muss ja.
0: Wir sprechen heute über Männerfreundschaften im Kulturplatz Talk. Dabei interessiert uns speziell, was Männerfreundschaften von Frauenfreundschaften unterscheidet und auch was sie verbindet. Und darüber spreche ich naheliegenderweise mit einem Mann, mit dem SRF-Gesellschaftsredaktor Raphael Zehnder, der sich ins Thema hineingekniet hat. Herzlich willkommen live im Kulturplatz Talk, Raphael.
1: Guten Tag, Barbara.
0: Wenn man Freundschaften schließt, dann tut man das ja in aller Regel nicht berechnen. Dennoch wirken Freundschaften nachhaltig auf unser Leben. Was ist es vor allem, was den Unterschied macht, ob mit oder ohne Freunde?
1: Ja, man braucht natürlich Freundschaften. Generell kann man sagen, der Mensch ist ein soziales Wesen. Über längere Zeit ganz allein zu sein, das tut ihm gar nicht gut. Freundschaften sind eine soziale Ressource. Sie sind, du hast gesagt, wichtig für die psychische und die körperliche Gesundheit. Man weiß, dass jemand da ist, wenn es darauf ankommt. Also man spürt einen Rückhalt. Man kann zum Beispiel in belastenden Zeiten auch gemeinsam zurückdenken an schöne Erlebnisse, die man hatte, und sich da austauschen.
0: Das bedeutet aber auch, dass man sich mitteilt, irgendwie.
1: Das bedeutet das genau. Es gibt ja in der Kultur viele Figuren, so einsame Männerfiguren, der einsame Mönch, der einsame Wolf, beispielsweise Lucky Luke in den Comics oder im Film Die Hard, Bruce Willis, der ganz allein vorgeht. Für Frauen gibt es keine so vergleichbaren einsamen Figuren, die ihren Mann stehen. Gute Freundschaften entlasten laut der Forschung auch die Partnerschaft, weil man sich eben auch mit anderen Personen austauscht, neue Ideen hereinholt, würde ich sagen. Es ist nämlich problematisch, wenn die Partnerin oder der Partner die einzige enge Bezugsperson ist. Das erhöht den Druck auf die Paarbeziehung. Die müsste nämlich dann alles lösen. Und laut der Forschung ist ein zentrales Qualitätsmerkmal von Beziehungen ganz allgemein, von Freundschaftsbeziehungen, gesehen und verstanden werden.
0: Wir sprechen ja heute über Männerfreundschaften und das eine oder andere Klischee ist ja schon jetzt ein bisschen angeklungen. Nun sind Klischees Verkürzungen, aber sie kommen ja auch nicht aus dem Nichts. Wie sind denn Männerfreundschaften nun wirklich, wenn wir sie einmal wissenschaftlich betrachten wollen?
1: Ich habe mit Steve Stieler gesprochen. Er ist Professor am Institut für Soziale Arbeit und Räume an der Ostschweizer Fachhochschule.
2: Ich glaube, wenn man davon erstmal ausgeht, dass Freundschaften allgemein ja tatsächlich mit diesen, auch wenn es zu klischeehaft ging, da geht es um Vertrauen, Offenheit, Unterstützung und Zugehörigkeit vor allen Dingen, was Freundschaften auszeichnet. Dann glaube ich, ist bei Männerfreundschaften auch die Loyalität nochmal etwas Wichtiges und das so sein können, wie man ist und sich nicht verstellen können. Das ist das eine. Und aus meinen Untersuchungen wird deutlich, dass Männerfreundschaften sehr stark an Aktivität gebunden sind, an gemeinsame Aktivität gebunden sind, sodass man sagen kann, dass der Aktivität so der Beziehungsträger ist. Also über das Miteinander beziehen sich Männer aufeinander, könnte man sagen, in ihren Freundschaftsbeziehungen.
1: Also allgemein Vertrauen, Offenheit und Zugehörigkeit und sein können, wie man ist, als zentrale Qualität von Freundschaften ganz allgemein, egal ob Männer oder Frauen. Man muss keine Rolle spielen, wie beispielsweise am Arbeitsplatz oder als Familienvater. Und bei Männern sind eben die Aktivitäten, die gemeinsamen Aktivitäten im Zentrum.
0: Das sagt also die Wissenschaft, der Spezialist. Nun hast du, Raphael, ja dir auch noch Studien angeschaut. Da wurden die Leute gefragt, was ihnen an Freundschaften am wichtigsten sei. Was haben denn diese Umfragen ergeben?
1: Es gibt im Wesentlichen zwei aktuelle Umfragen in der Schweiz. Die eine ist vom Mikrokulturprozent, durchgeführt dann vom Gottlieb-Duttweiler-Institut 2023. Und die zweite ist die des Online-Magazins Watson aus dem Mai 2026, durchgeführt in Zusammenarbeit mit Demoscope. Qualitäten von Freundschaften generell, die dort genannt werden von den Menschen, das ist Vertrauen und Verlässlichkeit sind am wichtigsten und die Verbundenheit auch ohne häufigen Kontakt. Das sagen fast 4 von 5 Personen. Ungefähr gleich verhält es sich mit Spaß, also dass man gemeinsam Spaß erlebt und den Sinn für Humor teilt. Das sagen etwa 2/3 der Befragten. Erstaunt war ich, dass das Teilen von ähnlichen Werten, also moralisch, politisch oder religiös, dass das nur etwa für die Hälfte der Personen wichtig ist. Da hätte ich einen höheren Wert erwartet. 61% der Menschen in der Schweiz haben eine beste Freundin oder einen besten Freund. Und die Studie des Mikrokulturprozents erwähnt, dass 80% der Leute sagen, Hauptsache man ist zusammen. Sie chillen am liebsten gemeinsam mit den Freundinnen und Freunden.
0: Du hast vorhin gesagt, eben, dass die Anschauungen nicht so zentral sind, aber das ist ja eigentlich eine gute Nachricht. Das heißt, da kommen ja Menschen miteinander in Kontakt, die vielleicht in verschiedenen Welten leben. Das lässt ja hoffen für unsere Welt und für unsere Gesellschaft. Was sind denn die markantesten Unterschiede?
1: Es gibt wirklich, also vorhin haben wir über die Gemeinsamkeiten gesprochen, es gibt große Unterschiede zwischen den Geschlechtern. Beispielsweise gewichten Frauen Verlässlichkeit und Vertrauen in Freundschaftsbeziehungen höher. Auch die Verbundenheit ohne einen häufigen Kontakt gewichten sie höher. Und besonders auffällig sind die Unterschiede beim emotionalen Bereich. Also 83% der Frauen sagen, persönliche Gespräche und emotionale Unterstützung seien wichtig in Freundschaftsbeziehungen. 83% der Frauen sagen das, Männer sagen das nur 57%. Und die emotionale Verbindung und emotionale Nähe ist für Frauen ebenfalls viel wichtiger als für Männer. Bei den Männern dagegen schwingen obenaus die gemeinsamen Interessen und Hobbys, die man teilt mit anderen Männern. Das sind 45% der Männer, die das sagen, nur 29% der Frauen. Und ein bisschen weniger groß, aber es gibt auch da einen Unterschied. Männer gewichten die gemeinsamen Erlebnisse mit anderen Männern höher als Frauen die gemeinsamen Erlebnisse mit anderen Frauen.
0: Also das ist jetzt eine ganze Menge Holz. Lass uns doch mal ein bisschen die Unterschiede etwas genauer anschauen.
1: Ja, laut der Mikrokulturprozentstudie 2023 heißt es, Frauen tauschen sich mit Freundinnen eher über Probleme und Gefühle aus, während Männer über Politik diskutieren und sich streiten. Männer treffen sich häufiger für gemeinsame Tätigkeiten, also Hobbys oder Sport oder Gamen. Männerfreundschaften seien häufiger zielorientiert, Frauenfreundschaften dagegen eher personenorientiert. Männer interessieren sich eher für Dinge, Frauen für Personen. Und für Frauen ist es besonders wichtig, sich untereinander, miteinander in Beziehung zu setzen und Männer eben, die unternehmen gemeinsam etwas. Die Mikrokulturprozentstudie sagt beispielsweise, dass Frauen über Probleme mit dem Partner oder der Familie viel häufiger sprechen als Männer mit ihren Freunden. Über Ängste, Schwächen und Gefühle sprechen Frauen offenbar mit ihren Freundinnen auch deutlich öfter als Männer das untereinander tun, wobei Männer dann umgekehrt über Politik häufiger sprechen untereinander. Aber man kann sagen, es sind nicht zwei komplett verschiedene Welten. In den Themen gibt es keine wirklich scharfe Trennlinie, es gibt wirklich große Überschneidungen.
0: Das ist der Kulturplatz Talk auf SRF 2 Kultur. Heute sprechen wir über Freundschaften und darüber, was sie ausmacht. Und wir versuchen, dem Geheimnis von Männerfreundschaften ein bisschen auf die Spur zu kommen. Mein Gast ist Raphael Zehnder, SRF-Gesellschaftsredaktor. Nun denke ich, wird es höchste Zeit, dass wir uns einer anderen großen Frage zuwenden. Was braucht es denn, damit aus 2 Menschen, 2 Kollegen oder auch 2 Fremden Freunde werden können?
1: Das Wichtigste ist die Zeit. Laut dem US-Psychologen Jeffrey Hall sind 80 bis 100 Stunden gemeinsam verbrachte Zeit nötig, damit Menschen Freunde werden. Über 200 Stunden brauche es für eine enge Freundschaft. Nebenbemerkung, Steve Stieler sagte mir, die Freundschaft sei ein stark kulturell geprägter Begriff. Amerikanische Studien beispielsweise könne man deshalb getrost zur Seite legen, weil sie eine andere gesellschaftliche Realität abbilden. Und er hat mir zum Beispiel einen Unterschied zwischen Freundschaft in Deutschland oder in der Schweiz erzählt. Als er in die Schweiz gekommen sei vor vielen Jahren, hat er das Wort Kollege gehört und er hat dann irgendwann nach Monaten festgestellt, der Kollege in Deutschland ist der Arbeiter. Als Kollege und in der Schweiz ist der Kollege eigentlich der Kumpel.
0: Der beste Kollege, oder?
1: Ja, genau. Ja. Also Stieler sagt, gute Freundschaft erkennt man daran, dass sie sich richtig anfühlt.
0: Und jetzt haben wir vorhin schon so ein bisschen mit Zahlen jongliert, diese 100 Stunden und 200 Stunden. Die Anzahl der Freunde respektive Freundinnen, die ein Mensch haben kann, darüber wird auch gerne mal gestritten, denn da gehen die Ansichten weit auseinander. Die einen sagen, ich habe meine engsten Freunde eingeladen, dann sind es 20 oder gar 50. Und andere sagen, man kann nur eine einzige beste Freundin oder nur einen besten Freund haben. Welche Erkenntnisse hast du denn auf diesem Feld gewonnen?
1: Aristoteles schrieb, dass nebeneinander ein bis zwei gute Freundschaften möglich sind. Aktueller sind die Zahlen zur Freundschaft allgemein aus der Watson-Studie. 10% der Männer in der Schweiz sagen, sie haben keine engen Freunde. 7% der Frauen sagen das auch. Bei Freundeskreisen bis zu 6 Freunden, da sind die Frauen stärker vertreten. Bei Freundeskreisen dann über 7 Personen, da sind die Männer leicht stärker vertreten. Die Studie von Watson schließt daraus, Männer, Ältere und Nichterwerbstätige haben häufiger keine engen Freunde. Was den erweiterten Freundeskreis betrifft, kann man sagen, Männer und Ältere, also Menschen über 55, die haben häufiger größere Freundeskreise, aber auch häufiger keine erweiterten Freundeskreise.
0: Das heißt, es gibt schon deutliche Unterschiede in der Art der Freundschaften.
1: Ja, in der Anzahl beispielsweise oder auch in der Art wirklich der Freundschaften. 68% der Frauen pflegen vor allem Einzelfreundschaften, also mit Einzelpersonen. Das sind nur 49% der Männer tun das. Umgekehrt unternehmen Männer in der Gruppe sehr häufig etwas. 34% der Männer pflegen Gruppenfreundschaften, also ein bisschen mehr als jeder Dritte, aber nur 19% der Frauen. Die Süddeutsche Zeitung hat mal geschrieben, Menschen mit mehr Einkommen oder Vermögen und höherer Bildung haben generell mehr Kontakte und Freundschaften.
0: Es leuchtet eigentlich ein, sie können zum Beispiel reisen zu ihren Freundinnen und Freunden.
1: Ja, das ist das eine. Oder man unternimmt etwas in der Freizeit, man geht ins Kino oder ins Theater und das kostet halt alles Geld.
0: Oder gönnt sich irgendwie ein Wellness-Wochenende. Apropos Geld, wenn die finanziellen Verhältnisse einigermaßen übereinstimmen, hilft das sehr. Und gerade auch, wenn man eben den Anspruch hat, gemeinsam etwas zu unternehmen, was ja dann für die Männer eben wichtiger zu scheinen scheint als für die Frauen.
1: Ja, gemeinsame Unternehmungen unter Männern, zum Beispiel wenn man zusammen ein Radrennen besucht auf der offenen Rennbahn in Oerlikon, das tut gut.
2: Ja, das tut nicht nur gut, sondern man hat ein gemeinsames Erlebnis, man teilt ein gemeinsames Erlebnis und tut schon gut. Und man kann insbesondere auch bei Aktivitäten immer mal auch bestimmen, wann erzählt man was, mit wem erzählt man was. Dann gibt es mal eine Pause vielleicht, am Schluss geht man duschen oder irgend Ähnliches, dass man da eigentlich miteinander ins Gespräch kommen kann. Also ich glaube, es ist wichtig, für Männer auch ein bisschen selbst zu regulieren, wann sie etwas wie dem Freund auch berichten und erzählen. Und das kann man natürlich im Zusammenhang mit Aktivitäten sehr schön gestalten. Also klassischerweise dieses gemeinsam wandern gehen, da kann man auch mal eine Stunde schweigend nebeneinander hergehen und dann erzählt man wieder mal was und dann kann man wieder mal eine Stunde schweigen. Das ist so, wie gesagt, so ein bisschen so das Ideal von dem, wie ein Großteil der Männerfreundschaften auch miteinander kommuniziert. Natürlich gibt es da auch Ausnahmen. Natürlich gibt es auch Männerfreundschaften, die sehr aktiv und sehr intime Kommunikation haben. Das darf man nicht vergessen.
1: Steve Stieler spricht hier den Kommunikationsstil an, der sich unterscheidet zwischen den Geschlechtern. Frauenfreundschaft, eben Klischeebild, man setzt sich zusammen, trinkt etwas und unterhält sich dann über die eigenen Gefühle oder Ängste oder die private Situation. Und Männer tun das ganz dosiert, nur in den Pausen, beispielsweise beim Wandern. Der US-Psychologe Rob Levent hat mal geschrieben von der Gefühlsblindheit unter Männern und ich finde das schon ein bisschen überzogen.
0: Ja, oder? Nun haben wir also gelernt, dass Männer in ihren Freundschaften zumindest, was die gemeinsam verbrachte Zeit angeht, etwas andere Vorlieben haben als die Frauen. Darf ich raten, das liegt daran, dass sie schlicht anders sozialisiert wurden?
1: Das ist der Punkt, genau. Über Gefühle zu sprechen, das ist, wenn man als Junge, als Knabe, als junger Mann aufwächst oder auch im geschäftlichen Alltag, im beruflichen Alltag, das steht ziemlich im Hintergrund. Über weiche Themen, über Gefühle und Verletzlichkeit und Sexualität spricht man wenig untereinander. Der deutsche Soziologe Aaron Korn von der Uni Jena und auch Steve Stieler haben mir bestätigt, gerade unter jungen Männern und Jugendlichen, da gibt es die Angst, wenn man sich über solche Dinge unterhält, dass man unmännlich sei oder dass man sogar schwul sei. Aber Es gibt natürlich Männer, Steve Stieler hat das auch erwähnt, die das heute bewusst anders machen, über Probleme, Ängste, Gefühle und so weiter zu sprechen. Das hat heute schon mehr Platz als früher. Und Männer nehmen heute auch viel stärker am Familienleben teil als früher. Laut der Psychologin Angelica Ferrara stärkt das dann auch die emotionale Intelligenz.
0: Und ein Teil davon löst es, indem sie sich einfach mit Frauen befreunden. Zumindest in meinem Umfeld kenne ich da eine ganze Reihe Beispiele.
1: Das ist nicht nur so in deinem Umfeld. Es gibt in der Watson-Studie auch dazu Antworten. 49% der Männer, also fast die Hälfte, pflegt Freundschaften mit Männern und Frauen. 44% der Frauen tun das, also fast die Hälfte der Bevölkerung hat einen Freundeskreis, der mit Männern und Frauen besetzt ist.
0: Das wäre vielleicht auch mal eine interessante Sendung.
1: Ja.
0: Freundschaften zwischen Männern und Frauen.
1: Ja, man kann auch sagen, traditionell war ja die Pflege des Beziehungsnetzes die Aufgabe der Frau oder der Ehefrau. Das hat sich aber deutlich verändert, sagt Steve Stieler. Die Gefahr ist nämlich auch, wenn die Frau die Kontaktministerin ist des Paars oder des Ehepaars, wenn es zur Trennung kommt oder wenn die Frau dann stirbt im Alter und der Mann noch überlebt, dann ist die Gefahr der Einsamkeit natürlich viel größer, weil die Kontakte dann unter Umständen ein bisschen auseinanderfallen oder wegbrechen.
0: Der Fall ist eigentlich klar, die allermeisten Menschen brauchen Freunde und oder Freundinnen für ein gelungenes Leben. Und wo findet man diese am besten? Diese Frage hast du, Raphael, dem Spezialisten Steve Stieler, auch gestellt.
2: Wo entstehen Freundschaften? Freundschaften entstehen vor allem zunächst erstmal so in institutionellen Kontexten, also Schule, Beruf etc. Aber viele Freundschaften entstehen auch über gemeinsame Freizeitaktivitäten. Und das ist doch etwas, was man beobachten kann, zumindest in der Mittelschicht, dass dort ein hoher Grad auch an Freizeitbeschäftigung besteht, der trotz Familie und trotz beruflicher Einbindung gepflegt wird. Und das ist eigentlich auch der Garant dafür, dass auch wieder neue Freundschaften entstehen können.
1: Also 58% der Menschen in der Schweiz lernen die Freunde bei der Arbeit kennen, 56% in der Kindheit oder in der Schulzeit. Wichtig ist eben, die Grundbedingung für die Freundschaft ist, viel Zeit miteinander zu verbringen. Und die Arbeit absorbiert einem das Familienleben auch, besonders wenn man sich aktiv daran beteiligt und nicht einfach am Feierabend dann die Beine hochlegt. Freundschaft braucht gemeinsam verbrachte Zeit und gemeinsame Lebenserfahrung. Das Problem, eben die Zeit nach Feierabend, ist die Energie oft weg, die Luft draußen. Viele Leute sind auch absorbiert und gesättigt durch Social Media und haben den Kopf nicht mehr frei. Umgekehrt kann und muss man sagen, wer draußen aktiv ist und schon Freunde hat, der findet leichter neue Freundschaften und pflegt auch Freundschaften über diese außerhäusigen Aktivitäten. Wichtig scheint mir da auch, Freundschaften sorgen für mehr gedankliche Flexibilität und geistige Regsamkeit. Man schmort nicht nur im eigenen Saft und dreht sich im Kreis, sondern man hat Einflüsse von außen. Das ist gut für die Psyche und für das Weltbild.
0: Ja, also man sieht zum Beispiel andere Lebensentwürfe, oder?
1: Genau.
0: Und andere Lebensrealitäten.
1: Das bringt einem auf Ideen. Das kann auch die Toleranz fördern, weil man merkt, ja, die machen das auch gut.
0: Mhm. Es gibt nicht so ginge es auch.
1: Ja, genau. Es gibt nicht nur die eine Möglichkeit. Steve Stieler hat vorhin auch die Mittelschicht erwähnt und da haben wir schon kurz darüber gesprochen. Die Zahl der Freunde hängt auch von Einkommen und Bildung ab, weil wer wenig Geld verdient oder hat, der hat weniger Freunde. Das liegt daran, dass Unternehmen und Aktivitäten eben oft auch Geld kosten. Die Frage der Teilhabe wird da angesprochen.
0: Wenn wir an Männerfreundschaften denken, dann entstehen vor dem geistigen Auge ganz oft Bilder so von jungen Männern, die zusammen herumhängen oder Männern eben im sogenannten besten Alter, die etwas zusammen unternehmen. Aber wie steht es denn eigentlich um Freundschaften der älteren Männer? Was bedeutet diese Lebensphase im Hinblick auf Freundschaften?
1: Ja, ob jung oder alt, das spielt wirklich eine Rolle, sagt Steve Stieler.
2: Damit Freundschaften entstehen können oder enge Freundschaften entstehen können, braucht es ja gemeinsame Zeit, die man miteinander verbringt. Und oftmals hat man es dann sozusagen im mittleren oder höheren Erwachsenenalter mit Freundschaften zu tun, die schon länger bestehen und die gefestigt sind. Während es jetzt in der Jugend und im Jugendalter ja vor allem darum geht, auch neue Freunde zu gewinnen und viele Freunde zu gewinnen, verändert sich tatsächlich so ein bisschen die Charakteristik. Und was deutlich wird, ist, dass die Freundschaftsbeziehungen auch abnehmen. Ja, es gibt meist auch im Erwachsenenalter immer noch die sogenannten Kindergartenfreundschaften. Da gibt es immer einige noch, oder Jugendfreundschaften zumindest. Da gibt es immer ein, zwei. Aber die Freundschaftsbeziehung sowie das soziale Netz nimmt eigentlich ab mit dem Erwachsenenalter. Interessanterweise zeigt die Studie eben in guter Gesellschaft, dass die Anzahl der Freundschaften so ab 65 auch wieder zunehmen.
1: In guter Gesellschaft, das ist eben diese Studie des Mikrokulturprozents. Im höheren Alter, also wenn man pensioniert ist, kann man sagen, dann nimmt die Zahl der Freundschaften wieder zu. Das ist eben auch wieder der Faktor Zeit. Die Jugend dagegen ist sehr aktiv in Beziehungshinsicht. Man sucht Gleichgesinnte, man sucht seinen Platz im Leben, man sucht seine Position und seine Welt.
0: Und in der Zeit dazwischen gibt es ganz eindeutig Phasen im Leben, in denen die meisten Menschen einfach wahnsinnig viel zu tun haben mit dem Beruf, mit der Familie, vielleicht noch mit betagten Eltern. Da passiert es ja vielen, dass sie ihre Freundschaften etwas vernachlässigen müssen, einfach weil ihnen die Zeit fehlt. Wie schlimm ist denn das?
1: Mit Steve Stieler habe ich auch über diese mittlere Lebensphase gesprochen.
2: Zum Beispiel diese aktive Vaterschaft ist etwas, was nach wie vor auch Zeit in Anspruch nimmt, berechtigterweise. Und was sich auch zeigt, ist ja, dass für viele Männer tatsächlich die berufliche Identifikation immer noch eine starke Rolle spielt. Also selbst wenn die auf Teilzeit gehen und sich verstärkt auch um die Familie kümmern, dann ist sozusagen die berufliche Karriere immer noch ein ganz wichtiger Aspekt, sodass da sehr viel Zeit investiert wird. Und was wichtig ist auch bei Freundschaftsbeziehungen, insbesondere auch bei Männerfreundschaften, ist, wenn die mal bestehen, wenn da mal eine enge Freundschaft entstanden ist und miteinander so einen gemeinsamen Erfahrungsschatz hat, dann spielt die Kontakthäufigkeit fast keine Rolle mehr.
1: Also wenn sich der Freund 3 Monate nicht mehr meldet, dann ist das kein Problem. Dann denkt man nicht, ja, was ist denn mit dem los? Für Frauen ist die Kontakthäufigkeit offenbar wichtiger. Stieler sagte mir auch, das mittlere Alter, das sei die Durststrecke für die Freundschaft. Gewisse Freundschaften ja überwintern quasi, in Anführungszeichen, obwohl 1 bis 2 Freundschaften offenbar lebenslang halten, Freundschaften aus der Kindheit und Jugend. Und Steve Stieler hat mir noch einen interessanten Begriff erwähnt, die sogenannten ruhenden Freundschaften. Das sind Freundschaften, bei denen jahrelang kein Kontakt besteht, aber man hat so, fühlt sich da irgendwie gefühlsmäßig aufgehoben, und bei 2, 3 Freunden aus der Kindheit oder Jugend kann man sich bei Interesse vielleicht wieder melden und dort wieder anknüpfen über die ehemalige gemeinsame Aktivität oder Vergangenheit. Das ist quasi die eiserne Reserve.
0: Ja, die Vergangenheit verbindet. Also man kennt vielleicht gegenseitig eben die Eltern oder die Geschwister und die Geschichte vor allem. Man weiß, woher jemand kommt, wie jemand geprägt ist.
1: So ist es.
0: Je nach Berufsfeld, in dem man sich bewegt, sind ja Beruf und Privatleben strikt voneinander getrennt oder sie fließen ineinander. Welchen Wert haben denn Freundschaften im Hinblick auf Karriere und Beruf?
1: Ja, Steve Stielers Antwort ist ziemlich klar.
2: Freundschaft, eine der wenigen Dinge, die Freundschaft noch ausmacht, ist eigentlich die Freiwilligkeit und dass sie eben nicht zweckgebunden ist. Dass sie nicht auf einen Zweck orientiert ist, sondern sozusagen eigentlich erstmal die Person als ganzheitliche Person sieht. Und das würde eher dem widersprechen, dass dieses Networking, das hat immer einen Zweck, da will man immer auch etwas erreichen. Und das hat wenig mit Freundschaftsbeziehungen zu tun.
1: Man sollte also nicht die freundlichen

0: eine Seele, die in zwei Menschen wohnt.
1: Das ist
0: also
1: auch
0: er hat offensichtlich sehr nachgedacht.
1: Das ist auch sehr hübsch.
0: Genau. Wenn wir jetzt eine Art Fazit ziehen zum Schluss. Was sind denn deiner Erkenntnis nach die wichtigsten Punkte, auf die es zu achten gilt, wenn man sicher sein möchte, dass Freundschaften entstehen, gedeihen und halten?
1: Ich gehe da eben auch von der Situation der Männerfreundschaften aus, der Männer unter sich. Wichtig ist, dass man die Freundschaften priorisiert, also dass man in sie Zeit und Energie investiert und dass man da einen großen Wert darauf legt. Nähe entsteht, indem man gemeinsam etwas erlebt. Man muss zusammen etwas unternehmen. Als Mann sollte man auch mehr emotionale Offenheit zulassen. Und in den Artikeln, die ich gelesen habe, habe ich auch gefunden, im Leben gibt es ja verschiedene Säulen, Freunde, Familie, Arbeit, Hobbys und man soll sich stabil und vielseitig aufstellen. Das stärkt Personen, gerade auch in Krisenzeiten, in Zeiten persönlicher Krisen. Freundschaft sei, sagte mir Steve Stieler, einer der wenigen Bereiche in der Gesellschaft, wo die Norm weiblich geprägt ist. Also das sind diese sogenannten tiefen Gespräche, diese persönlichen Austausche. Man soll aber akzeptieren, dass es eben andere Formen von Freundschaft gibt. Eine Form wie die Männerfreundschaft, die ist nicht weniger wert, sondern anders. Und die sind ja auch sehr vielfältig, diese Männerfreundschaften. Und man muss unter Männern nicht alles in Worte fassen. Man kann auch einfach glücklich sein, wenn man miteinander Rad fährt, einen Zaun repariert oder zusammen ins Kino geht und nicht unbedingt besonders viel spricht.
0: Vielen Dank, Raphael Zehnder, für deinen Besuch und für diese Einblicke hier live im Kulturplatz Talk. 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

0: 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Mittwoch, der 9. September, unsere Themen. Schnelles Internet für alle. Der Bundesrat fördert den Ausbau von Breitbandnetzen in Randregionen. Wie und zu welchem Preis, das klären wir gleich zuerst. Ferienwohnungen nicht für alle. Die Europäische Union will einheitliche Regeln, um Angebote wie Airbnb zurückzubinden. Dann allgegenwärtiger Staatsgründer. China feiert den 50. Todestag von Mao Zedong. Auch heute noch spielt er eine wichtige Rolle für Land und Partei.
1: Für die Legitimation der Kommunistischen Partei Chinas ist Mao natürlich sehr wichtig. Wenn man Mao absägen würde, dann würde das der Legitimität der Kommunistischen Partei sehr wehtun,
0: sagt China-Experte Jean-Christopher Mittelstädt von der Universität Zürich. Maos Verbrechen der Kulturrevolution werden ausgeblendet. Schließlich mehr pflanzliche Lebensmittel. Das will die Ernährungsinitiative. Doch ein Betrieb ohne Nutztiere ist für viele Landwirte kaum vorstellbar, sagt Bäuerin Selina Blaser, die ihren Hof umgestellt hat.
2: Aber es ist jetzt nicht so, dass wir jetzt hier gegen die Globen viele Bauern hätten, die so machen möchten.
0: Wir zeigen, was eine solche Umstellung alles mit sich bringt. Auch dünn besiedelte Regionen in der Schweiz sollen Zugang haben zu schnellem Internet. Der Bundesrat möchte den Ausbau der Glasfaserinfrastruktur auf dem Land befristet fördern. Das vor dem Hintergrund, dass in rund 5 Jahren das Kupferkabelnetz außer Betrieb genommen wird. Aus dem Bundeshaus berichtet Ruth Witwer.
3: Ob in Dörflein wie Zumdorf Uri mit 3 Einwohnern oder in Berggemeinden wie der bundesrätlichen Heimat Kandersteg, überall auf dem Land möchte Albert Rösti schnelles Internet ermöglichen. Dafür hat der Bundesrat ein befristetes Förderprogramm von Bund und Kantonen abgesegnet. So sollen moderne Breitbandnetze auch dort ausgebaut werden, wo sich die Erschließung mit Glasfaser für private Telekomfirmen nicht rentiert. Beim Ausbau der Netze hinke die Schweiz gegenüber dem Ausland hinterher, sagte Bundesrat Rösti.
4: Hier liegt die Schweiz, das müssen wir eingestehen, im europäischen Vergleich auf den hinteren Rängen.
3: Den Ausbaubedarf sieht der Bund bei etwa 10% der Bevölkerung, das entspricht rund 650.000 Haushalten. Dort wären nach dem Ausbau Übertragungsraten von mindestens 1 Gigabit pro Sekunde möglich. Leistungsstarke Netze seien wichtig für die wirtschaftliche Entwicklung und dezentrales Arbeiten.
4: Das stärkt die gesellschaftliche Teilhabe und verbessert die Chancengleichheit zwischen Stadt und Land. Und es schafft die Voraussetzungen, um international den Anschluss zu halten.
3: Die Fördergelder fließen aber nur dann, wenn sich ein rentabler Ausbau auf diese Leistung nicht lohnt. Es ist an den Gemeinden zu entscheiden, ob sie davon profitieren wollen oder nicht. Die Finanzhilfen werden nur auf Gesuch hin vergeben. Und der Bund will die Kosten mit den Kantonen teilen. Sonst können sie nicht von der Unterstützung profitieren, stellt Albert Rösti klar.
4: Der Bund zahlt nur dann, wenn auch der Kanton diese 50% an die Förderkosten der jeweiligen Projekte bezahlt. Es liegt an den Kantonen, wie sie hier ihre Finanzierung sicherstellen wollen.
3: In den Kantonen kam das Förderprogramm gut an. Dass sie die Hälfte selber berappen sollen, hingegen gar nicht. Bundesrat Rösti betonte aber, dass der Bund nicht die ganzen Kosten übernehmen will, weil das Angebot für die Kantone freiwillig sei. Den Anteil des Bundes von 375 Millionen Franken wird der Bund gegenfinanzieren, aus Gebühren von Mobilfunkkonzessionen. Das Förderprogramm ist auf 8 Jahre befristet ab 2030. Das Parlament muss die Vorlage noch bewilligen.
0: In die Nachrichtenredaktion jetzt zu Basil Koller und weiteren Geschäften aus dem Bundesrat. So schränkt der Bundesrat den Handel mit Gold aus Sudan ein, weil im Sudankrieg unter anderem um Gold gekämpft werde.
5: Damit schließe sich die Schweiz den entsprechenden Sanktionen der EU an, teilt der Bundesrat mit. Man sei besorgt über die dramatische humanitäre Lage im Sudan. Sudanesisches Gold sei Berichten zufolge eine wichtige Konfliktressource, heißt es in der Mitteilung. Schon heute sind Sanktionen der Schweiz und der EU gegen den Sudan in Kraft. Diese beinhalten etwa ein Handelsverbot für Rüstungsgüter sowie Einschränkungen für 36 Personen und Organisationen. Auch Frauen sollen künftig einen Orientierungstag zur Armee und zum Zivilschutz besuchen müssen. Das will der Bundesrat. Die Botschaft dazu gibt er nun ins Parlament. Eine Mehrheit der Kantone und Parteien hätten sich für einen solchen Orientierungstag für Schweizerinnen ausgesprochen, schreibt der Bundesrat. Die jährlichen Mehrkosten sollen die Kantone tragen, auch wenn dies eine Mehrheit der Kantone abgelehnt habe. Die Kosten betrügen für keinen Kanton mehr als 600'000 Franken, das sei zumutbar. Für die Einführung des Orientierungstags für Frauen muss die Verfassung geändert werden. Somit wird die Stimmbevölkerung das letzte Wort haben. In einem Wasserkraftwerk in Piotta im Kanton Tessin hat es am Morgen eine Explosion gegeben. Dabei sind zwei Arbeiter ums Leben gekommen, wie die Tessiner Kantonspolizei mitteilt. Der Arbeitsunfall habe ein Gebäude des Wasserkraftwerks stark beschädigt, so die Polizei weiter. Warum es zu der Explosion gekommen ist, müsse noch abgeklärt werden. Das Wasserkraftwerk ist über 100 Jahre alt und wird zurzeit restauriert. Daneben wird eine neue Anlage gebaut, die im nächsten Jahr in Betrieb gehen soll. Die Anlage gehört der SBB.
0: In Großbritannien hat die Polizei erneut Ermittlungen eingeleitet gegen die rechtspopulistische Partei Reform UK.
5: Man habe Hinweise, dass die Partei Spendenregeln missachtet habe, so die britische Polizei. Hintergrund ist ein Bericht des Fernsehsenders Channel 4. Zwei hochrangige Reform UK-Mitglieder hätten versucht, auf illegalem Weg eine große Spende aus dem Ausland zu sichern. Bei den vermeintlichen Spendern handelte es sich aber um verdeckte Reporter. Die beiden Mitglieder traten daraufhin von ihren Ämtern zurück. Gut einen Monat ist es her, dass tausende Menschen gleichzeitig von Marokko in die spanische Enklave Ceuta geschwommen sind und einen Ansturm auf die Grenze verursachten. Seither forderte Spanien mehr Unterstützung von der EU. Nun reagiert die Europäische Union. Sie gewährt Spanien Soforthilfe von rund 115 Millionen Euro, um das Land bei der Verwaltung der Exklave Ceuta zu unterstützen. Das Geld soll insbesondere dazu dienen, die Grenzüberwachung zu verstärken, Ausrüstung wie Wärmebildkameras anzuschaffen und um zusätzliches Personal einzusetzen. Das erklärte die Europäische Kommission. Das US-amerikanische Medizinaltechnikunternehmen Zimmer Biomet will in Winterthur bis zu 580 Stellen abbauen. Damit würden am Standort Winterthur mehr als drei Viertel aller Stellen wegfallen. Zimmer Biomet begründet den Stellenabbau mit einer Umstrukturierung. Ziel sei es, das Produktions- und Liefernetzwerk zu vereinfachen und effizienter zu werden. Noch ist der Stellenabbau nicht definitiv. Man wolle die Auswirkungen für die Mitarbeitenden so weit wie möglich abfedern, schreibt Zimmer Biomet. Ein Konsultationsverfahren sei eingeleitet worden. Weltweit hat Zimmer Biomet rund 17'000 Angestellte. Eine Meldung vom Fußball: Der FC Basel entlässt seinen Trainer Stefan Lichtsteiner. Die angestrebten Verbesserungen seien nicht wie erwartet eingetreten, schreibt der FCB. Zuletzt mussten die Basler in zwei Heimspielen zweimal als Verlierer vom Feld. Der ehemalige Nazi-Spieler Lichtsteiner war seit Januar Trainer in Basel. Die Börsendaten von 18.08 Uhr, geliefert von SIX. Der Swiss Market Index schließt bei 13.805 Punkten, minus 1,8%. Der Dow Jones Index in New York fällt um 0,8%. Der Euro wird zu 94,22 gehandelt, der Dollar zu 81,01. Das Wetter: Es bleibt vielerorts bewölkt. In den Alpen fällt teils Regen, im Süden gibt es Gewitter. Morgen scheint im Flachland oft die Sonne, sonst ist es wechselnd bewölkt mit lokalen Regengüssen. Es gibt 18 bis 22 Grad, im Norden bläst die Bise.
0: Ferienwohnungen, etwa von Booking oder Airbnb, verschärfen in Städten rund um die Welt die ohnehin angespannte Lage auf dem lokalen Wohnungsmarkt. Die Mietpreise steigen oder Wohnungen sind gar nicht mehr verfügbar für Langzeitmieter. Viele Städte versuchen darum, diesen Trend umzukehren. Die Europäische Union will nun einheitliche Regeln schaffen, und das, obwohl sie für Wohnbaupolitik eigentlich gar nicht zuständig wäre. Aus Brüssel berichtet EU-Korrespondent Matthias Strasser.
6: Für EU-Kommissar Dan Jorgensen ist die Sache klar.
7: Short-term rentals are a part of the problem in many cities.
6: In vielen Städten seien Kurzzeitvermietungen Teil des Problems, so Jorgensen, Teil des Wohnungsmangels. In beliebten Tourismusdestinationen wie Lissabon, Berlin oder Amsterdam seien die Mieten in den vergangenen Jahren drastisch angestiegen. Mitunter seien sie heute doppelt so teuer wie noch vor 10 Jahren.
7: This means that normal people with normal jobs, nurses, school teachers, police officers, are not able very often to live where they serve.
6: Normale Leute, Pflegefachpersonen, Lehrer, Polizistinnen könnten es sich oft nicht mehr leisten, dort zu wohnen, wo sie arbeiteten, so der EU-Kommissar. Die EU-Kommission hat deshalb heute Maßnahmen vorgeschlagen, die es Städten ermöglichen sollen, gegen den Wohnungsmangel vorzugehen. Sie sollen Gebiete mit angespanntem Wohnungsmarkt definieren können und in der Folge etwa die Kurzzeitvermietung verbieten oder den Verkauf von Wohnungen, um sie anschließend an Touristen zu vermieten. Wohnungen, das sei eben nicht nur Sozialpolitik, sagt die Vizepräsidentin der EU-Kommission, Teresa Ribeira. Chancen auf dem Arbeitsmarkt oder bei Ausbildungen hingen damit zusammen.
8: We know that housing is more than a social problem. Opportunities, labor mobility, educational chances, Europe's competitiveness are directly related to the possibility to count on affordable housing solution.
6: Europas Wettbewerbsfähigkeit, argumentiert die Kommission, sei direkt mit der Verfügbarkeit günstigen Wohnraums verbunden. Dieser argumentative Kunstgriff ist auch deshalb nötig, weil die EU für den Wohnungsbau eigentlich gar nicht zuständig wäre. Ausreichend Wohnungen für ihre Bevölkerungen müssen die Mitgliedstaaten bereitstellen, allenfalls die Gemeinden. Auch deshalb bleibt völlig unverbindlich, was die EU-Kommission vorschlägt.
8: Whether to act and which measures to use remains entirely a matter for the competent authority under national law.
6: Ob sie das neue Instrument tatsächlich nutzten, müssten die Mitgliedstaaten entscheiden, so Ribeira. Die EU-Kommission wird damit aktiv in einem Bereich, der aktuell in vielen europäischen Städten unter den Nägeln brennt. Sie macht einen Vorschlag, der nun zunächst von Parlament und Mitgliedstaaten beraten wird. Aber selbst wenn er gut geheißen würde, kann die EU damit nicht sicherstellen, dass die Städte das Instrument auch nutzen und dass die Wohnungsknappheit effektiv gemildert wird.
0: 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Hier geht's weiter in Israel, wo es ein Mann mit Premier Netanyahu aufnehmen könnte, der 66-jährige Gadi Eisenkot. In China, wo Mao Zedong 50 Jahre nach seinem Tod noch immer eine Projektionsfläche ist, für viele und vieles. Und in Polen, wo die Gewalt gegen Flüchtlinge aus der Ukraine zunimmt, angeheizt auch von russischer Desinformation. Schließlich weniger tierische Lebensmittel, dafür mehr pflanzliche. Das strebt die Ernährungsinitiative an. Wir zeigen, wie ein Bauernhof im Emmental umgestellt hat. Ende Oktober wählt Israel ein neues Parlament, die Knesset. Im Zentrum steht die Frage, ob die Likud-Partei von Premierminister Benjamin Netanyahu an der Macht bleiben kann und damit auch Netanyahu selber. Gestern nun ist die Frist abgelaufen, während der sich Parteien für die Wahl anmelden konnten. Und es zeigt sich, der Andrang ist groß. Viele kleine und Kleinstparteien wollen ins Parlament. Ich habe Auslandredaktorin Anna Drechsel gebeten, eine Auslegeordnung vorzunehmen.
9: Es haben sich insgesamt 38 Parteien für die Wahl vom 27. Oktober angemeldet, aber nur gut ein Dutzend Parteien hat reelle Chancen, in die Knesset, also ins Parlament, gewählt zu werden. Dieser Termin der Parteienregistrierung, der ist deswegen interessant und wichtig, weil Israel, also das ganze Land, einen einzigen Wahlkreis bildet und man nach striktem Proporz wählt. Es gibt eine Wahlhürde von 3,25%, also nur wer mindestens 3,25% aller Wählerstimmen erhält, schafft es ins Parlament. Das heißt, je mehr Parteien antreten, desto wahrscheinlicher ist es, dass viele kleine Parteien diese Hürde nicht nehmen und deren Wählerstimmen im Papierkorb landen. Deswegen gab es in den vergangenen Wochen ein großes Hin und Her. Parteien wurden neu gegründet, andere zogen sich zurück, Politiker wechselten kurzfristig die Partei und es gab Druck auf kleinere Parteien, sich zusammenzuschließen, um ihre Wahlchancen zu erhöhen. Ein Beispiel: Die rechtsextreme Partei von Finanzminister Smotrich schrammte gemäß Umfragen lange knapp unter diesen 3,25% durch. Deswegen wollte Premierminister Netanyahu, dass sich sein zweiter rechtsextremer Koalitionspartner, der Polizeiminister Ben-Gvir, sich zusammenschließt mit Smotrichs Partei, aber das ist nicht gelungen.
0: Welche Parteien haben denn Chancen, tatsächlich gewählt zu werden?
9: Es gibt drei Blöcke, die Parteien des aktuellen Regierungslagers rund um Ministerpräsident Netanyahu. Das sind rechte, rechtsextreme und ultraorthodoxe Parteien. Dann das Antiregierungslager, den sogenannten Block des Wandels. Das sind jüdisch geführte Parteien von links bis rechts und liberal. Die wollen verhindern, dass Netanyahu, der Langzeitministerpräsident, weiter regieren kann. Zu diesem Block zählen unter anderem die neue Partei des ehemaligen Generalstabschefs Gadi Eisenkot, die gemeinsame Liste der Ex-Premierminister Yair Lapid und Naftali Bennett und die Demokraten. Das ist der Zusammenschluss der ehemaligen Arbeitspartei und der linken Meretz. Als drittes gibt es den arabischen Block. Hier gibt es eine Liste der linken und antizionistischen arabischen Parteien und eine konservative arabische Liste.
0: Drei Blöcke also. Wie unterscheiden die sich ideologisch, inhaltlich?
9: Weil die meisten jüdischen Parteien gegen eine Regierungsbeteiligung der arabischen Parteien sind, lasse ich diese beiseite und konzentriere mich auf die beiden großen Blöcke. Und die lassen sich zunächst einmal ganz grob und etwas plump kategorisieren als Pro-Netanyahu und Anti-Netanyahu. Eines der größten Themen im Wahlkampf bisher ist die Rolle, die der Premierminister im Vorfeld des 7. Oktober 2023 und am Tag des Massakers selbst gespielt hat. Die Oppositionsparteien verlangen die Einsetzung einer unabhängigen Untersuchungskommission. Das ist etwas, wogegen sich Netanyahu mit Händen und Füßen wehrt. Er war für eine staatliche Kommission. Ein weiteres gemeinsames Anliegen der Opposition ist die Wehrpflicht auch für ultraorthodoxe Männer, die ja die aktuelle Regierung bis heute blockiert. Doch wenn es um Fragen geht, wie etwa die illegalen jüdischen Siedlungen im besetzten Westjordanland oder die Befriedung Gazas, dann gibt es teilweise große ideologische Differenzen innerhalb des Anti-Netanyahu-Blocks. Da vertreten einige der rechten Parteien ähnliche Positionen wie die aktuelle Regierungskoalition. Sie lehnen etwa die Gründung oder die Errichtung eines palästinensischen Staates ab. Das heißt, falls die aktuelle Regierung abgewählt wird, bedeutet das nicht unbedingt eine radikale Abkehr von der jetzigen Politik gegenüber den Palästinenserinnen und Palästinensern. Aber man kann doch erwarten, dass sich der Ton ändert und eine neue Regierung pragmatischer, gesprächsbereiter und weniger extrem wäre.
0: Anna Drechsel. Seinen Namen hat sie eben erwähnt, Gadi Eisenkot. Der 66-Jährige ist der einzige Kandidat, der es mit Premier Netanyahu aufnehmen kann, sagen Umfragen. Eisenkot hat praktisch sein ganzes Leben in der Armee verbracht und im Gazakrieg einen Sohn verloren. Auslandredaktorin Susanne Brunner.
10: Wer Premier Netanyahu von seinem Sessel stoßen will, darf ihm keine Angriffsflächen bieten. Sonst beißt der alte Politfuchs zu, wie in diesem Wahlkampfvideo aus dem Netanyahu-Lager. Es zeigt, wie Netanyahu in perfektem Englisch zum US-Kongress spricht und wie Rivale Gadi Eisenkot mit so starkem Akzent Englisch redet, dass der US-Präsident kein Wort versteht. Wenn schlechte Englischkenntnisse für einen Angriff herhalten müssen, zeigt das vor allem eines. Gadi Eisenkot bietet, zumindest für Konservative und Rechte, kaum Angriffsflächen. Der 66-Jährige hat mehr als 40 Jahre in der israelischen Armee gedient. Unter anderem als Generalstabschef unter Premier Netanyahu. In seinem Gesicht trägt er noch Narben einer Kriegsverletzung. Und Eisenkots Sohn Gal wurde in den ersten Wochen des Gazakrieges durch eine Sprengfalle getötet. während Netanyahus Sohn Yair den Krieg in Florida aussitzt und in den sozialen Medien Giftpfeile abschießt auf die Gegner seines Vaters. Gadi Eisenkot ist in vielem das Gegenteil seines früheren Chefs Netanyahu. Er stammt aus einer jüdisch-marokkanischen Familie, kommt also aus jener Gesellschaftsschicht in Israel, die sich von der europäischstämmigen Ashkenazi-Elite als Juden zweiter Klasse behandelt fühlt. Netanyahu wendet sich den Mizrachi-Juden zwar erfolgreich zu, er selbst ist jedoch Ashkenazi und er hat in den USA an Elite-Universitäten studiert. Eisenkot hat ausschließlich in Israel studiert und praktisch sein ganzes Leben der Armee gewidmet. In die Politik stieg der fünffache Vater erst nach seiner Pensionierung als Armeechef ein. 2022 wurde er für eine Partei von pensionierten Generälen und Oppositionspolitikern ins Parlament gewählt. Nach dem Hamas-Angriff vom 7. Oktober 2023 trat er in eine nationale Notstandsregierung und ins Kriegskabinett unter Premier Netanyahu ein. Ein knappes Jahr später trat er wieder aus. Wie Netanyahu und seine rechtsextremen Koalitionspartner den Krieg im Gazastreifen führten, behagte ihm nicht. Für diese Führung gibt es keine Alternative zu diesem Chaos. Sie regiert, indem sie uns spaltet. Und dieser Weg hat uns nach dem grauenhaften Schlag des 7. Oktober an einen Tiefpunkt geführt, sagt Gadi Eisenkot, als er im September vor einem Jahr seine eigene Partei gründet. Yashar heißt Eisenkots Partei. Übersetzt heißt das geradeaus, geradlinig, aufrecht. Doch so wenig Angriffsfläche der ehemalige Armeechef für Konservative und Rechte bietet, für Linke ist Eisenkot ein Hardliner. Im Libanonkrieg 2006 prägte der damalige Truppenkommandant die sogenannte Dahiya-Doktrin. Griff die Hisbollah aus einem Quartier Israel an, schlugen die israelischen Streitkräfte mit voller Wucht zurück. Verhältnismäßigkeit war explizit nicht erwünscht. Und befürwortete Eisenkot früher noch die Zwei-Staaten-Lösung, hält er sie heute für unrealistisch, wie er unlängst in einem Fernsehinterview ausführte. Ich bin gegen einen palästinensischen Staat. Streben nach Frieden und zwei Staaten sind heute ganz einfach unrealistisch, strategisch falsch und eine Gefahr für Israel. Gadi Eisenkots Positionen gleichen sich in vielem denen Netanyahus. Aber nach 3 Jahren im Krieg an allen Fronten, ohne Aussicht auf ein Ende der Gewalt, ist ein pensionierter General für viele vertrauenswürdiger als der alte Politfuchs Netanyahu. Gadi Eisenkot sagte einmal, Netanyahu sei nicht mehr der Mann, den er einst gekannt habe.
0: Er wurde verehrt als Revolutionär. Mao Zedong. Chinesinnen und Chinesen hielten den kommunistischen Führer für gottgleich, unsterblich. Der Gründer und autoritäre Herrscher der Volksrepublik hat aber auch Millionen Menschen in den Tod geschickt. Mit seiner Kulturrevolution, die vor allem seinem Machterhalt diente. Er wollte das Land ideologisch säubern und vermeintliche Gegner beseitigen. Heute, vor 50 Jahren, starb der überragende Führer, wie er auch genannt wurde, im Alter von 82 Jahren. Über Maos Erbe sprach ich mit Jean-Christopher Mittelstädt von der Universität Zürich. Mittelstädt ist Professor für Sinologie mit dem Schwerpunkt modernes China. Ich habe ihn gefragt, welche Rolle Mao heute noch spiele in China.
11: Also er ist präsenter, als man denkt. Sein Porträt hängt zum Beispiel am Tor des himmlischen Friedens. Sein Gesicht ist auf jeder Banknote. Sein Leichnam liegt auch im Zentrum Pekings, aber das ist auch nur die Oberfläche. Wenn man darunter guckt, sieht man noch ganz viel mehr. Also Mao ist kein Denkmal, das einfach nur dasteht. Mao kann man eher verstehen als Ressource vielleicht. Und um die Ressource wird wirklich auch gestritten, je nachdem, wen man sich anschaut.
12: Mao als Ressource, wie meinen Sie das?
11: Also Mao wird verschieden verstanden, je nachdem, auf wen man schaut. Mao wird verstanden anders von der Partei. Mao wird anders verstanden von jungen Leuten. Mao wird auch anders verstanden von Unternehmen zum Beispiel.
12: Können Sie da ein Beispiel geben?
11: Für die Legitimation der Kommunistischen Partei Chinas ist Mao natürlich sehr wichtig. Mao steht in dem Parteistatut der Kommunistischen Partei. Mao ist der Begründer der Volksrepublik. Wenn man Mao absägen würde, dann würde das der Legitimität der Kommunistischen Partei sehr wehtun. Und das ist auch fast eigentlich gar nicht möglich. Aber wenn man zum Beispiel auf Unternehmen schaut, für manche Unternehmen, für viele Unternehmen ist Mao ein Konsumgut. Also Mao wird konsumiert. Das heißt, man kann Mao-Pins kaufen, man kann Mao-Poster kaufen. Mao wird ja zum Konsumgut, wo Leute dann nach Shaoshan fahren, wo er geboren wurde und Tourismus betreiben und so weiter. Und wenn man jetzt zum Beispiel dann auch auf junge Leute guckt und hier wird Mao zum Protest-Mao. Quasi, wo Maos Schriften aufgegriffen werden und genommen werden als Protestschrift gegen die Partei.
0: Die Kommunistische Partei beruft sich auf den guten Mao, seine Rolle beim Aufbau der Partei. Kann man die Millionen Toten, die er zu verantworten hat, einfach so ausblenden?
11: Für die Partei ja. Die Partei basiert auf einer guten Sicht Maos, 70% gut, 30% schlecht. Das heißt nicht, dass die Partei sagt, dass die Kulturrevolution oder der große Sprung nach vorne, wo viele 10 Millionen Leute umgekommen sind, als gut befindet. Sie sagt, dass das Fehler Maos waren, aber sie bezieht sich auf einen ganz bestimmten Mao. Und dieser Mao war der Mao der 20er, 30er, 40er Jahre, der die Volksrepublik und auch die Partei mitgegründet hat.
0: Und seine autoritäre Herrschaft, wird die heute überhaupt noch thematisiert?
11: Seine autoritäre Herrschaft wird als Folie benutzt, um die autoritäre Herrschaft auch von Xi Jinping zu legitimieren. Für die Kommunistische Partei, aber auch für die Volksrepublik. Und das wird als eher gut gesehen und ist auch ein Mao, auf den sich die Partei beruft. Auf den Mao, der die Partei als autoritäre Partei auch gebaut hat. Und das ist etwas, woran sich Xi Jinping auch orientiert in seinen eigenen Schriften und Reden.
0: China reich und mächtig machen, das wollte Mao einst, das will Xi Jinping heute.
11: Das stimmt. Und das geht auch noch weiter zurück ins 19. Jahrhundert. Und das ist auch kein Prädikat, was man jetzt nur Mao und Xi Jinping geben könnte. Das kann man auch den Herrschaften dazwischen geben. Deng Xiaoping, Jiang Zemin, Hu Jintao. Es ist eine Motivation, die sich durchzieht durch die Kommunistische Partei, die Volksrepublik und noch dahinter hinaus.
0: Unter dem jetzigen Staatschef Xi Jinping werden die Leistungen Maos wieder verstärkt betont. Wie erklären Sie sich das?
11: Das erkläre ich mir damit, dass historische Legitimität für die Kommunistische Partei immer wertvoller geworden ist. Xi Jinping orientiert sich auch Mao gegenüber neu. Das heißt, er hat ausgerufen, dass jetzt zum Beispiel die Reform- und Öffnungsperiode unter Deng Xiaoping, wo China sich dem Kapitalismus gegenüber geöffnet hat in den 1980er, 1990ern, die Mao-Zeit nicht widerrufen kann. Das heißt, dass die ersten 30 Jahre unter Mao extrem wichtig sind für Xi Jinping, für seine eigene Legitimation, für die Legitimation der Kommunistischen Partei. Und dass auch die Toten aus dem großen Sprung nach vorne, aus der Kulturrevolution, auch aus diesem Narrativ ausgeblockt werden.
0: Dieser Personenkult um Mao, ist der auch noch weit verbreitet in der Bevölkerung? Sie haben vorhin die Jugendlichen erwähnt, die Mao sogar gegen die Partei einsetzen.
11: Wie gesagt, Mao wird als Folie benutzt, als weißes Blatt, worauf sich viele Leute, auch Jugendliche, projizieren. Sie sehen einen Mao, der geprägt war von Anti-Gegenkorruption, der geprägt war von einer Sichtweise auf Egalität, auf Gleichheit in der Bevölkerung. Und sie schauen auf die jetzige Gesellschaft unter Xi Jinping und sie sehen, dass es viel Ungleichheit gibt, dass es ein System gibt, wo jeder viel arbeiten muss und immer mehr arbeiten muss und es einen Wettbewerb zwischen jungen Leuten gibt, der ruinös ist. Und deshalb berufen sie sich auf den Mao.
0: Sagt Jean-Christopher Mittelstädt, Professor an der Universität Zürich. Er ist spezialisiert auf chinesische Politik. Das ist das Echo der Zeit am Mittwochabend. In den nächsten Minuten zeigen wir, wie ein Bauernhof umstellt, weg von Nutztieren hin zu mehr pflanzlichen Lebensmitteln. Und zuerst, wie in Polen die Stimmung umschwenkt gegenüber Ukrainern und Ukrainerinnen. Polen ist nämlich nicht mehr das Land, das ukrainische Flüchtlinge mit offenen Armen empfängt. Im Gegenteil, eine knappe Mehrheit ist inzwischen gegen die Aufnahme von Kriegsflüchtlingen aus dem Nachbarland. Gewalttätige Übergriffe nehmen stark zu, sogar gegen Kinder. Wie das so weit kommen konnte, im Bericht von Osteuropa-Korrespondentin Judith Huber aus Warschau.
13: Die Szene, die eine Handykamera festgehalten hat, ist schwer erträglich. Drei Männer schlagen auf ein junges ukrainisches Paar ein, das in einem Vorort von Wrocław ins Auto steigen will. Einfach nur, weil die Frau an ihrem Akzent als Ukrainerin erkennbar war. Die Gewalttat von Ende Juli ist kein Einzelfall. Ähnliche Vorfälle häufen sich dramatisch. Frauen und sogar Kinder werden Opfer, weil sie ukrainisch oder nicht perfekt Polnisch sprechen. So griff kürzlich eine 46-jährige Polin einen ukrainischen Jungen und dessen Schwester auf einem Spielplatz in der Stadt Bydgoszcz an. Premier Donald Tusk sah sich daraufhin veranlasst zu sagen, Kinder anzugreifen sei inakzeptabel und antipolnisches Verhalten, das dem Land großen Schaden zufüge. Um 30% haben solche Übergriffe im letzten halben Jahr gemäß Behörden zugenommen. Rafał Pankowski ist Soziologe. Er erforscht Rechtsextremismus und ist Mitbegründer der Antirassismusorganisation Nie wieder. Er sagt,
14: The Never Again Association is approached literally every day.
13: Ihr Verein werde buchstäblich jeden Tag von Opfern von Hassverbrechen kontaktiert, die meist ukrainischer Herkunft seien. Doch das sei nur ein Teil der Realität.
14: This is the nature of hate crime.
13: Viele Vorfälle würden gar nie gemeldet. Weil manche der jüngsten Übergriffe gefilmt und ins Netz gestellt wurden, ist das Problem stärker ins Bewusstsein der Öffentlichkeit gerückt. Und die Polizei handelt entschiedener, nimmt Täter und Täterinnen fest. Pankowski sagt, das sei sehr wichtig. Denn bisher hätten die Täter ein gewisses Gefühl der Straflosigkeit gehabt. Doch es fehle eine umfassende Strategie gegen die politischen Gruppen und Propagandazentren, die Hass gegen ukrainische Geflüchtete schürten, meint der Experte. Denn
14: if you just open your phone,
13: wenn man die sozialen Medien öffne, werde man überschwemmt von anti-ukrainischem Hass und Desinformation.
14: Absolutely flooded with anti-Ukrainian hate speech and disinformation.
13: Ein Teil davon stammt von russischen Trollfarmen und Bots. Eine wichtige Rolle spielt aber die polnische Politik. Zu Beginn der russischen Vollinvasion setzte nur eine kleine rechtsextreme Partei auf anti-ukrainische Rhetorik, sagt Pankowski. Die Partei hat sich inzwischen aufgespalten und hat großen Zulauf. Heute wetteiferten mehrere rechtsextreme und rechte Parteien darum, wer am lautesten gegen ukrainische Flüchtlinge hetze.
14: What we have seen for the last four years is sort of gradual.
13: Der Hass gegen ukrainische Männer, Frauen und Kinder sei im politischen Diskurs salonfähig geworden und nehme immer mehr Raum ein. Besonders ins Gewicht fällt, dass die nationalkonservative PiS eine Kehrtwende gemacht hat. Sie war zu Beginn der russischen Großinvasion an der Macht, unterstützte die Ukraine militärisch und hieß die Flüchtlinge willkommen. Heute hetzen auch PiS-Politiker gegen ukrainische Flüchtlinge, um so den anderen rechten Parteien Stimmen abzujagen. Wie stark Russland in Polen Desinformation verbreitet, das untersucht Alexandra Wojtowicz vom Polnischen Institut für internationale Angelegenheiten. Nicht jeder Post lasse sich einem Urheber zuordnen, meint sie, aber man könne definitiv sagen, dass Russland an der Verbreitung anti-ukrainischer Hassrede beteiligt sei, etwa über das sogenannte Pravda-Netzwerk, das in ganz Europa versucht, die Öffentlichkeit im Sinne des Kremls zu beeinflussen. Wojtowicz sagt, Moskau verbreite seit Tag 1 der Großinvasion anti-ukrainische Desinformation. Diese sei dann von polnischen Politikern weiterverbreitet worden und heute seien es ganz normale Menschen, die diese hasserfüllten Kommentare teilten.
15: And there is this kind of a snowball effect.
13: Sie nennt das den Schneeballeffekt.
15: Whatever thing doesn't work in the Polish social system, in a Polish
13: alles, was in Polen schlecht laufe, werde inzwischen den Ukrainern angelastet. Und es wird immer schlimmer.
15: What I've seen is a huge increase of comments that are like straightforwardly.
13: Ich habe eine enorme Zunahme von direkten Aufrufen zu Gewalt festgestellt, von Kommentaren, die fordern, Ukrainerinnen zu vergewaltigen und Ukrainer zu töten, sagt die Forscherin. Solche Aufrufe würden im realen Leben bestraft, nicht aber online. Die polnische Regierung könnte hier mehr tun. Sie könnte die EU-Verordnung voll umsetzen, die solche Inhalte bekämpft. Doch die bisherigen Regierungen hätten das verschleppt und der Präsident habe zuletzt sein Veto eingelegt, sagt Wojtowicz. Sie rechnet kaum damit, dass der Hass im Netz abnehmen wird, denn im November nächsten Jahres sind in Polen Wahlen. Gleichzeitig erhöht Russland den Druck auf europäische Länder mittels Sabotage und Desinformation, um die Unterstützung der Ukraine zu schwächen und ist dabei, zumindest in Polen, ziemlich erfolgreich.
0: In der Schweiz soll der Selbstversorgungsgrad mit Lebensmitteln erhöht werden, von heute etwa 50% auf 70%. Das will die Ernährungsinitiative, über die am 27. September abgestimmt wird. Möglich soll das werden, indem Bäuerinnen und Bauern mehr pflanzliche Lebensmittel anbauen und weniger tierische produzieren. Eine große Umstellung, weniger oder gar keine Mastschweine mehr, weniger Milchkühe im Stall, kaum mehr Futtermais. Dafür mehr Hülsenfrüchte oder Gemüse auf den Feldern. Es gibt gute Beispiele dafür, wie eine Umstellung gelingen kann. Höfe, die vor langem umgestellt haben, lange bevor die Ernährungsinitiative zum Thema wurde. Was mit einem solchen Umbau alles einhergeht, das hat Matthias Baumer erfahren auf einem Hof in Beauville im Emmental.
16: Am Anfang ist der Gedanke im Kopf von Selina Blaser, weil ihr die Tiere nicht aus dem Kopf gehen.
2: Für mich waren Tiere immer schon Freunde. Und für mich ist echt ein Freund, tut man nicht schlachten und nicht ausnützen.
16: Alle Tiere auf ihrem Hof sind ihre Freunde. Die Schafe, Kühe, hallo. Schweine, die Hühner.
2: Hallo, hallo. Hä? Und der Dunger ist noch der Göcku.
16: 2020. Selina Blaser und ihr Mann übernehmen den Betrieb seiner Eltern in Beauville. Das ist ein Dorf nahe Langnau im Emmental. Zum Hof führt ein Sträßchen durch Felder, etwas Wald, den Hügel hinauf. Selina Blaser heiratet in einen Betrieb mit Mutterkuhhaltung, also Fleischproduktion, hinein. Doch das Gewissen reklamiert. Sie will den Betrieb umstellen, sie will keine Nutztierhaltung mehr. Für sie ist alles klar, ihr Mann zieht mit. Die Schwiegereltern aber tun sich schwer mit dem Willen der Schwiegertochter.
2: Das ist für sie schon relativ schwierig war, am Anfang das zu verstehen, dass jetzt hier einfach Kühe sein im Stall, die wie nicht mehr nützen sollen. Und für sie war es halt wie ein Lebenswerk, das sie aufbauen, das man da hätte zu Wanken gebracht. Und das war halt am Anfang schon relativ schwierig.
16: Selina Blaser und ihr Mann stellen ein Jahr nach der Hofübernahme um. Sie tun das nicht alleine. Der Verein Hofnarr hilft und begleitet Bauernbetriebe bei solchen Transformationen. Die ältere Generation auf dem Hof ist ein potenzieller Konfliktherd, weiss Corinna Epprecht von Hofnarr.
17: Beim ersten Gespräch, das wir haben, fragen wir oft, so ein bisschen, was für Konflikte sie echt auch haben in der Familie, ob man das auch mit eindenken muss. Und es ist oft wirklich die Angst eben von der Familie, wie werden die reagieren. Oder oft steht die Familie schon dahinter. Dann ist die Frage, wie reagieren die Nachbarn, wie reagiert das Dorf oder die Bauern rundherum.
16: Die Bauern im Dorf Beauville hätten ihre Idee, auf Nutztiere zu verzichten, recht offen aufgenommen, erinnert sich Selina Blaser.
2: Aber es ist halt auch recht viel hingedurch geredet worden, nicht unbedingt über uns, sondern eben über die Schwiegereltern ist das Ganze abgelaufen.
16: Der Mensch spiele eine zentrale Rolle bei der Hofumstellung. Dann auch die Überzeugung, dass pflanzliche Lebensmittel die Zukunft sind, zählt Corinna Epprecht auf.
17: Dass dann auf den Ackerflächen sie Futter für Tiere anbauen, wenn sie direkt dort Nahrung für die Menschen anbauen. Aber ja, das Tierleid oder eben die Belastung durch die Nutzung und durch die Schlachtung ist eigentlich immer eines der Hauptargumente.
16: Um von dem wegzukommen, was gemeinhin dem Klischee eines richtigen Bauernbetriebs entspricht. Blasers geben die Mutterkuhhaltung auf. Das gelingt ohne großen Aufwand, weil auf dem Hof keine großen Umbauten nötig sind. Doch der Verein, der sie begleitet, muss den Betrieb finanziell unterstützen. Heute verdienen Selina Blaser und ihr Mann ihr Geld mit Tierpatenschaften. Sie bauen Urdinkel an und laden Besucher ein. Sie arbeitet einen Wochentag als Gärtnerin, ihr Mann fast Vollzeit als Landmaschinenmechaniker. Das sei auf diesem Hof schon früher so gewesen. Landwirtschaft plus Nebenverdienst. Etwa 250 Höfe hat der Verein Hofnarr bei der Umstellung begleitet. In der Schweiz gibt es noch rund 46'000 Bauernbetriebe. Solche Hofumstellungen sind noch selten. Für Corinna Epprecht ist die Abkehr von tierischer Produktion zu mehr pflanzlicher jedoch der richtige Weg, den die Landwirtschaft gehen müsse. Unabhängig von der Ernährungsinitiative. Für sie ist das die Zukunft.
17: Wir sind nicht eines Tages aufgewacht und haben gefunden, wir stellen jetzt die Landwirtschaft um, sondern die Höfe sind auf uns zugekommen. Es kommen immer noch Anfragen.
16: Bei 35 Höfen seien sie gerade dran, den Betrieb auf eine Landwirtschaft ohne Nutztiere dafür mit mehr pflanzlichen Lebensmitteln auszurichten. In Beauville bleibt Selina Blaser wohl ein Einzelfall.
2: Es ist jetzt nicht so, dass wir jetzt hier Gegend, glaube ich, nicht viele Bauern hätten, die das so machen möchten.
16: Auf ihrem Hof sind die Kühe, Schafe, Ziegen, Schweine nichts nutze. Keine Milch, kein Fleisch, nicht einmal ein Ei ihrer Hühner verwendet sie.
2: Die Eier bekommen sie wieder retour. Wir schlagen sie auf den Boden. Das ist für viele eine komische Vorstellung, aber so bekommen sie die Nährstoffe wieder zurück, die sie durch das Ei verlieren.
16: Die Hühnerschar hinter dem Zaun scharrt. Der Hahn macht sich wichtig. Das Schwein Karl schläft in seinem Gehege. Es wärmt den Bauch in der Sonne. Mehr wird hier von ihm nicht verlangt.
18: Die Reportage von Matthias Baumer. Das war das Echo der Zeit vom Mittwoch, dem 9. September, mit Redaktionsschluss um 18.40 Uhr. Verantwortlich für die Sendung heute Charles Liebherr, für die Nachrichten Adrian Huber und am Mikrofon war Ivan Lieberherr.
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20: Guten Abend. Am Mikrofon bis zur Sendung Perspektiven um 8 Uhr ist Ihren Grüter. Jetzt beginnen wir zuerst mit einer hässlichen Schönheit, Ugly Beauty, das Stück von Thelonious Monk, hier mit einem Trio um Cornelia Nilsson.

0: Ugly Beauty mit einem Trio um Cornelia Nilsson. Wussten Sie, dass es einen Namen gibt für diesen besonderen Geruch, der nach einem Sommerregen aus dem Boden aufsteigt, besonders wenn es davor länger trocken war? Das Wort dafür heißt Petrichor und das ist auch der Titel des nächsten Stücks von John Batiste.
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Viel Groove hier bei John Batiste. Dabei hat dieses Stück eine ernste Botschaft. Es ist gekippt von Petrichor zu No More. Das heißt, dieser Geruch des ersten Regens, eben Petrichor, könnte verschwinden, wenn es keinen Regen mehr gibt, wenn wir die Lebensgrundlagen zerstören. Zu finden ist es auf John Batistes Album Big Money. Und hier jetzt ein Standard, den Sarah L. King neu interpretiert: Stolen Moments, gestohlene, kostbare Augenblicke.

Sarah L. King war das von ihrem Album Firehorse. Volksmusik Goes Das, hier jetzt eine Appenzellerfahrt mit der Alfriedschen Besetzung.

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1: Es ist 8 Uhr geworden, wir sind bei der Sendung Perspektiven. Digitalisierung und sogenannte künstliche Intelligenz, sie bestimmen unser alltägliches Leben, ob wir es wollen oder nicht. Und oft auch, ob wir es wissen oder nicht. Vor den Menschenrechtsverletzungen, die mit dem Ausbau von KI verbunden sind, warnt Peter G. Kirchschläger seit Jahren. Der Luzerner Theologe, Philosoph und Ethiker berät auch die UNO und sogar der Papst wünscht seinen Rat. Unlängst ernannte Papst Leo XIV. Den Ethikprofessor Kirchschläger offiziell zu seinem Berater. Grund genug, Peter Kirchschläger erneut in unsere Sendung Perspektiven einzuladen. Hier ist das Gespräch mit dem Papstethiker, das Judith Wipfler in diesen Tagen in Luzern aufgezeichnet hat, in heiterer Stimmung, trotz der ernsten Weltlage.
2: Aber es ist so schön, dass man mit Ihnen auch noch lachen kann. Ihnen vergeht nicht das Lachen, Peter Kirchschläger.
3: Nein, auf keinen Fall, weil ich wirklich an das gute Menschen glaube und darauf vertraue, dass wir das als Menschen hinkriegen und ich durchaus auch noch darauf vertraue, dass wir da auch nicht ganz alleine sind, sondern durchaus eben auch der liebe Gott uns irgendwie noch dabei unterstützt.
2: Sagen Sie mit einem Lächeln, jetzt auch noch aufgestiegen zum Papstberater, Konsultor. Was genau muss man sich da vorstellen? Was machen Sie da genau?
3: Ja, es geht, glaube ich, darum, dass ich als basierend auf meiner Forschung mich da einbringe zu Themen wie Ethik von sogenannter KI, aber auch zur Flucht- und Migrationsthematik, zu den Menschenrechten, Entwicklungszusammenarbeit. Das werden so die Themen sein. Und da geht es wirklich darum, zu Stellungnahmen, Positionsbezügen eben meine Forschung einfließen zu lassen. Das ist durchaus auch in Kontinuität zu dem, was ich bisher schon für den Vatikan machen durfte, beratend. Und ich freue mich sehr auf diese Aufgabe und bin Papst Leo XIV. Sehr dankbar für das damit verbundene Vertrauen auch in meine Forschung.
2: Aber was ganz konkret machen Sie denn da? Schreiben Sie dem Papst, was er in seine Enzyklika schreiben soll? Zitiert werden Sie ja sogar auch schon in der von Papst Franziskus, in dieser wichtigen Umwelt- und Sozialenzyklika von 2019. Da sind ja auch schon ganz viele Dinge vorausgedacht gewesen. Jetzt Magnifica Humanitas, die erste große Enzyklika von Papst Leo, die global eingeschlagen hat, werden Sie auch zitiert. Also hat er da bei Ihnen abgeschrieben, der Papst?
3: Nicht abgeschrieben, aber meine Forschung ist erfreulicherweise durchaus in die Enzyklika eingeflossen. Das hat mich auch sehr gefreut und in diese Richtung geht es auch weiter. Eben auch dann in Gesprächen herauszufinden, wo die Reise hingehen soll, aus ethischer Sicht.
2: Sollen wir ein bisschen über die Enzyklika reden? Ist mir im Zug in den Sinn gekommen. Ich könnte ja mal die KI fragen, was fordert Papst Leo bezüglich KI? Kurz gefasst war meine Frage. Und da kommt also relativ kurz, ich habe die Enzyklika ja dreimal gelesen, so ist es nicht. Unter 3000 Zeichen kommt dann die Antwort. Seine Kernforderung lautet, dass KI entwaffnet werden muss, damit sie dem Menschen dient und nicht zu einem Werkzeug der Beherrschung wird. Das ist jetzt die Zusammenfassung der Haltung von Papst Leo XIV. Ist das richtig? A, B, ist das auch Ihre Haltung, Peter Kirchschläger?
3: Also ich glaube, zum einen ist da vieles Richtige drin. Ich glaube, was noch eine Präzisierung verlangt, ist, dass es weniger um eine Zukunftsvision geht. Also nicht erst, dass das eintreffen könnte, dass sogenannte KI ein Instrument für Herrschaft von ein paar wenigen ist, sondern es ist etwas, was Papst Leo XIV. Sehr klar kritisiert, dass das bereits so ist und bereits in den letzten Jahren so war und sich dringend ändern muss. Also dass für die Interessen von ein paar wenigen multinationalen Technologiekonzernen eigentlich der Rest der Menschheit und der Planet Erde ausgebeutet wird. Da mahnt er ganz eindeutig dazu, das eben zu ändern. Wichtig ist dabei aber auch, dass er eben nicht technologischen Fortschritt an sich kritisiert, sondern nur diese bestimmte Form des technologischen Fortschritts. Das können wir als Menschheit besser und dazu möchte auch Papst Leo XIV. Aufrufen. Und das ist in Linien das, was ich auch versucht habe, jetzt basierend auf meiner Forschung auch einzufordern, dass wir wirklich dringend ins Handeln kommen müssen. Was auch, denke ich, wichtig ist, dass Papst Leo XIV. Sehr klar gemacht hat und sich sehr klar positioniert hat, dass es Regulierung braucht und eine Durchsetzung der Regulierung und dass es nicht reicht, wenn sich Unternehmen selbst verpflichten. Da ist er sehr klar und auch das entspricht einem Ergebnis meiner Forschung, dass wir, wenn wir auf die letzten 2-3 Jahrzehnte zurückschauen, nicht unbedingt unbedingt das vertrauensschaffend war, was sich da die multinationalen Technologiekonzerne diesbezüglich geleistet haben, sondern dass das eher eine klare Aufforderung ist, dass wir jetzt endlich in diesem Bereich Regeln einziehen müssen und diese auch konsequent durchsetzen müssen, am besten wirklich auf globaler Ebene.
2: Also die Selbstverpflichtung reicht auf keinen Fall, sondern es braucht staatliche Kontrolle, möglichst auch von bilateralen, multilateralen Organisationen wie zum Beispiel der UNO.
3: Unbedingt, weil wenn wir uns die Lebensphasen einer sogenannten KI anschauen, dann stellen wir fest, dass schon bereits bei der Schürfung der Rohstoffe, die für diese Technologie notwendig sind, Menschen- und Kinderrechte verletzt werden, massive Umweltzerstörung zutage tritt, aber eben auch Sklaverei-ähnliche Arbeitsbedingungen. Dann, wenn wir uns dann bewegen von dieser Schürfung der Rohstoffe hin zu den Billigproduktionsstandorten, wo diese Technologien dann schlussendlich produziert, hergestellt werden, dann stellen wir auch dort fest, massive Menschenrechtsverletzungen, Kinderrechtsverletzungen, Kinderarbeit, massive Umweltzerstörung. Und das zieht sich dann weiter bis hin zur Nutzung von sogenannter KI durch Sie und mich, wo wir mit einem massiven Energieverbrauch zu kämpfen haben, mit einem massiven Wasserverbrauch, aber eben auch mit Menschenrechtsverletzungen, des Menschenrechts auf Datenschutz, des Menschenrechts auf Privatsphäre, Urheberrechtsverletzungen. Und dass es dann wirklich auch Formen von sogenannter KI gibt, wo wir, und das ist auch sagt auch der Papst Leo XIV sehr klar, dass es auch wirklich Formen von sogenannter KI gibt, wo wir entscheiden müssen, die nicht zu nützen. Und ich denke da zum Beispiel an automatisierte Waffensysteme, wo es wirklich darum ginge, möglichst schnell ein globales Verbot zu beschließen, um die Menschheit und den Planeten Erde davor zu schützen.
2: Der Otto-Normal-Userin stellt sich das im Moment aber so dar, dass es das eben alles nicht gibt und dass die bilateralen großen Organisationen wie die UNO an Einfluss massiv verlieren oder schon verloren haben und sich die großen Staaten, USA oder auch China, überhaupt nicht darum scheren. Da werden fleißig Fabriken gebaut, das geht gerade so weiter, als ob das nicht zu stoppen sei. Wer stoppt das?
3: Ich meine, dass das einzige Mittel, das uns bleibt, ist auf der Ebene der UNO. Bei aller Kritik und bei allem Reformbedarf an der UNO ist das der Ort, wo das passieren muss, weil dort die Welt gleichsam zusammenkommt, um genau solche Themen zu bearbeiten, dass dort eine menschenrechtsbasierte globale Regulierung geschaffen werden sollte und dass wir bei der UNO eine internationale Agentur für datenbasierte Systeme IDA schaffen sollten, die dann auch diese menschenrechtsbasierte globale Regulierung durchsetzt, weil wenn wir nur eine Regulierung machen und diese nicht durchsetzen, dann ist das Papier nicht wert, auf dem diese Regulierung steht. Ich bin da optimistisch, dass das gelingt, weil es gibt ein globales Momentum dafür, dass es diese beiden Dinge braucht. Die genießen die Unterstützung von Papst Leo XIV., aber auch von seiner Heiligkeit dem Dalai Lama, auch von UNO-Generalsekretär Antonio Guterres, auch von verschiedenen Unternehmerinnen und Unternehmern, unter anderem auch von Sam Altman, dem Chef von OpenAI, der Firma hinter ChatGPT, wird aber auch unterstützt von einem wachsenden interdisziplinären ExpertInnen-Netzwerk, weil es da wirklich dringenden Handlungsbedarf gibt. Natürlich gibt es auch Gegenwind seitens der multinationalen Technologiekonzerne, die ja leider sehr erfolgreich in den letzten 2-3 Jahrzehnten dafür gesorgt haben, dass in diesem Bereich nicht reguliert worden ist. Aber ich bin da zuversichtlich, dass wir das hinkriegen.
2: Woher nehmen Sie diese Zuversicht? Also wir lesen täglich Gegenläufiges, dass gerade USA sich ja auch aus bestimmten Sachen herauszieht. Internationaler Gerichtshof ist jetzt nur ein Beispiel. Woher nehmen Sie die Zuversicht, dass sich solche großen Staaten mit solchen Tech-Giganten dahinter an die Leine nehmen lassen?
3: Rechtsstaaten haben die Instrumente, solche multinationalen Technologiekonzerne an die Leine zu nehmen. Sie sollten das wieder tun, haben sie bisher nicht getan. Das ist das erste Moment, was mich zu Optimismus bewegt. Das Weitere ist, dass ich wahrnehme, dass es hier wirklich eine globale Bewegung hingibt, hin zur Schaffung einer solchen Institution bei der UNO. Und dann drittens ist zuversichtsfördernd der Blick zurück in die Geschichte, weil wir als Menschheit gezeigt haben, dass wir dazu fähig sind, Technologien, die ethische Chancen und ethische Risiken in sich bergen, global zu regulieren und dann diese Globalregulierung auch durchzusetzen. Also zum Beispiel bei den Nukleartechnologien. Dann haben wir gemerkt, als Menschheit, wenn wir so weitermachen, gibt es die Menschheit bald nicht mehr, gibt es den Planeten Erde nicht mehr. Und haben uns dann zusammengerauft, durchaus auch in einer geopolitisch angespannten Situation, das war immerhin die Zeit des Kalten Krieges, haben es aber dennoch geschafft, eine solche internationale Atomenergiebehörde bei der UNO zu schaffen und eine globale Regulierung von Nukleartechnologien, die es erlaubt hat, die Innovation in diesem Bereich weiter voranzutreiben, aber gleichzeitig Schlimmeres zu verhindern. Und ich glaube, wir sind da an einem ähnlichen Punkt angelangt, dass mehr Menschen verstehen, auch mehr politische und wirtschaftliche EntscheidungsträgerInnen verstehen, dass es so wie bisher nicht weitergeht, dass wir diese Technologie, die sogenannte KI, aus der Geiselhaft von ein paar wenigen multinationalen Technologiekonzernen befreien müssen, um sie in Freiheit gestaltend dann dazu zu bringen, dass sie wirklich dem Wohl der Menschheit und der Planeten Erde dient.
2: Enteignen würde aber die USA eine solche Firma nie.
3: Ich glaube, es darf auch gar nicht um Enteignung gehen, sondern schlichtweg darum, dass Unternehmer...
2: Warum nicht?
3: Weil ich finde, dass wir an der freien Marktwirtschaft unbedingt festhalten sollten, aber eine freie soziale Marktwirtschaft kennt eben auch Regeln für Unternehmen. Und meines Erachtens ging es darum, dass diese multinationalen Technologiekonzerne, genau gleich wie alle anderen Unternehmen, sich an Gesetze halten müssen und dass wir den gesetzlichen Rahmen insofern anpassen müssen, dass wir die Durchsetzung von Menschenrechten, die Durchsetzung von Kinderrechten in diesem Bereich wieder herstellen. Und wir haben da in den letzten 2-3 Jahrzehnten, und das hat mich die ganze Zeit irritiert, Grenzverschiebungen erlebt. Diese multinationalen Technologiekonzerne haben den Datenschutz verletzt, dann haben sie die Privatsphäre verletzt, dann haben sie die Urheberrechte verletzt. Und jetzt geht es mal wirklich darum, diesen Prozess der Grenzverschiebungen, die schlussendlich nur der Gewinnmaximierung von diesen multinationalen Technologiekonzernen dient und dem Rest der Menschheit und dem Planeten Erde schadet, dem Einhalt zu bieten.
2: Von der rechtlichen Regulierung sprachen wir bereits vor 4 Jahren. Wir haben da schon mal zusammengesessen hier an der Universität Luzern, Peter Kirchschläger. Und ich dachte erst, ich wiederhole die Sendung. Ich habe sie gehört und gedacht, das kann ja nicht wahr sein. Es ist so viel passiert in diesen 4 Jahren, gerade in diesem Bereich digitale Transformation, der Siegeszug der sogenannten künstlichen Intelligenz. Das hat unseren Alltag so verändert. Kein Tag vergeht, ohne dass ich, ob ich will oder nicht, KI benutze. Und da haben Sie aber damals schon dasselbe gesagt eigentlich, dass es eben diese rechtliche Regulierung dringend braucht. Und auch Ihr Vorschlag einer IDA ist ja auch schon älter. Trotzdem sind Sie noch so optimistisch, dass es da noch zu kommt. Können Sie vielleicht ganz konkret 2-3 Sachen nennen, wo Sie sagen, da ist jetzt was passiert?
3: Ja, erstaunlicherweise fällt es mir schwer, positive Beispiele zu finden, wo sich was verbessert hat in den letzten Jahren. Also das erhöht eigentlich den Handlungsdruck, weil wir da tagtäglich Opfer von Menschenrechtsverletzungen sind, zum Beispiel durch die Verletzungen des Datenschutzes, aber vor allem auch durch die Manipulationsmöglichkeiten, die im politischen und im wirtschaftlichen Bereich bestehen, aufgrund der Unmengen von Daten, die von uns vorhanden sind. Also in diesem Rückblick, was sich da noch verändert hat in den letzten Jahren, denke ich, ist der ganze Bereich von sogenannter generativer KI, also ChatGPT, Gemini, Claude etc., wo wir aufpassen müssen, dass wir nicht Objektivität, Fairness und Neutralität in diese Systeme hineindenken, das sind sie nicht. Weder die Datensätze sind frei von sogenannten Verzerrungen, also sprich Biases, sondern tragen die in sich und auch die Algorithmen, also die Regeln, nach denen diese Daten dann bearbeitet werden sollen in diesen Modellen, die kann ich natürlich so oder so stellen und entsprechend ist dann auch das, was das System ausspuckt, ein anderes. Ich spreche da gern von dem Bild der wiederkäuenden Kuh. Dieser Kuh werden Daten gefüttert. Die Kuh spült das dann einmal durch und spuckt das dann wieder aus. Und wir sind dann ganz glücklich, was diese wiederkäuende Kuh ausspuckt. Aber wir müssen uns vor Augen führen, Kriterium der Wahrhaftigkeit, also ob diese Aussagen stimmen oder nicht, sind kein Kriterium für wiederkäuende Kühe. Also sprich, es ist zum Beispiel ChatGPT nicht einmal egal, ob das, was es ausspuckt, stimmt oder nicht, sondern es geht nur darum, das Bedürfnis der Nutzerin, des Nutzers zu befriedigen, dass sie oder er irgendeine Antwort bekommt. Dann, es kann nichts Neues dabei entstehen, weil eigentlich nur bereits Existierendes wiedergekäut und wieder ausgespuckt wird. Also wir können das auch nicht als Quelle von Innovation erwarten. Und mittlerweile haben wir Schwierigkeiten, noch Daten zu finden, mit denen wir diese wiederkäuenden Kühe füttern können, sodass wir mittlerweile diesen Kühen das verfüttern, was sie selber ausgespuckt haben. Das macht dieses System in letzter Konsequenz dümmer. Und ich lasse jetzt offen, was das mit uns Menschen macht, wenn wir mehr und mehr auf diese Systeme im beruflichen und privaten Alltag zurückgreifen. Auch das gilt es zu regeln, weil das können wir besser. Wir könnten uns da auch entsprechend Systeme vorstellen, wo zum Beispiel die Fütterung von Daten gewissen Qualitätskriterien unterzogen wird, sodass eben nicht zum Beispiel Inhalte von SRF oder Inhalte von der New York Times gleichwertig behandelt werden im Training dieser Systeme, wie zum Beispiel Inhalte aus einer Neonazi-Zeitschrift. Das könnten wir anders machen. Wir könnten zum Beispiel nur in einem bestimmten Spezialgebiet Fachzeitschriften diesen Systemen antrainieren, sodass dann auch das, was sie ausspucken, sicherlich qualitativ ansprechender wäre.
2: Da fordern Sie praktisch eine KI, die von Schweizer Universitäten mitgefüttert würde.
3: Ja, es gibt auch gute Beispiele, wo das bereits geschieht. Also zum Beispiel in den medizinischen Wissenschaften setzt man auf Training von sogenannten ExpertInnen-Systemen mit nur wissenschaftlich hochwertigen Inhalten aus Fachzeitschriften. Entscheidend ist wirklich, dass wir uns immer wieder vor Augen führen, der oder diejenige, die uns ein solches Sprachmodell, Anführungsschlusszeichen, eine sogenannte generative KI anbietet, entscheidet, mit welchen Daten wird dieses System trainiert, nach welchen Regeln wird hier ausgewählt. Ich gebe ein Beispiel. Wenn Sie auf Grok gehen, das ist das System, das der Firma von Elon Musk,
2: was sehr berühmt wurde, weil es dort frauenfeindliche, gewaltverherrlichende Meme und Videos einfach zu machen gab.
3: Genau, das schon deswegen zu kritisieren ist und massiv kritisiert werden muss, weil es da keinen Ansatz von irgendwelchen ethischen Regeln gibt beim Training der Daten, aber auch in den Algorithmen. Wenn Sie dort fragen, ist Elon Musk ein Faschist? Und es ist da naheliegend eigentlich aufgrund von gewissen historischen Fakten und Wortbeiträgen von ihm mit Ja zu antworten, weil er immerhin den Hitlergruß öffentlich gezeigt hat, weil er seit Jahrzehnten rassistische Positionen vertritt, dann kommt dort ein Nein als Antwort. Wenn Sie andere Sprachmodelle fragen, genau die gleiche Frage, bekommen Sie ein Ja mit der Begründung Hitlergruß, Hinweise auf seine rassistischen Äußerungen, die er seit Jahrzehnten kommuniziert. Was zeigt, die oder der ein solches System kontrolliert, hat eine unglaubliche Machtfülle, darüber zu entscheiden, was dann Nutzerinnen und Nutzer als Antworten bekommen, wenn sie etwas prompten. Deswegen meine Einladung an alle, denken Sie bitte selbst und nützen Sie zumindest zum jetzigen Zeitpunkt diese Systeme so wenig wie möglich.
2: Und stattdessen?
3: Stattdessen würde ich wirklich dazu einladen, selber zu denken und vielleicht auch wieder mal eine Bibliothek aufzusuchen, die auf demokratisch legitimierte Art und Weise Zugang zu Wissen, Zugang zu Informationen ermöglicht, Zeitungen, herkömmliche Zeitungen zu lesen, herkömmliche öffentlich-rechtliche Medien zu genießen, weil da eben journalistische Qualitätsstandards eingehalten werden, was bei sogenannter KI nicht der Fall ist.
2: Die Menschen sind aber faul. Das ist auch eine Erkenntnis und das wird auch kritisiert, dass KI einen auch faul macht. Und ich kann das selber bestätigen. Ich frage einfach mal schnell in der Suchmaschine eine Frage und zack, bekomme ich eine Antwort, mit der ich einigermaßen zufrieden bin und weiter geht's. Und so geht's ja ganz vielen Leuten. Es kam gerade die Tage, kam die neueste Statistik, dass 4 von 5 Menschen in der Schweiz die sogenannte künstliche Intelligenz nutzen für Sachfragen im Internet. Das zeigt ja nur einfach, vielen Menschen reicht die einfache, wiedergekäute Antwort. Was machen wir denn da?
3: Ja, ich glaube, der entscheidende Punkt ist, dass wir wirklich auch ganz gezielt von multinationalen Technologiekonzernen da eingelullt werden in dieser Bequemlichkeit, in diesem Komfortgewinn, dass wir eben nicht uns dagegen wehren, dass in dem Moment, wo wir das nützen, eben unsere Daten geklaut werden, unsere Privatsphäre verletzt werden. Und mit Datenschutz und Privatsphäreverletzungen sind eben Attacken unserer Freiheit verbunden. Also um das nur kurz auch in einem Beispiel zu fassen. Wenn dauernd von mir wenn ich zum Beispiel jetzt an Kinder und Jugendliche denke, die heute aufwachsen, ja, 7 Tage, 24 Stunden werde ich überwacht. Dann überlege ich mir vielleicht sehr gut, ob ich zum Beispiel auf einer Party auf einem Tisch tanzend etwas tue, was ich nicht unbedingt beim ersten Bewerbungsgespräch dann Jahre später verhandeln möchte. Und das führt dazu, dass wir eigentlich da dauernd unser Verhalten an den vermeintlich gesellschaftlichen Erwartungen an unser Verhalten normieren und so eigentlich jegliche Einzigartigkeit oder Individualität verloren geht. Und das betrifft leider nicht nur unser Verhalten, sondern eben mehr und mehr auch unser Denken, wenn wir dauernd eben sogenannte KI dafür nutzen, uns da Antworten zu geben. Ebenfalls ist es ein ethisches Risiko, dass unsere kognitiven Fähigkeiten degenerieren. Weil bildlich gesprochen, vereinfacht gesagt, unser Gehirn sind auch Muskeln. Und wenn ich nie rennen gehe oder wenn ich mich nie bewege, dann merken wir an unserem Körper, dass die Muskeln eher zurückgehen. Das ist bei unserem Gehirn leider nicht anders.
2: Genau, wer merkt sich schon noch was? Also ich merke es auch an mir selber nicht, dass ich lieber schnell gucke, stimmt jetzt die Jahreszahl, habe ich das noch richtig im Kopf? Ja, das geht ganz schnell.
3: In der Tat, und ich glaube, wo wir es alle wahrscheinlich auch sehr stark merken im Alltag, ist zum Beispiel Navigationssysteme, die uns unterstützen, irgendwie Orte zu finden, wo wir hingehen. Früher haben wir uns das kurz angeschaut auf einer Karte, haben uns das kurz gemerkt, 3 Gassen, rechts, irgendwas. Dann haben wir es trotzdem nicht gefunden, aber zumindest.
2: Dann haben wir jemand auf der Straße gefragt.
3: In der Tat, und dann kam es zur zwischenmenschlichen Interaktion oder wir hatten noch so eine gewisse Form auch des Orientierungssinns und der geht halt mehr und mehr verloren durch die Nutzung von solchen Systemen. Und da ist mir wichtig, natürlich gibt es auch ethische Chancen bei der Nutzung von sogenannter KI, aber ich glaube, wir sind sehr unvorsichtig und nicht präzis genug in der Identifizierung von den ethischen Risiken, um sie entsprechend zu meistern und zu vermeiden.
2: Als wir uns hier treffen, Peter Kirchschläger, haben wir gleich viel gelacht, weil dieses Thema so omnipräsent ist und da irgendwie so alltäglich und uns Menschen, eigentlich unsere Menschlichkeit nochmal so vorführt auf eine Art, der man unbedingt auch mit Humor reagieren muss. Auf der anderen Seite ist es eben auch todernst und vieles, was Sie vorhin geschildert haben mit Überwachung, das allein schon das Gefühl von Überwachung Menschen deformiert. Da hat man ja das Gefühl, man ist im Roman 1984 von George Orwell. Ich habe den letzten nochmal gelesen und habe wirklich gedacht, das ist ja krass. Es ist ja wirklich unsere Welt, die da beschrieben wird und eine schlimme faschistische Welt übrigens in diesem Roman. Und das lässt mich jetzt wieder zum Papst zurückkommen, weil ich habe mich schon gewundert, dass diese Enzyklika, wo er vom Menschen redet im Zeitalter der sogenannten KI, das hat irgendeinen Nerv getroffen. Das wurde registriert in säkularen Medien von Staatschefs, von Organisationen, die vor 5 Jahren doch niemals eine Papst-Enzyklika überhaupt Beachtung geschenkt hätten. Und das hat mich gewundert. Und meine These war dann, aha, er drückt eben auch unsere Angst aus und auch unsere Hilflosigkeit. Wie können wir uns denn jetzt wehren?
3: Ich nehme auch wahr, dass die Enzyklika eine sehr große Resonanz gehabt hat. Ich erkläre mir das so, dass es ein großes Bedürfnis nach ethischer Orientierung und auch rechtlicher Orientierung in diesem Bereich von sogenannter KI gibt und Papst Leo XIV. Auch sehr konkrete Vorschläge auch macht in seiner Enzyklika, was da getan werden sollte, um die Menschenwürde aller Menschen zu respektieren und dem Planeten Erde eine nachhaltige Zukunft.
2: Ein Beispiel dafür wäre die Entschleunigung, das Tempo rausnehmen. Aber das passiert ja nicht. Es werden Fabriken hochgezogen und es werden immer neue Sachen entwickelt, die sich da teilweise sogar selbstständig machen. Das führt wieder zu Angst. Es fordern so viele Leute, der Papst fordert es auch, aber es bringt irgendwie nichts, hat so die Otto-Normal-Userin den Eindruck.
3: Ich würde dazu einladen, dass wir alle in dem, was wir können, dazu beitragen. Wir tragen da als Menschen eine Gestaltungsverantwortung für sogenannte KI. Sogenannte KI fällt nicht einfach vom Himmel, sondern wir Menschen sollten darüber entscheiden, welche sogenannte KI wir entwickeln, welche wir nicht entwickeln, ob wir sie einsetzen und wie wir sie einsetzen, weil das, was zum Beispiel in der Enzyklika zum Ausdruck kommt, aber auch in ethischer Kritik an sogenannter KI zum Ausdruck kommt, das ist weder Angstmacherei noch irgendwie das Malen eines Teufels an die Wand, sondern da geht es darum, ethisch begründet sowohl ethische Chancen als auch ethische Risiken zu identifizieren wie zum Beispiel, wie sogenannte KI wirklich Berge versetzen kann im Bereich von Forschung und Wissenschaft, wirklich auch zum Wohle der Menschheit und des Planeten Erde. Ich denke da auch an die Entwicklung von ganz konkret von medizinischen Behandlungen und Medikamenten, wo wir wirklich enorme Fortschritte machen, dank sogenannter KI, auch was im Bereich von Mathematik dank sogenannter KI möglich ist. Im Bereich der Wissenschaft, der Mathematik ist fantastisch. Aber gleichzeitig, dass wir die ethischen Risiken in den Griff bekommen müssen, weil die ethischen Risiken sind nicht der Preis, den wir dafür zahlen müssen, dass wir ethische Chancen genießen können. Das wird ja gerne so präsentiert von den Technologiekonzernen. Ja, die Datenschutzverletzungen sind quasi der Preis dafür, dass ich dann halt eine sogenannte KI nützen kann. Nein, weil ich kann mir ein solches KI-Tool auch vorstellen, ohne dass mein Menschenrecht auf Datenschutz und meine Menschenrechte auf Privatsphäre verletzt wird. Und da gibt es entsprechenden Handlungsbedarf.
2: Sie sprechen immer so schön von wir und wir müssen, nur fühlen sich ja viele von dem wir, das da entscheidet, ausgeschlossen. Also wir in der Schweiz sind wahrscheinlich noch sehr privilegiert im weltweiten Vergleich, was Mitbestimmung anbelangt. Aber gerade in diesem Punkt, das ist einem ja wie aus den Händen genommen und wir werden auch gezwungen. Also wenn man an der Gesellschaft teilhaben will, wenn man heute einen Arbeitsplatz haben will, da wird man mit sogenannter KI arbeiten müssen, sonst ist man da schlicht nicht dabei.
3: In der Problemdarstellung bin ich bei Ihnen und das gilt es aber auch zu adressieren, nämlich dass das eigentlich Entscheidungen sind, zum Beispiel die Entscheidung, wie sogenannte KI eingesetzt werden darf und wo auch nicht. Das sind Entscheidungen, die gehören nicht in die Hände von den Chefs von ein paar wenigen multinationalen Technologiekonzernen. Sie gehören auch nicht in die Hände von Diktatoren, sondern die gehören eigentlich in die Hände von der internationalen Staatengemeinschaft, die das gemeinsam zu entscheiden hat. Ein schönes Beispiel dafür war, wie der Anthropic-Gründer und Chef Position vertreten hat, dass seine sogenannte KI nicht für automatisierte Waffensysteme des US-amerikanischen Verteidigungsministeriums verwendet werden dürfen. Und da sind ja zwei Sachen stoßend. Erstens, dass diese Entscheidung nicht in die Hände eines einzelnen Unternehmenschefs gehört, sondern es ist eigentlich etwas, was in demokratischen Meinungsbildungs-, Entscheidungsfindungsprozessen entschieden werden sollte. Und das müssen die Rechtsstaaten wieder zu sich zurückholen. Diese Hoheit über die Gestaltung und auch die Nutzung und dann eben auch die Nichtverwendung von sogenannter KI, diese Entscheidungen gehören in demokratisch legitimierte Entscheidungsbildungs- und Findungsprozesse. Und das Zweite, was daran stoßen war, dass es eine Ethics-Washing, also sprich eine Ethik-Waschmaschine war, weil hier eigentlich die Firma versucht hat, sich als die sogenannte gute KI-Firma zu präsentieren und sich damit abzugrenzen im Wettbewerb von den anderen Firmen, obwohl sie eigentlich genau das Gleiche macht wie alle anderen. Das ist eigentlich ein Muster, das wir schon vor 3 Jahren bei OpenAI, bei der anderen großen sogenannten KI-Firma, beobachten konnten, dass auch die sich eigentlich so als gute Firma präsentieren wollten, aber schlussendlich das Geschäft genau gleich menschenrechtsverletzend und umweltzerstörend betreiben. Ich sage das in dieser Deutlichkeit, weil beide bei ihren Systemen für das Training Urheberrechtsverletzungen begehen. Das heißt, sie klauen einfach von Medien, von Verlagshäusern, von wissenschaftlichen Forschungsinstitutionen die Inhalte und trainieren dann mit diesen Daten ihre Systeme. Das sind klassische Urheberrechtsverletzungen. Das ist positiv geltendes Recht, das da dauernd verletzt wird. Und entzieht WissenschaftlerInnen, aber vor allem Kunstschaffenden, die existenzielle, finanzielle Grundlage von ihrem Leben.
2: Peter Kirchschläger, Sie sind nicht nur ein renommierter Ethiker, vor allem im digitalen, aber auch im Wirtschaftsbereich, im Menschenrechtsbereich. Sie beraten die UNO, viele NGOs und jetzt auch noch den Papst, respektive die römisch-katholische Kirche und sind hier Studienleiter auch an der Universität Luzern. Aber Sie sind auch Vater von 2 Töchtern. Wenn Sie so in deren Zukunft quasi blicken, was raten Sie denen denn? Was sollen die denn für einen Beruf ergreifen zum Beispiel?
3: Also mein Rat wäre in aller Zurückhaltung, weil das sicherlich etwas ist, was Sie dann unbedingt selber entscheiden sollen, aber was ich vielleicht basierend auf meiner Forschung da einwerfen kann, ist, dass sicherlich die Menschen alleinstellenden Fähigkeiten, wie die Fähigkeit zur zwischenmenschlichen Interaktion, die Fähigkeit zu kritischem Denken, die Fähigkeit zur Kreativität, aber auch die Moralfähigkeit, also eben ethisch richtig, falsch, gut oder schlecht selbst erkennen zu können, aber auch Sinnstiftung, auch Religiosität, Spiritualität, dass das alles Dinge sind, die Menschen von Maschinen grundlegend unterscheiden. Und die werden auch in Zukunft für Menschen eine ganz wesentliche Rolle spielen. Und dass sie vielleicht eher so in diese Richtung sich entfalten oder entwickeln könnten. Natürlich ist es ein bisschen biased, dass ich als Theologe und Philosoph diese Themen so stark in den Vordergrund rücke.
1: Soweit Peter G. Kirchschläger, der Luzerner Theologe, Philosoph und Ethiker, war im Gespräch mit Judith Wipfler. 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
1: Und bei uns geht es jetzt weiter mit der neuesten Ausgabe von klassik.ch. Heute gibt's hier Musik, die noch ganz frisch ist. Man könnte fast sagen, sie ist noch etwas grün hinter den Ohren. Es ist Musik von Schweizer Komponisten aus den letzten Jahren. Stücke mit Schnittstellen zum Jazz und zum Film sind dabei. Außerdem gibt's neue Musik für Kinder und neue Musik, bei der das Wort «neu» noch mit einem großen «N» geschrieben wird. Ich bin David Schwarb, herzlich willkommen. Den Anfang macht ein neues Stück, das eigens für ein neues Album komponiert worden ist. Für dieses Album haben sich der französische Oboist Fabrice Ferré und der Schweizer Pianist Marc Pontian zusammengetan. Die beiden haben hauptsächlich Musik der klassischen Moderne aufgenommen. Paul Hindemith und Erwin Schulhoff sind da prominent vertreten. Aber sie wollten auch ein ganz neues Stück auf dem Album haben und deshalb haben die beiden den Schweizer Jazzpianisten und Komponisten Marc Berenu gebeten, ein Stück für sie zu schreiben. Ein Stück, das sozusagen über die anderen Stücke des Programms nachdenkt. Und Marc Berenu hat für Fabrice Ferré und Marc Pontian drei Stücke für Englischhorn und Klavier komponiert. Er greift darin Elemente der Musiksprachen von Hindemith und Schulhoff auf, schüttelt sie durcheinander, zieht sie auseinander, spiegelt sie ineinander und er katapultiert die zwei Komponisten so in ein neues Umfeld. Am Anfang sogar kurzerhand auf einen anderen Planeten. Das erste Stück trägt den Titel Hindemachs, was eine Kurzform ist für Hindemith auf dem Mars. Hindemachs, das Stück hat dem Album auch seinen Titel gegeben. Wir hören daraus hier diese drei Stücke für Englischhorn und Klavier von Marc Berenu mit Fabrice Ferré und Marc Pontian.

Musik des Westschweizer Jazzpianisten und Komponisten Marc Perrenoud. Drei Stücke für Englischhorn und Klavier, geschrieben für das neue Album Hindermachs, das der Oboist Fabrice Ferré und der Pianist Marc Pontian zusammen realisiert haben. Es ist vor ein paar Wochen beim Label Claves erschienen. Wie schreibt man heute Orchestermusik für Kinder? Diese Frage hat sich der Schweizer Pianist, Dirigent und Komponist Christoph Sturzenegger vor ein paar Jahren gestellt. Zusammen mit der Genfer Schriftstellerin Elisa Chouard-Dusapin hat er ein neues Stück für Kinder auf die Bühne gebracht. Es trägt den Titel «Golipri» und erzählt die Geschichte von Lotte und Célestin. Die beiden sind für kurze Zeit Nachbarn und werden in dieser Zeit gute Freunde. Vielleicht ist es eine Liebesgeschichte. So ganz wissen das Lotte und Célestin selber nicht. Sie sind ja noch Kinder. Auch wenn sie auf dem Weg zum Erwachsenwerden schon ganz viele kindliche Illusionen losgeworden sind und gelernt haben, was Alleinsein und Verlust bedeuten. Christoph Sturzenegger hat zu diesem Stück die Bühnenmusik komponiert im Auftrag des Orchestre de la Suisse Romande. Und das hat letztes Jahr unter der Leitung des Komponisten eine Suite aus dieser Bühnenmusik aufgenommen. Eingängige Musik ist das, mal unbeschwert kindlich und unbekümmert, dann aber auch mal schon so erwachsen, dass in der Musik eine strenge Fuge vorkommen darf. 20 Minuten Orchestermusik für Kinder von Christoph Sturzenegger.

Bühnenmusik für das Kindertheaterstück Colibri der Genfer Schriftstellerin Elisa Choix-Dusapin. Christoph Sturzenegger hat die Bühnenmusik dazu komponiert und er selber hat hier eine Orchestersuite aus dieser Bühnenmusik dirigiert, am Pult des Orchestre de la Suisse Romande. Das Stück ist übrigens auch als Hörbuch erschienen und wurde 2023 mit dem Schweizer Kinder- und Jugendbuchpreis ausgezeichnet. Das ist klassik.ch auf SRF 2 Kultur, heute mit Schweizer Musik, die noch ganz jung ist. Die meisten Stücke haben gerade mal knapp das Kindergartenalter erreicht. Diese Bühnenmusik von Christoph Sturzenegger hat ihre Uraufführung vor 4 Jahren erlebt und etwa zur gleichen Zeit ist auch das nächste Stück entstanden. Geschrieben hat es Nathan Stornetta, ein profilierter Schweizer Filmkomponist. Er hat nach dem Studium für mehrere Filme im Team des legendären Filmkomponisten Hans Zimmer gearbeitet. Inzwischen hat er auch eigene Musiken für große Filmprojekte geschrieben. Und letztes Jahr hat er seine erste Oper auf die Bühne gebracht. Von ihm, Nathan Stornetta, hören wir ein kurzes Stück mit dem Titel «Frozen King». Er hat es für das Album «Hope» des Schweizer Cellisten Andreas Graf geschrieben. Ein Album, in dem das Cello meditiert, betet, fleht und seine Seele in der Musik spiegelt.

Frozen King, ein Stück vom Album Hope des Cellisten Andreas Graf. Geschrieben hat es der Westschweizer Komponist Nathan Stornetta. Ben Palmer leitet in dieser Aufnahme das London Symphony Orchestra. Wir haben in dieser Stunde bisher lauter Stücke aus den 20er Jahren gehört, also ganz neue Musik. Das letzte Stück in diesem Programm ist schon ein paar Jahre älter. Dafür kommt es aus der Ecke der neuen Musik, in der das Wort «neu» noch mit einem großen «n» geschrieben wird. Das heißt, es ist Musik mit einem avantgardistischen Anstrich. Geschrieben hat sie Walter Feldmann, eine prominente Stimme in der Schweizer Szene der neuen Musik. Walter Feldmann legt seiner Musik oft Texte zugrunde, aber er vertont diese Texte nicht auf traditionelle Weise und er übersetzt auch nicht ihren Inhalt in Musik. Sein Ausgangspunkt ist das Schriftbild, die grafische Struktur eines Textes. Die analysiert er im Detail, er vermisst Buchstaben, Wörter und Wortabstände und diese Geometrie eines Textes, die spiegelt er dann in seiner Musik. Vor etwa 20 Jahren hat Walter Feldmann nach diesem Verfahren verschiedene Texte der französischen Dichterin Anne-Marie Albiac in Musik umgeformt. Ein Triptychon mit dem Titel «Une Géométrie» ist so entstanden. Den ersten Teil dieses Triptychons hat Walter Feldmann 10 Jahre später für ein Bläserquintett mit Englischhorn, Klarinette, Bassklarinette, Fagott und Saxophon bearbeitet. Das Stück heißt «Figuration de Mémoire». Das Blattwerk-Quintett aus Bern hat es bis in den hintersten Winkel ausgehorcht und für ein neues Album mit Musik von Walter Feldmann aufgenommen. 15 Minuten Musik, die der Komponist in seinem Labor aus Textgeometrie und Sprachrhythmus herausdestilliert hat.

Musik des Schweizer Komponisten Walter Feldmann. Figuration de Mémoire heißt dieses Stück. Es ist der erste Teil von Walter Feldmanns Triptychon Une Géométrie. Das Blattwerk-Quintett aus Bern hat gespielt in dieser Ausgabe von Klassik.ch mit Schweizer Musik des 21. Jahrhunderts in ganz verschiedenen Farben und Mustern.

0: Auch das, eine Farbe der neuen Schweizer Musik, eine neoklassische Frühlingsfarbe. Der Anfang der vier Jahreszeiten von und mit der Pianistin und Komponistin Rael Sen war das. Und das war der Schlusspunkt dieser Ausgabe von Klassik.ch, Redaktion und Moderation David Schwarb. Schön, dass Sie mit dabei waren und bis zum nächsten Mal.
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0: Sie hörten von Johan Halvorsen die norwegische Rhapsodie für Orchester Nummer 2 in G-Dur. Neeme Järvi dirigierte das Bergen Philharmonic Orchestra.
1: Amalie Melling und das dänische Nationale Radiosinfonieorchester spielen nun den ersten Satz Allegro aus dem Klavierkonzert Opus 7 von Friedrich Kuhlau. Dirigent ist Michael Schönwandt.

0: Sie hörten von Friedrich Kuhlau das Allegro aus dem Klavierkonzert Opus 7. Amalie Melling wurde begleitet vom dänischen Nationalen Radiosinfonieorchester. Dirigent Michael Schönwand.
1: Und nun Musik von Antonio Vivaldi, das Concerto in D-Moll, die Nummer 8.

0: Die Nachrichten von SRF um 10 mit Basil Koller. Das Aus für den Sonntagsblick. Die Ringe-Geschäftsführerin erklärt, warum der Traditionstitel nach fast 60 Jahren verschwindet. Und kein Verbot für die AfD. Der deutsche Kanzler begründet, warum er trotz der Sachsen-Anhalt-Wahl an seinem Umgang mit der Rechtsaußenpartei festhält. Das Wetter morgen im Flachland recht sonnig, sonst wechselnd bewölkt und stellenweise nass. Nach fast 60 Jahren geht ein Stück Schweizer Mediengeschichte zu Ende. Der Sonntagsblick wird Ende Jahr eingestellt. Das hat der Ringier Verlag entschieden und am Abend an einer Veranstaltung bekannt gegeben. Ab Anfang 2027 gibt es stattdessen jeden Samstag den Blick fürs Wochenende, eine ausgebaute Wochenendausgabe. Eine Zeitung am Sonntag in die Briefkästen zu bringen, sei aus verschiedenen Gründen herausfordernd, begründet Latina Heimgartner, Geschäftsleiterin von Ringier Medien Schweiz, den Entscheid.
1: Einerseits wegen der Kosten, andererseits wird es immer schwieriger, die Menschen auch in den ein bisschen ländlicheren Gebieten pünktlich zu erreichen, frühmorgens zu erreichen. Und wenn wir das auf den Samstag schieben können, dann ist dieses Problem gelöst. Und das finde ich schon ein sehr positiver Effekt.
0: Im Zusammenhang mit dem Ende des Sonntagsblicks soll es keine Entlassungen geben.

0: so Heimgartner weiter. Der erste Blick fürs Wochenende soll am 9. Januar erscheinen. Der deutsche Bundeskanzler Friedrich Merz von der CDU ist unter Druck, auch wegen der Wahl im Bundesland Sachsen-Anhalt. Dort verlor die CDU deutlich und die sogenannte Alternative für Deutschland, AfD, erreichte fast 44%. Die AfD gilt in Sachsen-Anhalt als gesichert rechtsextrem und damit als Partei, die verfassungsfeindlich ist. Dennoch hält Merz nach wie vor nichts davon, die AfD verbieten zu lassen. Christina Nagel von der ARD berichtet.
1: In der Generaldebatte am Morgen hatte der Kanzler die AfD noch scharf angegriffen. Die Partei verachte demokratische Institutionen. Mit Blick auf den AfD-Begriff der Remigration warf Merz der Partei vor, eine so wörtlich ethnische Säuberung nach Herkunft und Hautfarbe betreiben zu wollen. Ein Verbotsverfahren sieht der Kanzler aber trotz der erhobenen Vorwürfe weiter kritisch. Er sei und bleibe skeptisch, ob ein solches Verfahren erfolgreich sein könne, erklärte Merz am Abend in Berlin. Priorität sollte aus seiner Sicht die politische Auseinandersetzung mit der AfD haben. Man müsse versuchen, die Wählerinnen und Wähler zurückzugewinnen für die politische Mitte, indem man ihnen ein überzeugendes politisches Angebot mache, das auch ihre Befürchtungen und ihre Vorbehalte ernst nehme.
0: Christina Nagel von der ARD. Und wir bleiben noch beim Thema. Rund um den Wahlkampf in Sachsen-Anhalt hat es häufiger Angriffe auf Medienschaffende gegeben. Zu diesem Schluss kommt die Deutsche Journalistinnen und Journalisten Union. Man habe seit Mai insgesamt 46 Fälle gezählt, etwa Übergriffe, Einschüchterungen und massive Behinderungen. Zum Vergleich, für das gesamte Jahr 2025 zählte die Organisation Reporter ohne Grenzen in Sachsen-Anhalt lediglich 5 Fälle. Besonders auffällig ist laut Mitteilung der Umgang von Vertretern der AfD. Diese würden mit ihrem Verhalten die Pressefreiheit einschränken, so die Union der deutschen Journalistinnen und Journalisten. Und eine Meldung aus dem Kanton Zürich. Die Waldbrandgefahr hat abgenommen, nach den letzten Tagen mit Regen und tieferen Temperaturen. Deshalb hat der Kanton Zürich das Feuerverbot im Wald und neben dem Wald aufgehoben. Die Waldbrandgefahr gelte nur noch als mäßig. Das entspricht der zweittiefsten von 5 Stufen. Und nun zu weiteren Meldungen des Tages in der Übersicht. Der Bundesrat will den Ausbau des Glasfasernetzes fördern, bis in dünn besiedelte Gebiete der Schweiz. Damit soll es überall schnelles Internet geben. Der Bundesrat will diesen Ausbau mit bis zu 365 Millionen Franken fördern. Ein entsprechender Gesetzesentwurf ist nun beim Parlament. Künftig sollen auch Schweizer Frauen den Orientierungstag für die Armee und den Zivilschutz besuchen müssen. Das will der Bundesrat. Die entsprechenden Mehrkosten sollen die Kantone tragen, so der Bund. Für die Einführung des Orientierungstags für Frauen muss die Verfassung geändert werden, deshalb entscheidet das Stimmvolk darüber. Das US-amerikanische Medizinaltechnikunternehmen Zimmer Biomet plant in Winterthur mehrere hundert Stellen abzubauen, wegen einer Umstrukturierung. Bis zu 580 Stellen seien betroffen, schreibt die Firma. Ein Konsultationsverfahren ist eingeleitet worden. In einem Wasserkraftwerk in Piotta im Kanton Tessin hat es am Morgen eine Explosion gegeben. Dabei sind 2 Arbeiter ums Leben gekommen, wie die Tessiner Kantonspolizei mitteilt. Warum es zu der Explosion gekommen ist, wird nun untersucht. Ab Ende Oktober fliegt die Swiss wieder täglich von Zürich nach Dubai. Die Fluggesellschaft hatte den Flugbetrieb nach Dubai und auch in andere Destinationen im Nahen Osten seit dem März ausgesetzt, wegen der angespannten Sicherheitslage in der Region. Die Börsendaten von 22.05 Uhr, geliefert von SIX. Der Swiss Market Index schließt bei 13.805 Punkten, minus 1,8%. Der Dow Jones Index in New York stand kurz vor Schluss bei minus 0,6%. Der Euro wird zu 94,26 Rappen gehandelt, der Dollar zu 81,04 Rappen. Und das Wetter? Morgen scheint im Flachland oft die Sonne, sonst ist es wechselnd bewölkt mit lokalen Regengüssen. Mit Biese steigen die Temperaturen auf 18 bis 22 Grad. Das waren Nachrichten von Radio SRF, verantwortlich Marisa Eckli.
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Antonio Vivaldi, Violinkonzert in D-Moll, Opus 9, Nummer 8. Sie hörten eine Aufnahme mit Sulamit Häkki, Violine, und dem Ensemble La Partita.

0: Allegro moderato, der erste Satz aus dem Flötenkonzert in D-Dur von Michael Haydn. Solist war István Zsolt Nagy, es spielte die österreichisch-ungarische Haydn-Philharmonie unter der Leitung von Adam Fischer.
1: Hören Sie nun den Cellisten Peter Wispelwey zusammen mit dem Musikkollegium Winterthur in Variationen über ein Rokoko-Thema für Violoncello und Orchester Opus 33 von Piotr Ilitsch Tschaikowski. Am Dirigentenpult Jonathan Morton.

Von Pjotr Iljitsch Tschaikowski erklangen die Variationen über ein Rokoko-Thema für Violoncello und Orchester, Opus 33. Sie hörten den Solisten Peter Wispelwey, begleitet vom Musikkollegium Winterthur. Am Dirigentenpult stand Jonathan Morton.

0: Anzoletta avanti la regata aus La Regata Veneziana von Gioacchino Rossini. Sie hörten eine Aufnahme mit Renata Tebaldi und dem New Philharmonia Orchestra London. Richard Bonning dirigierte.
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0: Aus dem Klavierkonzert in D-Dur von Antonín Koseluch erklang der dritte Satz, das Andantino con Variazioni. Der Pianist Karl Andreas Colli wurde begleitet vom Zürcher Kammerorchester. Dirigent war Paul Goodwin.
1: Von Johann Sebastian Bach hören wir nun die Kantate »Der Friede sei mit dir«. Das Ensemble »Gli Angeli Genève« begleitet den Bassisten Stephen McLeod.

Von Johann Sebastian Bach hörten wir die Kantate »Der Friede sei mit dir«. Der Bassist Stephen MacLeod musizierte zusammen mit dem Ensemble »Gli Angeli Genève«.

Sie hörten La Pavane von Gabriel Fauré in einer Aufnahme mit dem Sinfonieorchester Basel. Die Leitung hatte Ivor Bolton.

0: Das waren die 6 Variationen von Ludwig van Beethoven über ein Schweizer Lied, interpretiert von Michael Pletnyov.
1: Und jetzt spielt Laurent Albrecht Bräuninger den 3. Satz aus dem Violinkonzert Nummer 2, Opus 32 in H-Moll von Charles-Auguste Berriot. Am Dirigentenpult der Nordwestdeutschen Philharmonie steht Frank Beermann.

Sie hörten den dritten Satz aus dem Violinkonzert Nummer 2 in H-Moll, Opus 32 von Charles-Auguste de Berlioz. Der Solist Laurent Albrecht Breuninger und die Nordwestdeutsche Philharmonie standen unter der Leitung von Frank Beermann.

0: Wir hörten Prayer of St. Gregory von Alan Hovhaness. Der Trompeter Olivier Theuriat wurde begleitet vom Orchestre de Chambre de Lausanne. Laurent Guay dirigierte.
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0: Sarabande und Gavotte aus der Suite Aus Holbergs Zeit, Opus 40 von Eduard Grieg. Howard Griffiths leitete das Zürcher Kammerorchester.
1: Von Josef Wölfel hören wir nun das Concerto da Camera für Klavier, Flöte und Streicher in S-Dur. Johannes Mösus leitet das Südwestdeutsche Kammerorchester Pforzheim. Die Solistinnen sind Natascha Velkovic Klavier und Karin Geier Flöte.

Die Flötistin Karin Geier und die Pianistin Natascha Velkovic waren die Solistinnen im Concerto da Camera für Klavier, Flöte und Streicher in S-Dur von Josef Wölfel. Sie wurden begleitet vom Südwestdeutschen Kammerorchester Pforzheim, Dirigent Johannes Mösus.

Aus der Wassermusik-Suite Nummer 2 in D-Dur von Georg Friedrich Händel hörten Sie "À la Hornpipe". Bernard Labadie leitete das Ensemble Les Violons du Roi.

0: Die Nachrichten von SRF um Mitternacht mit Dominik Rolli. Eine bekannte Schweizer Medienmarke verschwindet. Der Sonntagsblick wird Ende Jahr eingestellt. Trump telefoniert mit Putin. Der russische Präsident sei bereit, den Krieg in der Ukraine mit einem Abkommen zu beenden, meint Trump nach dem Gespräch. Und das Wetter heute Donnerstag im Flachland recht sonnig, sonst wechselnd bewölkt und lokal nass mit Bise rund 20 Grad. Nach fast 60 Jahren geht ein Stück Schweizer Mediengeschichte zu Ende. Der Sonntagsblick wird Ende Jahr eingestellt. Das hat der Ringier Verlag entschieden und am Abend an einer Veranstaltung bekannt gegeben. Ab Anfang 2027 gibt es stattdessen jeden Samstag den Blick fürs Wochenende, eine ausgebaute Wochenendausgabe. Eine Zeitung am Sonntag in die Briefkästen zu bringen, das sei aus verschiedenen Gründen herausfordernd, begründet Ladina Heimgartner, Geschäftsleiterin von Ringier Schweiz, den Entscheid.
1: Einerseits wegen der Kosten, andererseits wird es immer schwieriger, die Menschen auch in den ein bisschen ländlicheren Gebieten pünktlich zu erreichen, frühmorgens zu erreichen. Und wenn wir das auf den Samstag schieben können, dann ist dieses Problem gelöst. Und das finde ich schon ein sehr positiver Effekt.
0: Im Zusammenhang mit dem Ende des Sonntagsblicks solle es keine Entlassungen geben, so Heimgartner weiter. Der erste Blick fürs Wochenende soll am 9. Januar erscheinen. US-Präsident Donald Trump ist der Ansicht, dass der russische Präsident Wladimir Putin den Krieg gegen die Ukraine beenden will mit einem Abkommen. Er habe ein großartiges Telefongespräch mit Putin geführt, sagte Trump vor Journalisten. Und weiter, wenn auch der ukrainische Staatschef Wladimir Zelensky ebenfalls eine Einigung wolle, wäre das sehr schön. Das Hindernis sei jedoch, dass die beiden einander hassten. Aus Moskau hieß es zum Telefonat, Putin habe Trump zugesichert, keine, Zitat, aggressiven Pläne in Bezug auf Europa zu haben. Am Wochenende waren die US-Sondervermittler Steve Witkoff und Jared Kushner zu Gesprächen nach Moskau und Kiew gereist. Nennenswerte Fortschritte wurden aber nicht bekannt. Der deutsche Bundeskanzler Friedrich Merz von der CDU ist unter Druck, auch wegen der Wahl im Bundesland Sachsen-Anhalt. Dort verlor die CDU deutlich und die sogenannte Alternative für Deutschland

0: Lands AfD erreichte fast 44%. Die AfD gilt in Sachsen-Anhalt als gesichert rechtsextrem und damit als Partei, die verfassungsfeindlich ist. Dennoch hält Merz nach wie vor nichts davon, die AfD verbieten zu lassen. Christina Nagel von der ARD berichtet.
1: In der Generaldebatte am Morgen hatte der Kanzler die AfD noch scharf angegriffen. Die Partei verachte demokratische Institutionen. Mit Blick auf den AfD-Begriff der Remigration warf Merz der Partei vor, eine so wörtlich ethnische Säuberung nach Herkunft und Hautfarbe betreiben zu wollen. Ein Verbotsverfahren sieht der Kanzler aber trotz der erhobenen Vorwürfe weiter kritisch. Er sei und bleibe skeptisch, ob ein solches Verfahren erfolgreich sein könne, erklärte Merz am Abend in Berlin. Priorität sollte aus seiner Sicht die politische Auseinandersetzung mit der AfD haben. Man müsse versuchen, die Wählerinnen und Wähler zurückzugewinnen für die politische Mitte, indem man ihnen ein überzeugendes politisches Angebot mache, das auch ihre Befürchtungen und ihre Vorbehalte ernst nehme.
0: Christina Nagel von der ARD. Und wir bleiben noch beim Thema. Rund um den Wahlkampf in Sachsen-Anhalt hat es häufiger Angriffe auf Medienschaffende gegeben. Zu diesem Schluss kommt die Deutsche Journalistinnen- und Journalistenunion. Man habe seit Mai insgesamt 46 Fälle gezählt, etwa Übergriffe, Einschüchterungen und massive Behinderungen. Zum Vergleich, für das gesamte Jahr 2025 zählte die Organisation Reporter ohne Grenzen in Sachsen-Anhalt lediglich 5 Fälle. Besonders auffällig ist laut Mitteilung der Umgang von Vertretern der AfD. Diese würden mit ihrem Verhalten die Pressefreiheit einschränken, so die Union der deutschen Journalistinnen und Journalisten. Eine Meldung aus dem Kanton Zürich. Die Waldbrandgefahr hat abgenommen nach den letzten Tagen mit Regen und tieferen Temperaturen. Und deshalb hat der Kanton Zürich das Feuerverbot im Wald und neben dem Wald aufgehoben. Die Waldbrandgefahr gelte nur noch als mäßig. Das entspricht der zweittiefsten von 5 Stufen. Und dann noch zu einer Meldung aus der Stadt Zürich. Im vergangenen Mai sorgte ein Video für Empörung, das zeigt, wie in der Stadt Zürich Tauben getötet werden. Nun beauftragt das Stadtparlament die Stadtregierung, die Population auf eine tierfreundlichere Art zu regulieren. Konkret sollen die Taubenschläge ausgebaut werden. Diese bieten den Stadttauben kontrollierte Brut- und Schlafplätze. Dort sollen dann gezielt Eier entnommen werden, um die Zahl der Tauben einzudämmen. Ein Fütterungsverbot für Stadttauben hat in Zürich bisher nicht den gewünschten Erfolg gebracht. Die Stadt tötete deshalb jährlich bis zu 1700 Tauben. Das Wetter. Heute Donnerstag scheint im Flachland oft die Sonne, sonst ist es wechselnd bewölkt mit lokalen Regengüssen. Die Temperaturen steigen auf 18 bis 22 Grad. Im Norden bläst teils mäßige Brise. Das waren die Nachrichten von Radio SRF, verantwortlich Dominik Rolli. SRF Verkehrsinfo von 0.06 Uhr. A16 Delsberg-Biel in der Höhe Moutier Süd in beiden Richtungen ist die Autobahn gesperrt wegen eines Unfalls. Und A2 Luzern Richtung Basel zwischen der Verzweigung Hagnau und Basel-Badischer Bahnhof stockender Verkehr wegen Bauarbeiten.
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3: Die polnische Staatsphilharmonie Katowice wurde von Steven Gunzenhauser dirigiert.

0: Sie hörten Adagio und Allegro assai aus der Haffner-Serenade von Wolfgang Amadeus Mozart. Es spielte das Musikkollegium Winterthur unter der Leitung von Roberto González Monjas.
1: Nun hören wir den Pianisten Sebastian Knauer zusammen mit dem Zürcher Kammerorchester, dirigiert von Sir Roger Norrington. Sie spielen das Klavierkonzert in S-Dur, Opus 7, Nummer 5 von Johann Christian Bach.

Johann Christian Bach. Sein Klavierkonzert in S-Dur, Opus 7, Nummer 5, hörten Sie in einer Aufnahme mit Sebastian Knauer und dem Zürcher Kammerorchester. Dirigent war Sir Roger Norrington.

Das Ständchen aus dem Schwanengesang von Franz Schubert hörten wir in einer Interpretation von Anders Schmiolin auf der 12-seitigen Gitarre.

Das war das Adagio aus dem Violinkonzert in D-Dur Opus 77 von Johannes Brahms. Unter der Leitung von Christian Thielemann spielte die Staatskapelle Dresden. Solistin war Lisa Batjaschwili.

Der Pianist Martin Galling spielte das Rondo Brillante La Galante, Opus 120 von Johann Nepomuk Hummel.

0: Im Abendrot. Wir sind durch Not und Freude gegangen. Aus den vier letzten Liedern von Richard Strauss. Wir hörten die Sopranistin Lisa Larsson und das Musikkollegium Winterthur. Dirigent Douglas Boyd.
1: Hören Sie nun das Klavierkonzert Nummer 1 in D-Moll Opus 1 von Sir William Sterndale Bennett.

Von Sir William Sterndale Bennett erklang das Klavierkonzert Nummer 1 in D-Moll Opus 1. Sie hörten eine Einspielung mit dem London Philharmonic Orchestra und dem Pianisten Malcolm Binns. Die Leitung hatte Nicholas Braithwaite.

0: Der Bariton Oliver Widmer sang das Largo al Factotum, die Kabatine des Figaro aus der Oper Der Barbier von Sevilla von Gioachino Rossini. Jan Schulz leitete das ungarische staatliche Sinfonieorchester Budapest.
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0: Es erklang das Adagio aus dem Konzert für Violoncello und Orchester Nummer 2 in D-Dur von Joseph Haydn. Sie hörten eine Einspielung mit dem Chamber Orchestra of Europe und dem Cellisten Mischa Majski.
1: Es folgt nun die Fantasie über zwei russische Weisen von Adrien François Servet. Wir hören eine Aufnahme mit der Cellistin Sol Gabetta und der Capella Gabetta.

Von Adrien François Servet hörten wir die Fantasie über zwei russische Waisen. Es spielten die Cellistin Sol Gabetta und die Capella Gabetta.

Sie hörten von Friedrich Schneider den dritten Satz, Menuetto, aus der Sinfonie Nummer 16 in A-Dur. Die Anhaltische Philharmonie Dessau stand unter der Leitung von Markus Frank.

0: Die Nachrichten von SRF um 2 Uhr mit Dominik Rolli. Auf den Philippinen werden Dutzende Menschen vermisst, nachdem auf einer Fähre ein Feuer ausgebrochen ist. Mindestens 5 Menschen sind gestorben, meldet die philippinische Küstenwache. 42 Personen seien gerettet worden, aber es würden noch 87 Personen vermisst. Das Feuer sei noch nicht gelöscht. Das Schiff war den Angaben zufolge in der Hauptstadt Manila gestartet und unterwegs zu einer touristischen Sehenswürdigkeit in der Provinz Palawan. In der Straße von Hormuz hat es offenbar erneut Explosionen gegeben. Das meldet die staatliche iranische Nachrichtenagentur IRNA. Die Explosionen ereigneten sich demnach auf dem Meer vor einer Insel und den Städten Sirik und Minab. Was zu den Explosionen geführt hat, ist aktuell nicht klar. Das US-Militär hatte zuletzt mehrfach iranische Öltanker in der Straße von Hormuz angegriffen, als Reaktion auf iranische Attacken gegen US-Kriegsschiffe. Die Straße von Hormuz gilt als zentraler Streitpunkt im Iran-Krieg. Der Iran blockiert die wichtige Meerenge mit Drohungen und Angriffen auf Schiffe. Das US-Unternehmen Anthropic hat einen weiteren Hackerangriff seines KI-Modells Claude gemeldet. Der Zwischenfall ereignete sich im Januar, wie Anthropic in einem Blog-Eintrag schreibt. Die Betroffenen seien informiert worden. Weitere Details nannte das Unternehmen nicht. Es ist bereits der 4. Cybersicherheitsvorfall bei Anthropic. Im Juli hatte das Unternehmen bekannt gegeben, dass seine Modelle bei Tests in die Systeme von 3 Firmen eingedrungen waren. Auch bei anderen KI-Firmen wie OpenAI gab es bereits Fälle, in denen die KI aus Testumgebungen ausgebrochen ist. Ein Forscher der Firma Anthropic hat deshalb kürzlich gekündigt und davor gewarnt, dass künstliche Intelligenz außer Kontrolle geraten könnte. Der Sonntagsblick wird Ende Jahr eingestellt. Das hat der Ringier Verlag entschieden. Die Boulevardzeitung erscheint seit fast 60 Jahren. Statt des Sonntagsblicks erscheint ab dem 9. Januar jeden Samstag eine Wochenendausgabe mit dem Namen «Blick fürs Wochenende». Ringier begründet den Entscheid unter anderem damit, dass es herausfordernd sei, am Sonntag eine Zeitung rechtzeitig in die Briefkästen zu bringen. Mit dem Wechsel auf eine Wochenendausgabe soll es keine Entlassungen geben. Und das Wetter heute Donnerstag im Flachland wird es recht sonnig, sonst wechselnd bewölkt und lokal nass. Mit Biese gibt es rund 20 Grad. Das waren Nachrichten von Radio SRF, verantwortlich Dominik Rolli.
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